0: als der Staat.
1: Ich bin David Riemer. Das Elterngeld soll nach einem Gesetzentwurf von Familienministerin Prien künftig nur noch 12 statt 14 Monate gezahlt werden und auch nur dann, wenn Mütter und Väter jeweils mindestens 3 Monate berufliche Auszeit nehmen. Gleichzeitig soll der Mindestbetrag nach dem Vorschlag der Ministerin von 300 auf 330 Euro und der Höchstbetrag von 1.800 auf 1.900 Euro angehoben werden. In Ankara startet heute der NATO-Gipfel und damit ein neuer Bewährungstest für das Bündnis. Können die Partner US-Präsident Trump bei Laune halten und die USA in der NATO halten? Neben dem diplomatischen Drahtseilakt geht es außerdem um die Unterstützung der Ukraine.
2: Kurze Sitzungen und ein extrem kurzes Schlusspapier. Beim Gipfel in Ankara nehmen die Verbündeten schon ganz viel Rücksicht auf den US-Präsidenten. Erstens will Trump weniger für die NATO ausgeben. Das bedeutet, die Europäer müssen mehr tun, vor allem für die Ukraine. Die soll zweitens 140 Milliarden Euro für 2 Jahre bekommen von den Europäern. Für 80 Milliarden Euro steht die Finanzierung noch nicht wirklich. Drittens ist Trump verärgert, und zwar über mangelnde Unterstützung für seinen Iran-Krieg. Es geht also wieder ganz viel um Trump. Aus Brüssel, Dieter Ebeling.
1: Wofür soll Deutschland im kommenden Jahr Geld ausgeben? Das hat sich die Regierung jetzt überlegt und den Haushaltsentwurf für 2027 verabschiedet. Es geht um viele Milliarden Euro. Kritiker sind alarmiert.
3: Gut 555 Milliarden Euro will die Bundesregierung nächstes Jahr ausgeben. Vor allem für die Verteidigung, aber auch für die Infrastruktur und die Zinsen. Das Geld soll bei den Ressorts und den Zuschüssen für Renten und Krankenversicherung eingespart werden. Außerdem soll es eine Plastikabgabe und höhere Steuern auf Tabak und Alkohol geben. Zusätzlich will Finanzminister Klingbeil an die staatlichen Rücklagen. Er hält das für normal, seine Kritiker nicht. Industrie und Opposition sprechen von einem Offenbarungseid. Für mehr Wachstum müsse das Geld bei Wirtschaft und Verbrauchern bleiben. Tanja Wagner, Nachrichtenredaktion.
1: Portugal mit Superstar Cristiano Ronaldo ist raus bei der Fußball-WM. Spanien hat dem 41-Jährigen damit einen bitteren Abschied von der WM-Bühne beschert und seine eigenen Titelansprüche untermauert. Der Europameister feierte dank des späten Treffers von Joker Mikel Merino in der Nachspielzeit einen 1:0-Sieg gegen Portugal.
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0: Wenn ihr gerade in der Nachtschicht steckt, es sind nur noch ein paar Meter über die Hälfte, habt ihr schon geschafft. Schließlich ist 2:30 durch. Den Rest schafft ihr auch. Und damit ihr motiviert bei der Arbeit bleibt, habt ihr uns eingeschaltet. Wir nehmen das als Auftrag für euch. Deswegen jetzt Motivationsmusik von Will.i.am featuring Britney Spears. Hier ist Scream and Shout.
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0: Molly Hammerstedt. Neue Musik, To Love Somebody, hier bei uns für eure Nacht, der Dienstag ganz früh. Nico Santos, seine Wahlheimat ist ja Berlin. Und er hat sich was ganz Besonderes einfallen lassen, um seine neue Single zu promoten, die wir auch gleich hören werden. Er ist nämlich auf so einer großen Berliner Kreuzung, vor dem Kreisverkehr an der Siegessäule, ist er bei einer Rotphase ausgestiegen, nur mit so einem kleinen Lautsprecher und so einem Mikro angestöpselt, hat er sich vor allen Autos hingestellt in dieser Rotphase und hat seinen neuen Song performt. Gab ein Hubkonzert, nicht weil er weg wollte oder sollte, sondern weil sie es alle so toll fanden. Nico Santos, Why Don't You Stay? Er hat diesen Song natürlich nicht komplett singen können an dieser Rotampelphase, weil die war zu kurz. Selbst in Berlin war sie zu kurz. Deswegen hören wir den Song jetzt komplett.
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1: Ich bin David Riemer. Das Elterngeld soll nach einem Gesetzentwurf von Familienministerin Prien künftig nur noch 12 statt 14 Monate gezahlt werden und auch nur dann, wenn Mütter und Väter jeweils mindestens 3 Monate berufliche Auszeit nehmen. Gleichzeitig soll der Mindestbetrag von 300 auf 330 Euro und der Höchstbetrag von 1.800 auf 1.900 Euro angehoben werden. Der Gesetzentwurf sei aber noch in der Ressortabstimmung, so die Ministerin. US-Präsident Trump hat sich vor dem NATO-Gipfel optimistisch über mögliche Fortschritte bei den Bemühungen um ein Ende des Ukraine-Kriegs geäußert. Nach einem Telefonat mit dem russischen Präsidenten Putin sei er sich sicher, dass dieser den Krieg beenden wolle, sagte Trump im Weißen Haus.
2: Das versichert Trump immer wieder und seit langem. Der russische Präsident Putin wolle den Angriffskrieg gegen die Ukraine nun unbedingt beenden. Nach jedem Gespräch mit seinem Moskauer Gegenüber hat Trump volles Vertrauen in Putin. Bleibt abzuwarten, wie das Treffen mit dem ukrainischen Präsidenten Zelensky in Ankara verläuft. Trump versichert, man sei mit beiden Seiten in guten Gesprächen, eine Einigung sei näher denn je. Auch Zelensky wolle ein Ende des Krieges, sagt Trump. Er glaube, man werde den Krieg nun beenden. Aus den USA, Tina Eck.
1: Übervolle Wartezimmer, teure Medikamente. Viele meckern über das Gesundheitssystem und fragen stattdessen den Chatbot. Laut einer Umfrage des Pharmaherstellers Stada setzen viele Menschen in Gesundheitsfragen auf künstliche Intelligenz.
3: Wie kündigt sich eine Migräne an? Was tun bei einem Wespenstich? Mit solchen und ähnlichen Fragen wird der Chatbot gefüttert. Die allermeisten wollen im Prinzip eine Diagnose besser verstehen oder bereiten sich so auch auf einen Arztbesuch vor. Auf jeden Fall finden gut 80% der Deutschen KI in der Gesundheitsvorsorge völlig okay. Einige sind allerdings auch skeptisch, fragen sich, was am Ende mit den eigenen Daten passiert. Claudia Wächter, Nachrichtenredaktion.
1: Spanien hat Cristiano Ronaldo einen bitteren Abschied von der WM-Bühne beschert und seine eigenen Titelansprüche untermauert. Der Europameister feierte dank eines späten Treffers von Joker Mikel Merino in der Nachspielzeit einen 1:0-Sieg gegen Portugal und zog erstmals seit dem Titelgewinn 2010 wieder in ein WM-Viertelfinale ein.
4: Das Wetter.
5: Mal leicht bewölkt, mal stark bewölkt, aber meist trocken. So wird der Tag heute bei höchstens 29 Grad. Morgen am Mittwoch dann genauso warm, aber mehr Sonne und dann ganz ohne Regen.
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6: Zurzeit liegen uns keine Meldungen vor. Wir wünschen allen unterwegs gute Fahrt.
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5: Kennt ihr so Kämpfer? So Leute, die ein richtig, richtig hartes Wochenende hatten und sich trotzdem Montag auf die Arbeit schleppen. Du siehst es ihnen an und du hörst es ihnen an. Ja, so ein Kämpfer ist Bayern-Stürmer und englischer Nationalspieler Harry Kane. Nach dem 3:2-Sieg gegen Mexiko klang er so. Leute, ich liebe dieses Interview. Gönnt euch das.
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Die Deutschen sind weg und es ist für uns vorbei. Für alle von uns? Nee, nee, nee. Wir widersetzen uns. Wir haben gesagt, bei jedem Spiel, das die Deutschen bestreiten und bei einem möglichen Weiterkommen dann auch bestreiten würden, könnt ihr bei uns eine fette Reise gewinnen. Die Deutschen sind raus und wir machen weiter. Wie ihr eine Reise absahnt, hört ihr nach knapp 10 Minuten Musik hier bei mir.

0: The Walkman.
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1: Ich bin David Riemer. Das Elterngeld soll nach einem Gesetzentwurf von Familienministerin Prien künftig nur noch 12 statt 14 Monate gezahlt werden und auch nur dann, wenn Mütter und Väter jeweils mindestens 3 Monate berufliche Auszeit nehmen. Gleichzeitig soll der Mindestbetrag nach dem Vorschlag der Ministerin von 300 auf 330 Euro und der Höchstbetrag von 1.800 auf 1.900 Euro angehoben werden. In Ankara startet heute der NATO-Gipfel und damit ein neuer Bewährungstest für das Bündnis. Können die Partner US-Präsident Trump bei Laune halten und die USA in der NATO halten? Neben dem diplomatischen Drahtseilakt geht es außerdem um die Unterstützung der Ukraine.
2: Kurze Sitzungen und ein extrem kurzes Schlusspapier. Beim Gipfel in Ankara nehmen die Verbündeten schon ganz viel Rücksicht auf den US-Präsidenten. Erstens will Trump weniger für die NATO ausgeben. Das bedeutet, die Europäer müssen mehr tun. Vor allem für die Ukraine. Die soll zweitens 140 Milliarden Euro für 2 Jahre bekommen von den Europäern. Für 80 Milliarden Euro steht die Finanzierung noch nicht wirklich. Drittens ist Trump verärgert und zwar über mangelnde Unterstützung für seinen Iran-Krieg. Es geht also wieder ganz viel um Trump. Aus Brüssel, Dieter Ebeling.
1: Wofür soll Deutschland im kommenden Jahr Geld ausgeben? Das hat sich die Regierung jetzt überlegt und den Haushaltsentwurf für 2027 verabschiedet. Es geht um viele Milliarden Euro. Kritiker sind alarmiert.
3: Gut 555 Milliarden Euro will die Bundesregierung nächstes Jahr ausgeben. Vor allem für die Verteidigung, aber auch für die Infrastruktur und die Zinsen. Das Geld soll bei den Ressorts und den Zuschüssen für Renten und Krankenversicherung eingespart werden. Außerdem soll es eine Plastikabgabe und höhere Steuern auf Tabak und Alkohol geben. Zusätzlich will Finanzminister Klingbeil an die staatlichen Rücklagen. Er hält das für normal, seine Kritiker nicht. Industrie und Opposition sprechen von einem Offenbarungseid. Für mehr Wachstum müsse das Geld bei Wirtschaft und Verbrauchern bleiben. Tanja Wagner, Nachrichtenredaktion.
1: Portugal mit Superstar Cristiano Ronaldo ist raus bei der Fußball-WM. Spanien hat dem 41-Jährigen damit einen bitteren Abschied von der WM-Bühne beschert und seine eigenen Titelansprüche untermauert. Der Europameister feierte dank des späten Treffers von Joker Mikel Merino in der Nachspielzeit einen 1:0-Sieg gegen Portugal.
4: Das Wetter.
5: Sommerlich schattig bleibt's heute. Viele Wolken, aber eben auch warm bei maximal 29 Grad. Örtlich mal ganz selten so ein Regenschauer. Morgen dann öfter sonnig, weniger Wolken, gar kein Regen und wieder maximal 29 Grad.
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6: Zurzeit liegen uns keine Meldungen vor. Wir wünschen allen unterwegs gute Fahrt.
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5: Leute, ich liebe das Gewässer See. Es ist einfach etwas Besonderes. Nicht umsonst gibt es den Song Haus am See und es ist nachts irgendwie geheimnisvoll, mystisch und ja, ich weiß, Brutzeit von Milliarden Mücken, aber tagsüber dafür einfach eine tolle Erholung und Abkühlung. Wir schauen uns die Seen in NRW für euch an, damit ihr einfach wisst, was sich lohnt und was nicht. Hört ihr nach den nächsten 3 Songs hier bei mir.

0: Welcher Badesee passt in diesem Sommer am besten zu euch? Es gibt ja super viele Seen in NRW und deswegen tindern wir sie. Ja, ist das euer See? Habt ihr ein Match oder vielleicht passt es auch nicht so? Kann ja sein. Kollege Kevin Zimmer nimmt uns jetzt mit an NRWs größten See, den Möhnesee. Da gibt es ja massig Bademöglichkeiten. Kevin war an der größten in Körbeke.
1: Ich suche mir jetzt mal hier einen Parkplatz. Wunderbar, direkt ein Parkplatz am See. So. Ja, guck mal, hier kommen ja auch schon direkt die ersten Familien entgegen. Was die alles dabei haben, das sieht aus, als ob sie länger bleiben würden.
2: Natur pur, das ist leicht und schnell zu erreichen.
1: Und dann gleich noch ins Wasser?
3: Absolut, auf jeden Fall. Das ist halt wie ein Stück Urlaub direkt vor der Haustür.
1: Mhm. Und Eis gibt's dann auch mal?
3: Klar.
1: So, eine riesige Wiese ist vor mir, die geht so treppenmäßig immer weiter runter ans Ufer. Hier scheint es aber nicht nur den See zu geben. Hat mir gerade Stefan schon erzählt, er ist mit seiner Freundin hier, der hat sich schon direkt am See bequem gemacht, auf dieser großen Wiese, große Decke, Kühltasche dabei, ja. Was kann ich denn hier sonst noch so machen?
4: Also, wie gesagt, man kann hier wirklich viele Sachen machen. Restaurants, wie Sie auch sehen. Man kann hier Volleyball spielen, Basketball spielen, ein Boot ausleihen. Also, man kann auf jeden Fall viele Aktivitäten hier machen.
1: Alles klar. Und da vorne am Kiosk ist auch noch unter den Bäumen so eine Minigolfanlage. Da gehe ich jetzt auch mal rüber. Ihr spielt gerade Minigolf. Macht das Spaß?
5: Ja, das geht immer so. Das musst du so und dann so. Durch den Tunnel.
1: Hier gibt es übrigens keinen künstlich aufgeschütteten Sandstrand, zumindest an diesem Abschnitt nicht. Aber dafür ist hier noch so ein Bootsverleih. Anna habe ich hier getroffen, die will gleich auf dem See stehen. Ne?
3: Beim Stand-Up-Board mal.
1: Ja, dann viel Erfolg, fall nicht runter.
3: Ja, auf jeden Fall.
1: So, dann laufe ich jetzt aber mal runter bis ans Seeufer. Ja. Ach, herrlich, nicht kalt, nicht warm. Aber erfrischend. So, ich bin wieder aus dem Wasser raus. Jetzt schnell noch mal hier am Basketballfeld vorbei. Und fast getroffen. Ja, man merkt schon, hier kannst du wirklich den Tag rumbekommen. Es gibt Volleyballfeld, Basketballfeld, Minigolfanlage, einen großen Spielplatz, einen Skatepark, riesige Wiesen, Gastronomie. Also alles, was du brauchst für einen perfekten Sommersonnentag am See.
0: So, jetzt habt ihr den perfekten Überblick. In einem halben Stündchen stecken wir den Möhnesee in unser großes Badeseetindern. Danach wisst ihr, ob er für euch und das, was ihr am See so liebt, auch passt.
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Ja, da muss ich jetzt auch einfach mal ganz arrogant sagen, es ist eine geile Aktion von uns. Ja, das große Badesee-Tinder. Wir checken die Seen in NRW ab, damit ihr einfach wisst, gehe ich da hin? Lohnt sich das für mich oder lohnt sich das vielleicht eher wann anders für mich? Und welche lohnen sich so gar nicht? Nach knapp 10 Minuten Musik gibt's das nächste Tinder-Date. Sascha Fassbender hier. Hi!

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0: Ist das denn jetzt wirklich der richtige Badesee für mich? Das ist ja auch manchmal schwierig. Es gibt ja so viele, die haben dann auch alle noch ein unterschiedliches Angebot. Deswegen stellen wir euch hier im Programm die besten Badeseen in NRW vor. Wir haben ja so viele schöne Badeseen bei uns im Land. Deswegen tindern wir die Seen. Ja, Kevin Zimmer war für uns am Möhnesee, NRWs größter See. Jetzt hören wir, ob es ein Match ist.
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2: Das große Badesee-Tindern. Wo treffen wir uns?
3: Am Möhnesee in Körbeke an der Seetreppe.
2: Muss ich was bezahlen?
3: Nein, es ist kostenlos. Allerdings kostet es Parkengeld. 6 Euro kostet das Tagesticket. Die Parkplätze sind aber auch direkt am See. Lange laufen muss man also nicht. Am Wochenende kann es aber schnell voll werden. Und unerlaubtes Parken kann auch hier schnell teuer werden.
2: Was können wir da machen?
4: Man kann hier wirklich viele Sachen machen. Restaurants, wie Sie auch sehen. Man kann hier Volleyball spielen, Basketball spielen, ein Boot ausleihen. Also man kann auf jeden Fall viele Aktivitäten hier machen.
3: Du musst noch nicht mal baden, wenn du nicht willst. Du kannst klettern, Minigolf spielen. Hier gibt es 2 Volleyballfelder im Schatten unter Bäumen und auch ein Basketballfeld, ein Skatepark und einen kleinen Soccercourt für Fußballfans.
5: Kann ich meine Kids mitbringen?
3: Ja klar, denn es gibt hier einen großen Spielplatz und der gesamte Badebereich und die Liegewiese werden an Wochenenden und an Feiertagen vom DLRG bewacht.
2: Treffen wir uns zum Essen oder nur für Drinks?
3: Was du willst. Du hast alle Möglichkeiten. Es gibt eine Eisdiele, eine Pizzeria, direkt am Anfang des Seeparks. Direkt am See gibt es ein Restaurant, wenn du es ein bisschen schicker haben möchtest. Es gibt eine Pommesbude, es gibt einen Biergarten oder wir holen uns einfach am Kiosk was zu trinken und setzen uns auf unsere Decke auf der Liegewiese.
5: Können wir da chillen?
3: Um ehrlich zu sein, an Sonnentagen am Wochenende in den Sommerferien ist die Liegewiese wahrscheinlich sehr voll und Ruhe wirst du dann hier nicht finden. Außerdem gibt es direkt am Ufer kaum Schattenplätze. Die wenigen sind schnell belegt, also nimm dir einen Sonnenschirm mit.
2: Ist es ein Match?
3: Wer viele Möglichkeiten haben und nicht nur baden will, ist hier genau richtig.
6: Natur pur, das ist leicht und schnell zu erreichen.
7: Voll, das ist halt wie ein Stück Urlaub direkt vor der Haustür.
3: Gerade Familien mit Kindern kommen hier voll auf ihre Kosten. Wer es ruhig und einsam haben will, für den ist diese Badestelle am Möhnesee kein Match. Für alle anderen schon.
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1: Ich bin David Riemer. Das Elterngeld soll nach einem Gesetzentwurf von Familienministerin Prien künftig nur noch 12 statt 14 Monate gezahlt werden und auch nur dann, wenn Mütter und Väter jeweils mindestens 3 Monate berufliche Auszeit nehmen. Gleichzeitig soll der Mindestbetrag von 300 auf 330 Euro und der Höchstbetrag von 1.800 auf 1.900 Euro angehoben werden. US-Präsident Trump hat sich vor dem NATO-Gipfel optimistisch über mögliche Fortschritte bei den Bemühungen um ein Ende des Ukraine-Kriegs geäußert. Nach einem Telefonat mit dem russischen Präsidenten Putin sei er sich sicher, dass dieser den Krieg beenden wolle, sagte Trump im Weißen Haus.
2: Das versichert Trump immer wieder und seit langem. Der russische Präsident Putin wolle den Angriffskrieg gegen die Ukraine nun unbedingt beenden. Nach jedem Gespräch mit seinem Moskauer Gegenüber hat Trump volles Vertrauen in Putin. Bleibt abzuwarten, wie das Treffen mit dem ukrainischen Präsidenten Zelensky in Ankara verläuft. Trump versichert, man sei mit beiden Seiten in guten Gesprächen, eine Einigung sei näher denn je. Auch Zelensky wolle ein Ende des Krieges, sagt Trump. Er glaube, man werde den Krieg nun beenden. Aus den USA, Tina Eck.
1: Übervolle Wartezimmer, teure Medikamente. Viele meckern über das Gesundheitssystem und fragen stattdessen den Chatbot. Laut einer Umfrage des Pharmaherstellers Stada setzen viele Menschen in Gesundheitsfragen auf künstliche Intelligenz.
3: Wie kündigt sich eine Migräne an? Was tun bei einem Wespenstich? Mit solchen und ähnlichen Fragen wird der Chatbot gefüttert. Die allermeisten wollen im Prinzip eine Diagnose besser verstehen oder bereiten sich so auch auf einen Arztbesuch vor. Auf jeden Fall finden gut 80% der Deutschen KI in der Gesundheitsvorsorge völlig okay. Einige sind allerdings auch skeptisch, fragen sich, was am Ende mit den eigenen Daten passiert. Claudia Wächter, Nachrichtenredaktion.
1: Die USA sind bei der Fußball-WM ausgeschieden. Das Team um Stürmer Balogun, der nach roter Karte im vorausgehenden Spiel seine Sperre vom Weltverband FIFA erlassen bekommen hatte, unterlag im Achtelfinale Belgien verdient mit 1:4. Zuvor hatte Spanien Cristiano Ronaldo einen bitteren Abschied von der WM-Bühne beschert. Der Europameister feierte dank eines späten Treffers in der Nachspielzeit einen 1:0-Sieg gegen Portugal und zog ins Viertelfinale ein.
4: Das Wetter.
5: Heute weiter wechselhaft. Mal klar, mal bewölkt bis bedeckt. Ganz selten auch mal Regen. So bleibt der Tag heute bei maximal 29 Grad. Morgen dann nochmal bis zu 29 Grad. Dafür bringt der Mittwoch aber öfter Sonnenschein mit und das dann ganz ohne Regen.
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6: Zurzeit liegen uns keine Meldungen vor. Wir wünschen allen unterwegs gute Fahrt.
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5: Einen schönen guten Morgen, Sascha Fassbender hier. Und wir gucken nach den nächsten 3 Songs hier, was heute wichtig wird. Jetzt Billie Eilish,

0: Einen schönen guten Morgen an diesem ganz, ganz, ganz frühen Dienstag.
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0: Ja, wir schauen, was heute so geht. Und das mache jetzt ich nicht alleine. Nein, das mache ich zusammen mit der Kollegin Laura Potting. Guten Morgen.
2: Guten Morgen. In Ankara, da startet heute der NATO-Gipfel und damit ja neuer Bewährungstest für das Bündnis. Die Frage, die sich natürlich auch dieses Mal wieder stellt, ist, können die Partner US-Präsident Trump bei Laune und die USA in der NATO halten? Ja, und die Frage ist auch, wie viel Verantwortung kann Europa vielleicht auch selbst übernehmen? Und dann steht unter anderem auch noch die Unterstützung der Ukraine auf dem Plan.
0: Ja, wichtig. Tag.
2: Ja, also, absolut.
0: Was hast du noch so an Themen für uns? Hallo? Laura?
2: Entschuldigung.
0: Was tust du? Ich habe hier gerade den Monitor vor mir, deswegen sehe ich nicht, was du da machst. Was
2: heute ist internationaler Tag der Schokolade.
0: Ach,
2: vielleicht habe ich mir gerade ein Riegelchen oder auch zwei genehmigt. Ich finde, ich weiß ja nicht, wie du das siehst. Ne? Ich finde ja, Schokolade darf nicht in den Kühlschrank.
0: Nein.
2: Die muss so ein bisschen schlotzig und angeweicht sein. Es gibt auch so Leute, die tun die dann so eisgefroren, weil wie so ein Eisblock.
0: Das ist die internationale 25-Grad-Grenze. Da drüber kommt sie bei mir auch in den Kühlschrank, aber ich hasse mich dafür, weil du hast natürlich recht, das Aroma geht auch flöten, habe ich mal gehört.
2: Ja, und dann lutscht du da an so einem Schokoladenblock rum. Du kannst auch Eis kaufen. Bin dagegen.
0: Dann aber Schokoeis.
2: Ja.
0: So, jetzt hier 90er. ATC Around the World. Danke, Laura.
2: Gerne.
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0: sind die Imagine Dragons on top of the world für euren ganz, ganz frühen Dienstagmorgen ab in ein wirklich schönes Land. Fast 800 bewohnte und unbewohnte Inseln soll Schottland laut offiziellen Zählungen haben. Eine davon ist die Insel Iona. Hier haben Mönche schon früh im 6. Jahrhundert ein Kloster gebaut, das bis heute Christen aus aller Welt fasziniert und anzieht. Auch Julia Rebecca Riedel von der Evangelischen Kirche war da und erzählt heute Morgen im Augenblick mal von ihren Eindrücken.
1: Augenblick mal.
2: Im Mai war ich mit einer Gruppe aus meiner Gemeinde in Altenberg auf Gemeindereise in Schottland. Und wir waren natürlich auch auf Iona. Das ist eines der Zentren des frühen Christentums in Europa. Und wer sich das jetzt pompös vorstellt, das ist es nicht. Iona ist eine kleine Insel ganz im Westen von Schottland und man kommt da nicht mal eben so hin. Die Reise nach Iona ist nichts für Eilige. Auf Iona selbst hat mich die Ruine eines Augustinerinnenklosters am meisten beeindruckt. Über uns blauer Himmel, vom Strand her Möwengeschrei und
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0: Das Brot dafür kommt aus dem Inselsupermarkt und für den Wein hat meine Kollegin an der Kasse ein paar Coffee-to-go-Becher erbeten. Kein edles Kirchengerät und trotzdem. Oder vielleicht genau deswegen ist alles ganz wunderbar und rührend. Ich stehe da, seufze, schließe die Augen, höre die Möwen, esse Brot, trinke Wein und bin für einen Moment gleichzeitig im 6. Jahrhundert und hier. Wie wunderbar, denke ich. Wir sind alle miteinander verbunden. Wir sind keine Blutsverwandten und doch Familie. Daran freue ich mich an diesem Tag auf Iona und jeden Tag zu Hause. Julia Rebecca Riedel von der Evangelischen Kirche für Augenblick mal.
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1: Schönen Dienstagmorgen mit uns.
2: Ja, wir starten mit euch in einen hoffentlich schönen Morgen in Bielefeld, an dem die USA bei der Fußball-WM ausgeschieden sind. Also es sei denn, Donald Trump greift dann nochmal zum Telefon. Ne? Das wissen wir heutzutage alles nicht so genau. Auf jeden Fall hatten wir gestern Abend ein Feuer in Bielefeld. Tim, du weißt mehr?
3: Ja, noch nicht viel. Es gibt noch kaum Infos. Die sollen im Laufe des Morgens von der Feuerwehr kommen. Es hat in einem Mehrfamilienhaus an der Karl-Pawlowski-Straße gebrannt. Das ist eine kleine Querstraße in Schildische von der Beckhausstraße abgehend. Die Feuerwehr ist da gegen 22 Uhr alarmiert worden, sagte mir ein Sprecher, über Ausmaß und Verletzte, wenn es sie denn gegeben haben soll, gibt es dann später hier genauere Auskünfte. In Ankara beginnt heute der NATO-Gipfel. Dabei soll wieder die Bündnistreue der USA abgeklopft werden und wie Europa selbstständiger werden kann. Vor allem die Ukraine-Unterstützung ist wieder ein Thema. Infos von Dieter Ebeling.
4: Kurze Sitzungen und ein extrem kurzes Schlusspapier. Beim Gipfel in Ankara nehmen die Verbündeten schon ganz viel Rücksicht auf den US-Präsidenten. Erstens will Trump weniger für die NATO ausgeben. Das bedeutet, die Europäer müssen mehr tun. Vor allem für die Ukraine. Die soll zweitens 140 Milliarden Euro für 2 Jahre bekommen, von den Europäern. Für 80 Milliarden Euro steht die Finanzierung noch nicht wirklich. Drittens ist Trump verärgert, und zwar über mangelnde Unterstützung für seinen Iran-Krieg. Es geht also wieder ganz viel um Trump.
3: 5 Jahre nach der Flutkatastrophe im Ahrtal hat das Land NRW insgesamt 4,7 Milliarden Euro für den Wiederaufbau bewilligt. Eine Antragsfrist für Bürger war jetzt Ende Juni ausgelaufen. 29.000 Anträge waren von Privatleuten gestellt worden und 900 Millionen Euro genehmigt, sagte NRW-Bauministerin Ina Scharrenbach. 80% der privaten Gebäudesanierungen seien abgeschlossen. Bei der Hochwasserkatastrophe starben allein in NRW 49 Menschen. Bei der Fußball-WM ist der Europameister weitergekommen. Spanien besiegte mit einem Tor in der Nachspielzeit Portugal 1:0. Die USA haben trotz des Eingreifens ihres Präsidenten das Viertelfinale verpasst durch eine deutliche 1:4 Niederlage in der Nacht gegen Belgien. Aus den USA Tina Eck.
5: Die USA sind raus. Da half auch Trumps Eingreifen von höchster Stelle nichts. Balogun war auf dem Spielfeld, richtete aber gegen die überlegenen Belgier nichts aus. Das Spiel allerdings zog die Amerikaner in Massen vor die Fernseher. Der Skandal machte die K.O.-Runde extra populär. Viel Scham und Empörung gab es aber auch, nicht nur unter Fußballfans. Trumps Anruf bei der FIFA habe die Glaubwürdigkeit des US-Teams und der ganzen WM ruiniert, schimpfen viele. Wenn der Gastgeber sich nicht an Regeln hält, warum sollen es dann andere tun?
3: Ein E-Scooter-Fahrer hat in der Bielefelder Innenstadt Unfallflucht begangen. Der unbekannte Mann war vergangenen Mittwochmittag auf der Feilenstraße unterwegs, entgegengesetzt zur Fahrtrichtung. Dabei stieß er gegen einen wartenden Mercedes eines 53-jährigen Bielefelders, stürzte auf die Motorhaube, rappelte sich auf und fuhr Richtung Bahnhof weiter. Zeugen werden gesucht. Wer als E-Scooter-Fahrer vom Unfallort flüchtet, teilte die Polizei mit, macht sich strafbar.
1: Wir schauen aufs Radio Bielefeld Wetter.
2: Ja, bekommen wir heute so einen Mix aus Sonne und Wolken. Gerade noch mehr Wolken als Sonne, soll aber im Laufe des Tages auch immer mal wieder auflockern. Windig ist es auf jeden Fall dazu. Ganz vereinzelt auch mal ein bisschen Regen. Angenehm warm immerhin. Bis zu 25 Grad sind da heute drin. Morgen und auch am Donnerstag wechseln sich ebenfalls Sonne und Wolken ab. Bleibt dabei der Wind, der lässt aber nach. Das Ganze bei Höchstwerten dann um die 22 Grad.
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1: 6:03. Da schauen wir schnell und aktuell, was auf den Straßen los ist.
2: Haben wir weiterhin die kaputte Ampel an der Kreuzung Paderborner Straße, Morsestraße und die 3 Blitzmaschinen an der Eckendorfer Straße stadteinwärts. Am Hägerfeld in Häger, Fahrtrichtung Jöllenbeck und an der Stabmoorstraße, die blitzt da in beide Richtungen. Wenn es was von unterwegs gibt, sagt uns gern Bescheid unter 08800 300.
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1: Moin moin zusammen, und heute ist wieder Dankeschön Dienstag. Welcher besonderen Berufsgruppe wir in dieser Woche danken, das hört ihr gleich hier bei Radio Bielefeld.

0: Radio Bielefeld läuft an eben diesem, dem Dankeschön-Dienstag, um 6:11.
1: Ja, heute wollen wir eben wieder Dankeschön sagen. Und zwar allen, die uns nach einer Verletzung wieder auf die Beine helfen. Danke, dass ihr euch um unsere Muskeln kümmert und auch Verspannungen wegzaubert. Großes Dankeschön geht heute an alle Physiotherapeutinnen und Therapeuten in Bielefeld.
0: Ja, muss ja auch nicht immer eine Verletzung sein, ne? Vielleicht gibt es auch mal eine OP, aus welchen Gründen auch immer. Hab da tatsächlich, ich klopfe auf meinen Holzkopf, noch keine konkreten Erfahrungen gemacht. Aber meine Frau geht zur Physiotherapie und die ist immer bei Helena, das weiß ich. Ja, deshalb unbekannterweise ein Dankeschön an Helena, dass du meine Frau wieder fit machst.
1: Ja, ich habe ja öfter mal Nacken. Ein Hoch an dieser Stelle auf die Zauberhände der Physios der Orthoreha Bielefeld. 3-mal knacken und anschließend kneten und ich bin ein neuer Mensch. Danke dafür.
0: Ja, ihr sorgt dafür, dass sich viele Menschen wieder besser fühlen können. Und wir sagen deshalb allen Physiotherapeutinnen und Therapeuten unserer Stadt Dankeschön. Und euer Dankeschön, das sammeln wir deshalb ab heute per WhatsApp-Sprachnachricht. Die geht an Bielefeld 6 mal die 5.

0: 18 Minuten nach 6. 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
1: An der Paderborner Straße, Ecke Morsestraße, funktionieren weiterhin die Ampeln nicht. Und es wird auch weiterhin geblitzt in Helga am Helgafeld Richtung Jöllenbeck, an der Stabmoorstraße in beide Richtungen und an der Eckendorfer Straße Fahrt Richtung stadteinwärts. Gute Fahrt euch unterwegs. Am

0: 6:22 Uhr, Radio Bielefeld Blitzer und Verkehr nochmal, gibt einen ganz wichtigen Hinweis.
1: Passt bitte auf der A2 Richtung Dortmund, Fahrt Richtung Dortmund, auf dem Entschleunigungsstreifen bei Bielefeld-Sennestadt, ein kaputtes Auto, fahrt da bitte ganz besonders vorsichtig.

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4: 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Schönen Dienstag wünschen wir euch um 6.30 Uhr. Und zum jetzigen Stand gehen wir erstmal davon aus, dass die USA bei der Fußball-Weltmeisterschaft ausgeschieden sind. Trump und Infantino wollen darüber aber nochmal sprechen. Also vermuten wir. Rotzünder Belogan durfte für den Gastgeber mitspielen. Die standen aber trotzdem auf verlorenem Posten.
5: Ja, überraschend deutlich bei der Fußball-WM, da hat Belgien die USA 4:1 besiegt und diese Belgier fordern als nächstes den Europameister. Spanien gewann gegen Portugal 1:0. Für Ronaldo, CR7, war das der letzte, leider wieder schwache WM-Auftritt mit seinen jetzt stolzen 41 Jahren. Die NATO-Staats- und Regierungschefs kommen heute zu ihrem Gipfeltreffen im türkischen Ankara zusammen. Es geht um weitere Milliardenhilfen für die Ukraine und inwieweit die USA das unterstützen wollen. Zuvor hat Kanada außerdem den Kauf von bis zu 12 deutschen U-Booten bekannt gegeben. 5 Jahre nach der Flutkatastrophe im Ahrtal ist Deutschland noch immer nicht gut genug auf Wetterextreme vorbereitet. Zu dem Ergebnis kommt jetzt der Bund für Umwelt- und Naturschutz Deutschland, BUND. Das Land NRW hat seitdem insgesamt 4,7 Milliarden Euro für den Wiederaufbau nach der Flutkatastrophe bewilligt. Für alleinerziehende Mütter und Väter in Bielefeld gibt es heute einen Infonachmittag im grünen Würfel auf dem Kesselbrink. Die Stadt zeigt an 30 Ständen, welche Unterstützungsangebote sie bereithält zu finanziellen Leistungen, Weiterbildung oder Betreuung. Die Veranstaltung geht von 15.30 Uhr bis 17.30 Uhr. Die Bielefelder Feuerwehr musste am späten Abend zu einem Brand in Schildische ausrücken. In einem Mehrfamilienhaus an der Karl-Pawlowski-Straße war ein Feuer ausgebrochen. Die Einsatzkräfte sind gegen 22 Uhr gerufen worden. Über Ausmaß und genaue Schäden konnte die Feuerwehr noch nichts sagen.
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6: Ja, erstmal doch ganz schön dichte Wolken zum Start in diesen Dienstag. Aber das soll im Laufe des Tages auch immer mal wieder auflockern. Die Sonne soll sich zeigen. Der Wind, der uns um die Nase weht, der tut wahrscheinlich einiges dafür, dass da Bewegung am Bielefelder Himmel ist. 25 Grad dazu in der Spitze, also auch wirklich richtig schön warm. Morgen und am Donnerstag, da bleibt es bei Temperaturen so um die 21, 22 Grad. Auch dann ja so ein Mix aus Sonne und Wolken, mal mehr Sonne, mal weniger und ganz vereinzelt, aber wirklich wohl nur ganz vereinzelt mal ein Regentropfen.
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6: Da gebe ich nochmal die Warngefahrenmeldung von der A2 durch. Fahrt Richtung Dortmund, passt bitte auf dem Entschleunigungsstreifen bei Bielefeld-Sennestadt. Ein Pannenfahrzeug, ein kaputtes Auto, da fahrt da bitte besonders aufmerksam und vorsichtig. Im Stadtgebiet wird geblitzt an der Eckendorfer Straße stadteinwärts, an der Stabmoorstraße in beide Richtungen und ein Stückchen raus in Helga am Helgafeld, Fahrt Richtung Jöllenbeck. Gute Fahrt euch!
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4: Moin moin zusammen, ich packe meinen Koffer und nehme mit. Ja, das Spiel kennen wir alle, kann man super auf dem Weg in den Urlaub spielen, ne, um sich die Reisezeit zu verkürzen. Bei uns gibt es diese Woche durch dieses Spiel mit etwas Glück Gutscheine zum Shoppen zu gewinnen. Mehr dazu gleich hier bei uns bei Radio Bielefeld. Kommt jetzt erstmal gut rein in den Dienstagmorgen. Schön, dass ihr dabei seid.

0: Wir packen unseren Koffer und wenn ihr gut zuhört, könnt ihr Gutscheine vom Loom abräumen. Radio Bielefeld läuft am Dienstag um gleich 20 vor 7 mit Sebastian Wiese
1: und Franziska Schütz. Ja, jeden Morgen zwischen 6 und 10 packen wir 4 Gegenstände ein. Merkt sie euch und kommt dann ins Loom, wenn ihr alle zusammen habt. Denn wer als erstes Sebastian und den Kollegen Timo Teichler findet und ihnen eben die 4 Sachen nennen kann, der oder diejenige räumt einen 250-Euro Center-Gutschein ab.
0: Gestern ging's los. Wir haben ein Sommeroutfit eingepackt und uns mit unserem Koffer im Only-Store versteckt. Alona hat uns als erstes gefunden. Die wollte eigentlich ganz woanders hin.
2: Weil ich jetzt erstmal Nägel machen gehe für den Urlaub.
0: Für den Urlaub schon?
2: Ja.
0: Wo geht's denn hin und ab wann?
2: Ab Mittwoch nach Kroatien. Mit dem Auto, mit dem Wohnwagen fahren wir.
0: Ich habe eben gesehen, du bist hier schon mal vorbeigelaufen, hast dann telefoniert und bist nochmal zurück.
2: Ich habe gerade meinen Vater angerufen. Ich sag, weißt du davon was oder bin ich jetzt, habe ich mich total vertan? Ich habe so am Rande am Radio heute Morgen gehört und ja, dann dachte ich, probier's mal.
3: Am Rande heißt, wir suchen ja 4 Gegenstände. Wenn du am Rande gehört hast, hast du wie viele im Kopf von diesen 4 Gegenständen?
2: Kurze Hose.
3: Ja.
2: T-Shirt.
3: Ja.
2: Flipflops.
3: Badelatschen. Lassen wir Geld. Badelatschen.
2: Ein Sommerkleid.
3: Jawohl!
0: Herzlichen Glückwunsch! Hallo!
3: Ja!
0: Du bist unsere erste Gewinnerin.
2: Ja, dann gehe ich gleich nochmal shoppen, ne?
1: Ja, so schnell kann es gehen. Viel Spaß beim Shoppen, Alona. Und ja, schönen Urlaub, ne? Heute früh gibt's die nächsten 4 Gegenstände für euch. Und schon mal 2 wichtige Hinweise vorab. Heute geht es nicht um Klamotten. Und ab 11 Uhr heute Vormittag sind Sebastian und Timo im Loom unterwegs.
0: Mhm. Das Erste, was wir einpacken heute, ist, gut zuhören, ein Buch. Wir packen unseren Koffer und nehmen ein Buch mit. Und hört weiter gut zu, merkt euch die Begriffe. Den nächsten gibt es in der nächsten halben Stunde hier bei uns.
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1: Auf der Engerschen Straße am Obersee hat es einen Unfall gegeben. Hier kann es noch zu Behinderungen kommen, da ist ja eh einspurig wegen der Baustelle. Es wird geblitzt in der Stadt an der Eckendorfer Straße stadteinwärts, Stabmoorstraße in beide Richtungen und am Helgafeld in Helgafahrt Richtung Jöllenbeck.
0: Und wir trennen uns gleich freiwillig von unseren Lieblingskuscheltieren, weil wir lassen sie ein Abenteuer erleben. Gibt es nämlich die Möglichkeit hier in Bielefeld. In der vergangenen Woche haben Kinder ihre Kuscheltiere abgegeben.

geben und die sind über Nacht auf Entdeckungstour gegangen. Ist wirklich eine sehr niedliche Geschichte, was die Kuscheltiere so erlebt haben und vor allem auch warum und wo. Klärt ihr aber gleich in der nächsten Stunde hier bei Radio Bielefeld.

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1: Schönen Dienstagmorgen mit uns.
2: Ich würde ja zu gerne mal wissen, ob sich wohl Donald Trump und Gianni Infantino heute Nacht noch so eine kleine Kurznachricht oder vielleicht eine WhatsApp geschrieben haben. Alles nichts genützt, ne? Versteht zumindest vorerst, dass der Gastgeber USA bei der Fußballweltmeisterschaft rausgeflogen ist, obwohl die FIFA die rote Karte für Balogun kurzerhand einkassiert hatte. Ins Viertelfinale hat es jetzt aber eben ein anderes Team geschafft.
3: Genau, und zwar Belgien. Bislang wenig überzeugend im Turnier bis letzte Nacht. Da gewannen die Belgier dann 4:1 gegen die USA. Spanien warf CR7 und Portugal zuvor raus mit 1:0. US-Präsident Donald Trump hat sich vor dem NATO-Gipfel optimistisch über mögliche Fortschritte für ein Kriegsende in der Ukraine gezeigt. Nach einem Telefonat mit Putin sei er sich sicher, dass dieser den Krieg beenden wolle, sagte Trump im Weißen Haus. Der ukrainische Präsident Volodymyr Zelensky setzt auch neue Hoffnungen in das Treffen in Ankara. Der Gipfel dürfe nicht nur leere Worte hervorbringen, sagte Zelensky. Eine weitere Zusammenarbeit auf NATO-Ebene haben Kanada und Deutschland vereinbart. Die kanadische Regierung hat den Bau von bis zu 12 deutschen U-Booten in Kiel in Auftrag gegeben. Im neuen Jahr soll hochprozentiger Alkohol wie Rum oder Wodka teurer werden. Das sieht der Haushaltsentwurf vor, den das Kabinett beschlossen hat. Die Regierung erhofft sich hunderte Millionen Euro Mehreinnahmen. Der Spirituosenverband hält das für Wunschdenken. Tanja Wagner berichtet.
4: Der Verband spricht von einem Rechenfehler. Absatzrückgänge durch höhere Preise oder Ausweichreaktionen der Kunden auf andere Getränke wären in der Kalkulation des Finanzministeriums gar nicht berücksichtigt. Auf Rum, Wodka und Korn sollen ab dem Jahreswechsel 20% mehr Steuern fällig werden. Erhöht werden auch die Steuern auf Champagner, Sekt und Alkopops. Alles, was krank macht, soll teurer werden, begründet das Finanzminister Klingbeil und verwies auf die ebenfalls geplante Einführung einer Zuckersteuer auf Limos und Cola. Wann diese kommen soll und in welcher Höhe, sagte er nicht.
3: Alleinerziehende Mütter und Väter stehen jeden Tag vor besonderen Herausforderungen. Welche Hilfen sie dafür in Anspruch nehmen können, ist heute Thema bei einem Infonachmittag im grünen Würfel auf dem Kesselbrink. Bielefeld hält ein breites Angebot an Unterstützungen parat, von finanziellen Leistungen über Weiterbildung und Betreuung. An 30 Ständen wird von 15.30 Uhr bis 17.30 Uhr informiert für Erziehende und Alleinerziehende in Bielefeld. Das nächtliche Spielverbot in London hat Alexander Zverev vom Viertelfinaleinzug in Wimbledon am Abend erstmal abgehalten. Der deutsche Tennisprofi führt gegen den Tschechen Jiří Ljecka mit 2:0 Sätzen. Im dritten steht es ausgeglichen 3:3. Das Match geht am Nachmittag auf dem Center Court weiter.
5: Das nächtliche Spielverbot. Das ist so eine Sperrstunde, wie bei Asterix bei den Briten.
3: Ja, die dürfen nur bis 23 Uhr, glaube ich. Sonst steigen die Anwohner aufs Dach.
5: Das ist ja wie in Halle bei den Terrawochen oben. Da ist ja auch irgendwann Feierabend. Aber ich glaube, da gilt das mehr für die Konzerte und nicht für den Spielbetrieb. Aber nicht schlecht. Hoffen wir mal, dass er da anknüpfen kann, wo er aufgehört hat. Die Sonne knüpft hoffentlich heute überhaupt mal an. Also gestern so richtig gesehen haben wir sie nicht. Ne?
2: Nee, heute hat sie es auch schwer, aber sie wird wohl kämpfen, wird sich im Laufe des Tages mal zeigen. Aber ja, da sind viele Wolken am Start, teils auch sehr graue Wolken. Vereinzelt auch mal einen Regentropfen, den die da mitbringen können. Windig ist es auf jeden Fall dazu, aber angenehm warm, wie ich finde, 25 Grad in der Spitze, dann heute Nachmittag. Morgen und am Donnerstag, da bleibt so bei 21, 22 Grad. Und auch dann, ja, so ein Wechselspiel von Sonne und Wolken, ganz vereinzelt nur Regen.
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5: 7:04, da schauen wir nochmal schnell und aktuell, was auf den Straßen los ist.
2: Die Ampel an der Paderborner Straße, Ecke Morsestraße, die bleibt wohl auch heute aus, weil das Steuergerät ja nach einem Baumsturz kaputt gegangen ist. Fahrt da vorsichtig dran. Und sonst habe ich tatsächlich nur die drei Blitzmaschinen weiterhin. Einmal ein Stückchen weiter raus am Helgafeld, in Helgafahrt Richtung Jöllenbeck, außerdem in der Stadt an der Stabmoorstraße in beide Richtungen und an der Eckendorfer Stadt einwärts. Gute Fahrt euch.
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5: Moin Moin zusammen. Und wie hieß euer Lieblingskuscheltier? Na, Franziska, hattest du eins?
2: Na klar. Ich hatte einen kleinen Hund, einen Husky mit einem roten Halsband. Und ich habe ja früher schon mal gern um die Ecke gedacht. Ich habe den Mozart genannt.
5: Mhm.
2: Verstehst du? Wegen ein Hund namens Beethoven. Eines meiner Lieblingshörspiele auf Kassette damals.
5: Okay, und der durfte dann nicht so heißen
2: wie...
5: Beethoven, deswegen.
2: Ja, genau, stark.
5: Ja, ich war auch sehr kreativ. Bei mir war es ein Teddybär, habe ich noch bis heute, und der hieß Teddy. Ja, in Bielefeld konnten die Kuscheltiere jetzt ein richtiges Abenteuer erleben. Was genau und warum? Hört ihr gleich, so viel vorab, eine sehr süße Geschichte.

0: Radio Bielefeld läuft. Am Dienstag um 7:11 mit Sebastian Wiese
1: und Franziska Schütz.
0: Wir sprechen über Kuscheltiere. Ja, mein Sohn hat seins mal in der Kita vergessen und es war da über Nacht. Ich sag euch, ganz schlimm. Er hat seinen Dino so vermisst und sich auch Gedanken gemacht, was erlebt er da jetzt in der Nacht?
1: Ja, in der Stadtteilbibliothek Schildische, da hat er einiges erlebt. Dort konnten Kinder ihre Kuscheltiere jetzt freiwillig abgeben, damit sie da übernachten. Die Idee dazu, die hatte Mitarbeiterin Birke Föhringer.
2: Bibliothek ist irgendwie immer so ein bisschen, ja, vielleicht uninteressant, will ich nicht sagen. Aber man hat ja manchmal so den Eindruck, Bibliotheken haben so diesen Tonus, dass es, da passiert nichts Spannendes. Und das wollen wir nehmen. Die leihen dann auch noch mehr Bücher aus. Und genau das wollen wir ja damit erreichen.
0: Eine große Kuscheltierübernachtung in der Stadtteilbibliothek. Am nächsten Tag konnten sich die Kinder ihre Lieblinge wieder abholen und auf Fotos sehen, was ihre Puppen, Teddybären und Co. da alles erlebt haben. Unsere Kollegin Silvana Greper war beim großen Wiedersehen mit dabei.
3: Und hier, wann ist das denn Schlange? Guck mal hier. Da und da. Was machen wir da?
1: Ja, was haben die Kuscheltiere nachts alles erlebt? Das war die Frage der Fragen, als die Kids hibbelig und mit großen Augen vor der Pinnwand standen und die Bilder der Nacht beäugten. Immerhin war die Trennung von ihren Lieblingen für sie nicht leicht, weiß Bibliotheksmitarbeiterin Birke.
2: Die haben sich total Gedanken gemacht. Die haben auch gefragt, wie kann das sein, dass mein Tier plötzlich sprechen kann? Zu Hause spricht das nicht. Oder darf ich eine Telefonnummer hinterlassen, falls das Tier Angst bekommt? Oder als sie hörten, dass ich oder meine Kollegen nicht dabei sind, wer betreut das Tier? Und dann haben wir halt ja erzählt, es gibt doch den Wichtel, das wisst ihr doch, der kommt nachts, den sehen wir ja sonst nicht.
1: Und der Bibliothekswichtel hat auch Wort gehalten und gut auf die Kuscheltiere der Kids aufgepasst. Ist auch gut so, findet der vierjährige Jonas.
4: Weil sie könnten auch abhauen.
1: Seine Kuschelkrabbe, namens Krabbi Krabbe, hat Jonas nämlich besonders lieb.
4: Die ist eine coole Socke.
1: Und sie ist natürlich nicht abgehauen, sondern hat mit den anderen 25 Kuscheltieren zwischen den Bücherregalen viel Spaß gehabt.
4: Wir haben gemalt, gezeichnet, glaube ich.
1: Wow, und sonst?
4: Einen Comic gelesen. Der weiter weiß ich nicht.
1: Dafür weiß aber der Bibliothekswichtel mehr. Der hat nicht nur Fotos gemacht, sondern auch der Bibliotheksmitarbeiterin Birke einen detaillierten Brief geschrieben, was sonst noch los war.
2: Sie haben wohl auch Spiele gespielt, habe ich gesehen und gehört. Zeitschriften auch gelesen und wir haben ja ein Tor und da waren auch einige Tiere und haben tatsächlich Fußball gespielt.
1: Und haben die sich alle gut verstanden?
4: Ja.
1: Willst du dein Kuscheltier hier nochmal zur Übernachtung hingeben?
4: Ja.
1: Ja, und weil das Ganze so gut angekommen ist, wird es auf jeden Fall nochmal eine Wiederholung geben. Ihr erfahrt es bei uns, wenn es soweit ist. Fotos von den Abenteuern der Kuscheltiere findet ihr auf unserer Radio Bielefeld Facebook und auch Instagram-Seite.
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0: 7.22 Uhr. Schön in dieser Morgen mit uns. 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
1: Und auch heute früh packen wir wieder unseren Koffer und nehmen 4 Gegenstände mit. Wenn ihr sie euch alle gemerkt habt, dann kommt um 11 Uhr ins Loom und macht euch auf die Suche nach Sebastian und Timo. Denn wer sie zuerst findet und ihnen die 4 Dinge aus dem Koffer nennt, der gewinnt einen Center-Gutschein im Wert von 250 Euro.
0: Einen Gegenstand haben wir heute früh schon eingepackt und jetzt kommt der zweite. Wir packen unseren Koffer und nehmen ein Kartenspiel mit. Also der zweite Gegenstand heute früh ist ein Kartenspiel. Hört weiter gut zu. Den nächsten Begriff, den hört ihr gegen 20 nach 8. Und in der nächsten halben Stunde, da wiederholen wir nochmal den ersten, falls ihr den verpennt haben solltet.
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0: Und jetzt werfen wir nochmal einen schnellen Blick auf die Straßen.
1: Da haben wir Blitzmaschinen an der Eckendorfer Straße weiterhin, Fahrt Richtung Stadt einwärts. Außerdem die an der Stapenhorststraße, die blitzt sogar in beide Richtungen. Und am Hägerfeld in Häger, Fahrt Richtung Jöllenbeck, steht auch noch einer. Wenn es noch was gibt, klingelt gern durch unter 08000 800 300.

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6: Schönen Dienstagmorgen mit uns. Radio Bielefeld läuft um 7.30 Uhr wie immer live in der Altstadt. Ja, und die Nacht hat wieder Arbeit für die Bielefelder Feuerwehr beschert. Ne? Ihr habt bei uns zuerst gehört von dem Brand in einem Mehrfamilienhaus in Schildesche. Gegen 22 Uhr ging das los. Insgesamt, muss man mal zum Glück sagen, verlief alles glimpflich.
7: Ja, die Feuerwehr musste da einen Küchenbrand löschen in der Karl-Pawlowski-Straße. Das ist eine kleine Querstraße von der Beckhausstraße abgehend. Zwei Personen mussten ärztlich versorgt werden. Die Brandursache ist noch unklar. Beim NATO-Gipfel in Ankara wird heute über weitere Ukraine-Hilfen beraten. US-Präsident Donald Trump ist nach einem Telefonat mit Kreml-Chef Wladimir Putin wieder optimistisch, ein baldiges Kriegsende zu erreichen. Vor dem Treffen hat Kanada außerdem den Kauf von bis zu 12 deutschen U-Booten in Auftrag gegeben. Wie gesund ist Bielefeld? Darüber gibt der Gesundheitsbericht 2026 Auskunft. Laut Westfalenblatt sind 3.700 Bürger vergangenen Sommer befragt worden. 45% der Bielefelder essen demnach täglich Obst. Jeder Fünfte trinkt regelmäßig Alkohol. 18% rauchen. Viele bewegen sich zu wenig. 5 Jahre nach der Flutkatastrophe im Ahrtal hat das Land NRW insgesamt 4,7 Milliarden Euro für den Wiederaufbau bewilligt. Eine Antragsfrist für Bürger war Ende Juni jetzt ausgelaufen. 29.000 Anträge wurden von Privatleuten gestellt, sagte NRW-Bauministerin Ina Scharrenbach. 900 Millionen Euro da genehmigt. Bei der Fußball-Weltmeisterschaft steht die nächste Viertelfinalpaarung fest, in der Spanien auf Belgien treffen wird. Die Spanier besiegten mit einem Tor in der Nachspielzeit Portugal 1:0. Belgien konnte den Gastgeber USA mit 4:1 aus der WM werfen. Heute spielen Argentinien, Ägypten und Frankreich gegen Marokko.
6: Wir schauen aufs Radio Bielefeld Wetter. So richtig, auflockern wird es ja heute früh noch nicht, ne?
8: Nee, aber keine Sorge. Zum Mittag hin soll es wohl soweit sein. Dann soll sich auch mal die Sonne zeigen und durchsetzen. Bis dahin, ja, kriegen wir eine dichte Wolkendecke, aber wohl kein Regen erstmal. Der ist heute wohl die Ausnahme. Warm wird es dazu, 25 Grad, aber auch ein bisschen windig weiterhin. Dann schauen wir doch mal auf morgen und am Donnerstag. Morgen gleiches Bild. Donnerstag sieht es ähnlich aus. Mal Wolken, mal Sonne, ganz vereinzelt ein bisschen Regen bei weiterhin. Temperaturen um die 22 Grad.
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8: An der Eckendorfer Straße stadteinwärts eine Blitzmaschine. An der Stapenhorststraße ebenfalls eine. Blitzt in beide Richtungen und am Hägerfeld Fahrtrichtung Jöllenbeck steht auch eine. Und wenn es von unterwegs was gibt, außer dem üblichen, ja, morgendlichen Berufsverkehr, in dem wir jetzt mittendrin stecken, aber zumindest, soweit ich es weiß, keine ganz dicken Dinger. Falls ihr es anders seht, freuen wir uns, wenn ihr euch meldet. Zum Beispiel über WhatsApp Bielefeld 6x5.
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6: Moin moin zusammen und wir packen weiter fleißig unseren Koffer. 4 Gegenstände kommen rein, habt ihr sie zusammen, kommt da heute Vormittag um 11 ins Lumen, findet den Kollegen Teichler und mich und sahnt mit etwas Glück einen Center-Gutschein im Wert von 250 Euro ab. Also der oder die uns als Erste findet. Und 2 Gegenstände haben wir schon drin. Aber weil wir nicht so sein wollen, verraten wir euch nochmal den ersten. Wir haben heute schon ganz früh ein Buch in unseren Koffer gepackt. Also, wir packen unseren Koffer, nehmen ein Buch mit Zweiten Gegenstand haben wir eben schon genannt. Und den dritten, den hört ihr gegen 20 nach 8 hier bei uns bei Radio Bielefeld.
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0: Radio Bielefeld läuft am Dienstag um 7.41 Uhr mit Sebastian Wiese
1: und Franziska Schütz.
0: Ja, und hier sind wilde Diskussionen entbrannt. Wir stehen kurz davor, dass einer von uns beiden das Studio verlässt und dem Chef die Kündigung auf den Tisch knallt. Denn wir kommen an dieser Stelle nicht zusammen. Du magst keine weiße Schokolade?
1: Nein! Um Himmels Willen, alleine Weiß und Schokolade, das geht doch nicht zusammen. Das passt nicht. Also wenn ich mir jetzt noch vorstelle, ich müsste sie auch noch essen.
0: Boah. Also nicht nur weiße Schokolade allein, sondern auch diese Kombination. Zum Beispiel Twix White, ja, weiß nicht, ob du das kennst, KitKat oder auch Lion mit weißer Schokolade. Ist alles nichts für dich?
1: Hör mir auf, das schmeckt doch nicht nach Schokolade. Das ist für mich gar keine Schokolade. Ja, ihr fragt euch jetzt vielleicht, warum streiten die denn darum eigentlich? Na, weil heute Tag der Schokolade ist. Deswegen wollten wir auch von euch mal wissen, wie mögt ihr sie denn am liebsten?
2: Zartbitter, ohne Zucker und Milch.
3: Zimmertemperatur, also 18 bis 22 Grad.
4: Am allerliebsten genieße ich Schokolade aus dem Glas und von der Firma, die beginnt mit N. Und dann löffel ich das sehr, sehr gerne genussvoll. Ich liebe das.
5: Eigentlich immer, wenn ich an der Couch sitze, mir einen Film reinziehe, dann haue ich mir ab und zu so eine weiße Schokolade rein.
2: Als Kakao. Weil man sich damit schön ins Bett kuscheln kann, unter eine warme Decke, wenn es draußen ungemütlich ist und ein gemütliches Gefühl im Bauch macht.
0: Okay, pass auf. Ein Versuch noch, ob wir wieder zusammenkommen. Magst du Bounty?
1: Ich hasse Bounty.

0: Radio Bielefeld läuft. Am Dienstag um 7.46 Uhr mit Sebastian Wiese ohne Franziska Schütz. Die musste gerade das Studio verlassen.
1: Nein, Quatsch, ich bin natürlich noch da.
0: Ja, wir mögen nämlich beide kein Bounty. Hast du noch mal Glück gehabt. Doch.

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1: Nach einem Unfall an der Kreuzung Detmolder Straße, Breslauer Straße, Fahrt Richtung Stadt einwärts, kommt es zu Behinderungen. Außerdem haben wir 9 Blitzer. Danke an Sarah fürs Melden. Am Wellbach wird jetzt in beide Richtungen geblitzt. Außerdem weiterhin an der Eckendorfer Straße, der Stapenhorststraße und am Hägerfeld.

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1: Mit Nico Hartmann. Belgien hat auf die Posse rund um die Rücknahme der roten Karte von US-Spieler Balogun mit einem deutlichen 4:1-Sieg im Achtelfinale gegen die Amerikaner reagiert. Die Belgier zeigten den fehlerhaften US-Boys die Grenzen auf und treffen im Viertelfinale nun auf Spanien, die in einem Geduldsspiel gegen Portugal durch Merinos Treffer in der Nachspielzeit mit 1:0 gewann. Im 233. und möglicherweise letzten Länderspiel endete damit erneut der WM-Traum des 41-jährigen Cristiano Ronaldo.
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2: Schönen Dienstagmorgen wünschen wir euch.
3: Der Gesundheitsbericht 2026 liegt für Bielefeld jetzt vor. Aus dem zitiert heute unter anderem auch das Westfalenblatt. Und bei den Angaben, da könntet ihr gleich mal prüfen, wo ihr euch denn da so wiederfindet. Wie sieht es zum Beispiel aus beim täglichen Obstessen? Also wenn Weingummis mit Kirschgeschmack auch zählen, dann könnte ich da einen Haken dran machen. Machst du es besser, Tim?
4: Ja, in dem Fall ausnahmsweise ja. Apfel oder Birne, irgendwas täglich. Obst kommt schon auf den Tisch. 45% der Bielefelder und Bielefelderinnen haben auch angegeben, täglich Obst zu essen. Etwas weniger auch Gemüse. Jeder Fünfte trinkt regelmäßig Alkohol. Das ist nicht so gesundheitsfördernd. Rauchen 18% auch nicht. Und viele bewegen sich in Bielefeld laut Gesundheitsbericht zu wenig. In Ankara beginnt heute der NATO-Gipfel. Dabei soll wieder die Bündnistreue der USA abgeklopft werden und wie Europa selbstständiger werden kann. Vor allem die Ukraine-Unterstützung ist ein Thema. Infos von Dieter Ebeling.
5: Kurze Sitzungen und ein extrem kurzes Schlusspapier. Beim Gipfel in Ankara nehmen die Verbündeten schon ganz viel Rücksicht auf den US-Präsidenten. Erstens will Trump weniger für die NATO ausgeben. Das bedeutet, die Europäer müssen mehr tun. Vor allem für die Ukraine. Die soll zweitens 140 Milliarden Euro für 2 Jahre bekommen von den Europäern. Für 80 Milliarden Euro steht die Finanzierung noch nicht wirklich. Drittens ist Trump verärgert und zwar über mangelnde Unterstützung für seinen Irankrieg. Es geht also wieder ganz viel um Trump.
4: 5 Jahre nach der Flutkatastrophe im Ahrtal ist Deutschland noch immer nicht gut genug auf Wetterextreme vorbereitet. Zu dem Ergebnis kommt jetzt der Bund für Umwelt- und Naturschutz Deutschland, BUND. Das Land NRW hatte seit der Hochwasserkatastrophe insgesamt 4,7 Milliarden Euro für den Wiederaufbau bewilligt. Es hat am späten Abend ein Feuer in einem Mehrfamilienhaus in Schildische gegeben. Die Feuerwehr wurde gegen 22 Uhr in die Karl-Pawlowski-Straße gerufen, eine Querstraße zur Beckhausstraße. Da hatte es in der Küche gebrannt. 2 Personen sind ärztlich versorgt worden. Die Brandursache noch unklar. Bei der Fußball-WM ist der Europameister weitergekommen. Spanien besiegte mit einem Tor in der Nachspielzeit Portugal 1:0. Die USA haben das Viertelfinale verpasst durch eine 1:4-Niederlage gegen Belgien. Heute Abend spielen Argentinien gegen Ägypten und die Schweiz gegen Kolumbien. Das erste Viertelfinale Frankreich gegen Marokko ist dann übermorgen. Aus den USA nochmal Tina Eck.
6: Die USA sind raus. Da half auch Trumps Eingreifen von höchster Stelle nichts. Balogun war auf dem Spielfeld, richtete aber gegen die überlegenen Belgier nichts aus. Das Spiel allerdings zog die Amerikaner in Massen vor die Fernseher. Der Skandal machte die K.O.-Runde extra populär. Viel Charme und Empörung gab es aber auch, nicht nur unter Fußballfans. Trumps Anruf bei der FIFA habe die Glaubwürdigkeit des US-Teams und der ganzen WM ruiniert, schimpfen viele. Wenn der Gastgeber sich nicht an Regeln hält, warum sollen es dann andere tun?
2: Wir schauen aufs Radio Bielefeld Wetter.
3: Ja, da sind jetzt doch ein paar Wolken am Start, die uns ein bisschen Regen mitbringen können heute früh. Aber keine Sorge, im Laufe des Tages verziehen die sich, dann sind es eher harmlose Wolken. Und auch die Sonne kann sich mal zeigen heute Nachmittag. Da klettern die Temperaturen dann auch nach oben. 25 Grad in der Spitze, ein bisschen Wind weht uns dazu auch um die Nase. Morgen 21 Grad, auch ein Mix aus Sonne und Wolken, vereinzelt ein paar Regentropfen. Donnerstag bleibt es Stand jetzt wohl trocken, dann auch wieder mehr Sonne, 8 Sonnenstunden insgesamt bei bis zu 22 Grad.
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2: 8:04. Da schauen wir schnell und aktuell, was auf den Straßen los ist.
3: Rund um die Stiftsschule wird heute früh für die Fahrradfahrprüfung trainiert. Fahrt in dem Bereich besonders aufmerksam, also Stapelbrede, Weststraße, Apfelstraße und Co. Da sind junge Fahrradfahrerinnen und Fahrradfahrer unterwegs. Am Wellbach wird geblitzt. Höhe Grundschule in beide Richtungen. Außerdem weiterhin von den Maschinen Eckendorfer Straße, Stapenhorststraße und am Helgafeld.
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2: Und wilden Diskussionen. Moin, moin zusammen. Denn wir haben ja gerade schon geklärt, ne? Du magst keine weiße Schokolade. Ich dafür umso lieber. Was uns eint, ist der Hass auf Bounty. Ja, und da meldet sich jetzt mein Namensvetter Sebastian per WhatsApp Bielefeld 6x5 zu Wort. Oder sollte ich ihn lieber Captain Bounty nennen?
7: Leute, wie falsch seid ihr? Was ist los mit euch? Bounty ist Beste, ja? Mars, Snickers, Milky Way, vergiss es. Bounty auf die 1, ja? Bounty.

0: Radio Bielefeld läuft. An eben diesem, dem Dankeschön-Dienstag um 8:11.
1: Ja, wir wollen wieder Dankeschön sagen. Und zwar ab heute allen, die uns nach einer Verletzung wieder auf die Beine helfen. Danke, dass ihr euch um unsere Muskeln kümmert und Verspannungen wegzaubert. Ein großes Dankeschön an alle Physiotherapeutinnen und Therapeuten in Bielefeld.
0: Da muss ja auch nicht immer eine Verletzung sein, ne? Vielleicht gab es auch mal eine OP, aus welchen Gründen auch immer. Ich habe da tatsächlich, ich klopfe auf meinen Holzkopf, keine konkreten Erfahrungen gemacht, aber meine Frau geht zur Physiotherapie und die ist immer bei Helena, das weiß ich. Deshalb unbekannterweise ein dickes Dankeschön an Helena, dass du meine Frau wieder fit machst.
1: Ja, ich habe ja öfter mal Nacken. Ein Hoch an dieser Stelle auf die Zauberhände der Physios der Orthoreha Bielefeld. Dreimal knacken und anschließend ein bisschen kneten und ich bin ein neuer Mensch. Danke dafür.
0: Ja, ihr sorgt dafür, dass sich viele Menschen wieder besser fühlen können. Wir sagen deshalb Danke an alle Physiotherapeutinnen und Therapeuten unserer Stadt. Dafür sammeln wir ab heute auch euer Dankeschön per WhatsApp-Sprachnachricht an Bielefeld 6x5 oder schreibt auch gerne auf unsere Radio Bielefeld Facebook- und Instagram-Seite.

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0: ihr heute früh schon gut zugehört, ja, dann solltet ihr zwei Dinge in eurem Koffer haben. Radio Bielefeld läuft am Dienstag um gleich 20 nach 8. Wir packen diese Woche jeden Morgen zwischen 6 und 10 Uhr unseren Koffer. Insgesamt 4 Gegenstände kommen rein. Habt ihr sie euch gemerkt? Dann kommt er heute Vormittag um 11 Uhr ins Loom und versucht den Kollegen Timo Teichler und mich zu finden.
1: Ja, der oder die Erste mit den 4 richtigen Begriffen gewinnt dann einen Center-Gutschein im Wert von 250 Euro. Ja, und jetzt heißt es wieder gut zuhören. Achtung! Wir packen unseren Koffer und nehmen eine Powerbank mit. Der dritte Gegenstand ist also eine Powerbank.
0: Den vierten und für heute letzten Gegenstand, den packen wir gegen 20 vor 9, also in weniger als einer halben Stunde ein. Weiter gut zuhören.
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1: Tim meldet einen Ampelausfall an der Stapenhorststraße, Ecke Kurt-Schumacher-Straße, also direkt bei der Polizei. Fahrt bitte besonders vorsichtig an die Kreuzung dran. Am Wellbach wird gerade geblitzt in beide Richtungen, außerdem weiterhin an der Eckendorfer Straße stadteinwärts, Stapenhorststraße in beide Richtungen und am Helgerfeld Fahrt Richtung Jöllnbeck.

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7: Das ist eure Nummer 1, Radio Bielefeld, live am Dienstagmorgen um 8.30 Uhr. Und ich gucke gerade nochmal nach. Nee, bisher keine Einmeldung diesbezüglich. Also wenn es keine präsidialen Einwände mehr gibt, sind die USA bei der Fußball-WM tatsächlich ausgeschieden. Damit ist also keiner der 3 Gastgeber mehr im Turnier. Ein bisschen schade, finde ich. Für die Stimmung ist das nicht so schön. Gut, Belgien wird es egal sein.
8: Ja, die haben quasi den Rächer des Weltfußballs gespielt nach dem Trump-Infantino-Bündnis in Sachen Rotsünder. Belgien gewann gegen die USA 4:1. Ronaldo muss auch heimfliegen. Portugal verlor gegen Spanien 0:1. Und eben war ich einmal in der Zeile verrutscht. Frankreich-Marokko, das erste Viertelfinale, ist übermorgen. Heute Abend wollen unter anderem Argentinien und die Schweiz in die nächste Runde. Aha. Die NATO-Staats- und Regierungschefs kommen heute zu ihrem Gipfeltreffen im türkischen Ankara zusammen. Es geht um weitere Milliardenhilfen für die Ukraine und inwieweit die USA das unterstützen wollen. Zuvor hat Kanada außerdem den Kauf von bis zu 12 deutschen U-Booten bekannt gegeben. Der Gesundheitsbericht 2026 gibt aktuell Auskunft, wie die Bielefelder und Bielefelderinnen leben. Laut Westfalenblatt sind 3.700 Menschen in unserer Stadt befragt worden. 45% gaben an, täglich Obst zu essen. Jeder Fünfte trinkt regelmäßig Alkohol. 18% rauchen. Viele in Bielefeld bewegen sich zu wenig. In einem Berufungsverfahren um mögliche Scheinbeschäftigung wird heute in Frankreich ein wichtiges Urteil erwartet. Das entscheidet darüber, ob die rechtsnationale Marine Le Pen für die Präsidentschaftswahl ausgeschlossen wird, wenn sie schuldig sein sollte. Das passive Wahlrecht könnte ihr entzogen werden. Für alleinerziehende Mütter und Väter in Bielefeld gibt es heute einen Infonachmittag im grünen Würfel auf dem Kesselbrink. Die Stadt zeigt an 30 Ständen, welche Unterstützungsangebote sie bereithält, etwa zu finanziellen Leistungen, Weiterbildung und Betreuung. Die Veranstaltung geht von 15.30 Uhr bis 17.30 Uhr.
7: Wir schauen aufs Radio Bielefeld Wetter und es ist und bleibt erstmal grau.
9: Und da kommt gerade auch ein bisschen was an Regen runter. Also ihr kommt auf jeden Fall hier mit Regenschirmen am Studiofenster vorbei. Aber keine Sorge, das sollte sich bis heute Mittag wohl ausgeregnet haben. Sollte sich das erledigt haben. Und dann schiebt sich auch mal die Sonne durch die Wolken oder die Wolken machen Platz für die Sonne, getragen vom Wind. Der weht uns heute nämlich auch um die Ohren. Bei 25 Grad stört das aber gar nicht weiter. Also ein bisschen Sonne sollen wir im Lauf des Tages dann auch noch abbekommen. Morgen wohl auch eher hinten raus ein bisschen Sonne, davor auch viele Wolken, 21 Grad dann in der Spitze, vereinzelt auch mal ein paar Tropfen. Am Donnerstag dann mehr Sonne, da sind 8 Sonnenstunden vorhergesagt bei bis zu 22 Grad.
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9: An der Kreuzung Stabenhorststraße, Kurt-Schumacher-Straße, also direkt vor dem Polizeipräsidium, funktionieren die Ampeln nicht. Fahrt da vorsichtig dran. Außerdem fahrt da auch vorsichtig rund um die Stiftsschule. Da wird nämlich heute früh fleißig geübt, das Fahrradfahren. Da steht die Fahrradprüfung an am Ende der Woche. Und deswegen wird da heute fleißig trainiert. Und es wird geblitzt in der Stadt am Wellbach. In beide Richtungen, an der Eckendorfer Stadt einwärts, Stabenhorststraße in beide Richtungen und am Helgafeld Richtung Jöllenbeck.
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7: Moin moin zusammen. Ich packe meinen Koffer und nehme mit. Ja, das Spiel, das kennen wir alle, kann man super auf den Weg in Urlaub spielen, um sich die Reisezeit zu verkürzen. Und bei uns gibt es diese Woche durch dieses Spiel mit etwas Glück Gutscheine zum Shoppen zu gewinnen. 4 Gegenstände packen wir jeden Morgen zwischen 6 und 10 ein. Und ein Gegenstand, der fehlt noch in unserem Koffer. Ich will gut zuhören. Wir nennen ihn euch nämlich gleich hier bei Radio Bielefeld.

0: Wir packen unseren Koffer und wenn ihr gut zuhört, dann könnt ihr Gutscheine vom Loom abräumen. Radio Bielefeld läuft am Dienstag um 20 vor 9 mit Sebastian Wiese
1: und Franziska Schütz. Ja, jeden Morgen zwischen 6 und 10 packen wir 4 Gegenstände ein. Merkt sie euch und kommt dann ins Loom, wenn ihr alle zusammen habt. Denn wer als erstes Sebastian und den Kollegen Timo Teichler findet und ihnen die 4 Sachen nennen kann, der oder diejenige räumt einen 250-Euro-Center-Gutschein ab.
0: Tja, gestern ging's los. Wir haben ein, ich sag mal, Sommeroutfit eingepackt, ne? Bestehend aus T-Shirt, kurzer Hose, Sommerkleid und Badelatschen. Wir haben uns in unserem Koffer im Only-Store versteckt. Alona hat uns als erstes gefunden. Die wollte eigentlich ganz woanders hin.
2: Weil ich jetzt erstmal Nägel machen gehe für den Urlaub.
0: Für den Urlaub schon?
2: Ja.
0: Wo geht's denn hin und ab wann?
2: Ab Mittwoch nach Kroatien. Mit dem Auto, mit dem Wohnwagen fahren wir.
0: Herzlichen Glückwunsch, hallo!
3: Ja!
0: Du bist
3: super.
0: Unsere erste Gewinnerin.
2: Ja, dann gehe ich gleich nochmal shoppen. Ne? Ja,
1: so schnell kann es gehen. Viel Spaß beim Shoppen, Alona. Und vor allen Dingen auch einen schönen Urlaub. Ne? Heute früh gibt es ja die nächsten 4 Gegenstände. 3 haben wir euch schon genannt. Jetzt kommt der 4. und für heute letzte Gegenstand. Wir packen unseren Koffer und nehmen eine Zahnbürste mit. Also Gegenstand Nummer 4 ist eine Zahnbürste.
0: So, habt ihr euch alle 4 gemerkt? Dann macht euch auf den Weg ins Loom. Ab 11 Uhr sind Timo und ich auch dort. Und noch ein Tipp sogar, mindestens 2 der 4 Gegenstände kann man dort kaufen, wo wir uns heute mit unserem Koffer verstecken. Vielleicht sehen wir uns ja gleich.
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0: Gleich 10 vor 9. 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
1: Zwei Ampelausfälle an der Stabmoorstraße, Ecke Kurt-Schumacher-Straße und an der Paderborner Straße, Ecke Morse-Straße. Außerdem wird geblitzt am Wellbach, an der Eckendorfer Straße, der Stapenhorststraße und am Hägerfeld, Fahrtrichtung Jöllnbeck. Kommt gut und sicher an euer Ziel.

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1: Kommt gut rein in diesen Dienstagmorgen mit uns.
2: Erinnert euch sicherlich auch noch an die vielen Meldungen und furchtbaren Bilder. Vor 5 Jahren ist eine große Flutwelle durchs Ahrtal gerauscht mit wirklich schlimmen Schäden in Rheinland-Pfalz und auch NRW. Und unser Bundesland hat jetzt Bilanz gezogen, wie viel seitdem denn geschafft ist.
3: Genau, 80% soll soweit wieder hergestellt sein bei den Privathäusern, bei den Sanierungen. Bis Ende Juni konnten Bürger jetzt noch Anträge stellen. Insgesamt hat NRW für den Wiederaufbau 4,7 Milliarden Euro bereitgestellt. Teilte Bauministerin Ina Scharrenbach mit. Der BUND warnt aber, so richtig gut ist man auf die zunehmenden Wetterextreme nicht vorbereitet. Das Elterngeld soll laut Familienministerin Karin Prien künftig nur noch 12 statt 14 Monate gezahlt werden. Und auch nur dann, wenn Mütter und Väter jeweils mindestens 3 Monate berufliche Auszeit nehmen. Tine Klimach berichtet aus Berlin.
4: Familienministerin Prien will Väter mehr in die Erziehungsarbeit einbinden. Aber es geht auch darum, 500 Millionen Euro im Jahr zu sparen. Nun soll das Elterngeld umgebaut werden. Mit Blick auf den Mutterschutz, arbeitszeitliche Beschäftigungsverbote sollen auf 12 Monate nach der Entbindung eingeschränkt werden, heißt es in dem Gesetzentwurf. Daneben soll aber auch der Mindestbetrag auf 330 Euro ansteigen und der Höchstbetrag auf 1.900 Euro. Aber erst muss sich die Regierung über den Entwurf einig werden, dann ist das Parlament am Zug.
3: Wie gesund oder auch ungesund lebt Bielefeld? Darüber gibt der Gesundheitsbericht 2026 unter anderem Auskunft. Laut Westfalenblatt sind 3.700 Bürger vergangenen Sommer befragt worden. 45% der Bielefelder essen demnach täglich Obst. Jeder Fünfte trinkt regelmäßig Alkohol. 18% rauchen. Viele in Bielefeld bewegen sich zu wenig. Im neuen Jahr soll hochprozentiger Alkohol wie Rum oder Wodka teurer werden. Das sieht der Haushaltsentwurf vor, den das Kabinett beschlossen hat. Die Regierung erhofft sich hunderte Millionen Euro Mehreinnahmen. Der Spirituosenverband hält das für Wunschdenken. Infos von Tanja Wagner.
5: Der Verband spricht von einem Rechenfehler. Absatzrückgänge durch höhere Preise oder Ausweichreaktionen der Kunden auf andere Getränke wären in der Kalkulation des Finanzministeriums gar nicht berücksichtigt. Auf Rum, Wodka und Korn sollen ab dem Jahreswechsel 20% mehr Steuern fällig werden. Erhöht werden auch die Steuern auf Champagner, Sekt und Alkopops. Alles, was krank macht, soll teurer werden, begründet das Finanzminister Klingbeil und verwies auf die ebenfalls geplante Einführung einer Zuckersteuer auf Limos und Cola. Wann diese kommen soll und in welcher Höhe, sagte er nicht.
3: Ein E-Scooter-Fahrer hat in der Bielefelder Innenstadt Unfallflucht begangen. Der unbekannte Mann war vergangenen Mittwochmittag auf der Feilenstraße unterwegs, entgegengesetzt zur Fahrtrichtung. Dabei stieß er gegen einen wartenden Mercedes eines Bielefelders, stürzte auf die Motorhaube, rappelte sich auf und fuhr Richtung Bahnhof weiter. Zeugen werden gesucht. Wer als E-Scooter-Fahrer vom Unfallort flüchtet, mahnt die Polizei, macht sich strafbar.
1: Willkommen zum Radio Bielefeld Wetter.
2: Ja, die Regenwolken scheinen sich schon wieder verzogen zu haben. Das Regengebiet ist über uns hinweggezogen. Jetzt dürfen wir uns freuen, dass sich auch die Wolken mal auflockern. So ab Mittag soll sich da auch mal die Sonne zeigen. Da wird aber auch der Wind ein bisschen stärker. Sollte bei 25 Grad aber auch nicht weiter stören, würde ich jetzt mal sagen. Ich hoffe, ihr seht das genauso. Morgen sehen wir auf jeden Fall die Sonne, wenn dann nur gegen Abend. Davor auch ein paar Regen. Tropfen, 21 Grad dann in der Spitze. Am Donnerstag, da sehen wir sie öfter, 8 Stunden soll sie uns scheinen bei 22 Grad.
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1: Was ist los auf den Straßen um 9:04?
2: Da haben wir einen Ampelausfall an der Stabmoorstraße, Kreuzung Kurt-Schumacher Straße, also direkt bei der Polizei. Außerdem weiterhin Paderborner Straße, Ecke Morsestraße ist die Ampel auch weiterhin kaputt, beziehungsweise das Steuergerät, da ist ja ein Baum drauf gestürzt. Also die sind auch heute weiterhin aus. Am Wellbach wird in beide Richtungen Höhe-Grundschule geblitzt, außerdem an der Eckendorfer Stadt einwärts, Stabmoorstraße in beide Richtungen und am Hägerfeld Fahrt Richtung Jöllenbeck.
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3: und Tim Lindenbrücker.
1: Moin moin zusammen. Und wie hieß euer Lieblingskuscheltier? Franziska, du hattest ja eins, ne?
2: Einen kleinen Hund hatte ich, einen Husky mit rotem Halsband. Und ich habe ja früher schon mal gern um die Ecke gedacht und habe den, Achtung, Achtung, Mozart genannt. Versteht ihr?
3: Wegen,
2: Ein Hund namens Beethoven.
1: Ach so.
2: War ein Film. Ich hatte das Hörspiel auf Kassette. Fand ich super. Fand ich heute noch witzig.
1: Immer noch nicht verstanden, warum der nicht Beethoven heißen dürfte. Das hätte für mich
2: sehr langweilig.
1: Ach so, okay. Ja, ich war auch sehr kreativ. Bei mir war es ein Teddybär, den habe ich auch noch heute. Und der heißt Teddy. Ja, in Bielefeld konnten die Kuscheltiere jetzt ein richtiges Abenteuer erleben. Was genau und warum? Das hört ihr gleich gegen 8:45. So viel vorab. Eine sehr süße Geschichte.

0: Radio Bielefeld läuft. Am Dienstag um gleich 8:15 mit Sebastian Wiese
1: und Franziska Schütz.
0: Wir sprechen über Kuscheltiere. Ja, mein Sohn hat seins mal in der Kita vergessen und es war da über Nacht. Also ich sag's euch ganz schlimm, hat seinen Dino so vermisst und sich auch Gedanken gemacht, was erlebt der da jetzt in der Nacht?
1: In der Stadtteilbibliothek Schildische, da hätte er einiges erlebt. Dort konnten Kinder nämlich ihre Kuscheltiere freiwillig jetzt abgeben, damit sie da übernachten. Die Idee dazu, die hatte Mitarbeiterin Birke Föhringer.
2: Bibliothek ist irgendwie immer so ein bisschen, ja, vielleicht uninteressant, will ich nicht sagen, aber man hat ja manchmal so den Eindruck, Bibliotheken haben so diesen Tonus, dass es, da passiert nichts Spannendes und das wollen wir nehmen. Die leihen dann auch noch mehr Bücher aus und genau das wollen wir ja damit erreichen.
0: Ja, eine große Kuscheltierübernachtung in der Stadtteilbibliothek. Am nächsten Tag konnten sich die Kinder ihre Lieblinge dann wieder abholen und auf Fotos sehen, was Puppen, Teddybären und Co. alles erlebt haben. Unsere Kollegin Silvana Greper, die war beim großen Wiedersehen mit dabei.
3: Und hier, wann ist das denn Schlange? Guck mal hier. Und da und da. Was machen wir da?
1: Ja, was haben die Kuscheltiere nachts alles erlebt? Das war die Frage der Fragen, als die Kids hibbelig und mit großen Augen vor der Pinnwand standen und die Bilder der Nacht beäugten. Immerhin war die Trennung von ihren Lieblingen für sie nicht leicht, weiß Bibliotheksmitarbeiterin Birke.
2: Die haben sich total Gedanken gemacht. Die haben auch gefragt, wie kann das sein, dass mein Tier plötzlich sprechen kann? Zu Hause spricht das nicht. Oder darf ich eine Telefonnummer hinterlassen, falls das Tier Angst bekommt? Oder als sie hörten, dass ich oder meine Kollegen nicht dabei sind, wer betreut das Tier? Und dann haben wir halt ja erzählt, es gibt doch den Wichtel, das wisst ihr doch, der kommt nachts, den sehen wir ja sonst nicht.
1: Und der Bibliothekswichtel hat auch Wort gehalten und gut auf die Kuscheltiere der Kids aufgepasst. Ist auch gut so, findet der vierjährige Jonas.
4: Weil sie könnten auch abhauen.
1: Seine Kuschelkrabbe, namens Krabbi Krabbe, hat Jonas nämlich besonders lieb.
4: Die ist eine coole Socke.
1: Und sie ist natürlich nicht abgehauen, sondern hat mit den anderen 25 Kuscheltieren zwischen den Bücherregalen viel Spaß gehabt.
4: Wir haben gemalt, gezeichnet, glaube ich.
1: Wow, und sonst?
4: Einen Comic gelesen. Und der weiter weiß ich nicht.
1: Dafür weiß aber der Bibliothekswichtel mehr. Der hat nicht nur Fotos gemacht, sondern auch der Bibliotheksmitarbeiterin Birke einen detaillierten Brief geschrieben, was sonst noch los war.
2: Sie haben wohl auch Spiele gespielt, habe ich gesehen und gehört. Zeitschriften auch gelesen und wir haben ja ein Tor und da waren auch einige Tiere und haben tatsächlich Fußball gespielt.
1: Und haben die sich alle gut verstanden?
4: Ja.
1: Willst du dein Kuscheltier hier nochmal zur Übernachtung hingeben?
4: Ja.
1: Ja, und weil das Ganze so gut angekommen ist, wird es auf jeden Fall nochmal eine Wiederholung geben. Ihr erfahrt es natürlich hier bei uns, wenn es soweit ist. Und Fotos von den Abenteuern der Kuscheltiere findet ihr auf unserer Radio Bielefeld Facebook- und Instagram-Seite.

0: 9.23 Uhr. 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
1: Kirsbahn hat sich bei WhatsApp Bielefeld 6x die 5 gemeldet.
2: Guten Morgen, meine Lieben. Auf dem langen Kampe gegenüber dem Kombi steht ein Blitzer. Das ist eine 30er-Zone. Passt auf, Leute.
1: Danke dir fürs Bescheid geben. Ich sage euch noch, wo sonst geblitzt wird. Das ist am Wellbach an der Eckendorfer Straße statt einwärts, Stabmoorstraße und am Hägerfeld Richtung Jöllenbeck und die Ampeln an der Stabmoorstraße Kreuzung Kurt-Schumacher-Straße und an der Paderborner Straße Ecke Morsestraße funktionieren weiterhin nicht.

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2: Schönen Dienstagmorgen mit uns. 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Und die nächtliche Sperrstunde hat in Wimbledon dafür gesorgt, dass Alexander Zverev sein Achtelfinalmatch gestern unterbrechen musste. Sieht aber gut aus, dass der Deutsche weiterkommt und auch weiter träumen darf.
3: Ja, nach dem French Open-Titel könnte Zverev aus einem schon super Tennisjahr vielleicht ein historisches machen. Liegt auch schon 2:0 Sätze gegen den Tschechen Jiří Lehecka vorne in Wimbledon. Heute Nachmittag geht es für ihn auf dem Center Court weiter. Jan-Lennart Struff, der andere deutsche Tennisprofi, der steht da schon im Viertelfinale gegen Jannik Sinner. Beim NATO-Gipfel in Ankara wird heute über weitere Ukraine-Hilfen beraten. US-Präsident Donald Trump ist nach einem Telefonat mit Kreml-Chef Wladimir Putin wieder optimistisch, ein baldiges Kriegsende zu erreichen. Vor dem Treffen hat Kanada außerdem den Kauf von bis zu 12 deutschen U-Booten in Auftrag gegeben. 5 Jahre nach der Flutkatastrophe im Ahrtal hat das Land NRW insgesamt 4,7 Milliarden Euro für den Wiederaufbau bewilligt. Eine Antragsfrist für Bürger war Ende Juni ausgelaufen. 29.000 Anträge wurden von Privatleuten gestellt, sagte NRW-Bauministerin Ina Scharrenbach, 900 Millionen Euro genehmigt. Alleinerziehende Mütter und Väter in Bielefeld können sich heute Infos einholen, welche Unterstützungsangebote die Stadt für sie bereithält. Im grünen Würfel auf dem Kesselbring gibt es 30 Infostände zu finanziellen Hilfen, Weiterbildung und Betreuung. Die Veranstaltung geht von 15.30 Uhr bis 17.30 Uhr. Bei der Fußball-Weltmeisterschaft steht die nächste Viertelfinalpaarung fest, in der Spanien auf Belgien treffen wird. Die Spanier besiegten mit einem Tor in der Nachspielzeit Portugal 1:0. Belgien konnte Gastgeber USA mit 4:1 aus dem Turnier werfen. Heute Abend spielen Argentinien Ägypten und Schweiz gegen Kolumbien.
2: Ist aber klar, wer da weiterkommt bei den Spielen.
3: Was hast du getippt? Sagst du wieder nicht,
2: ne? Werde ich jetzt nicht sagen, aber... Ich wollte dir was entlocken eigentlich. Du bist ja so ein bisschen wie Phoenix aus der Asche bei unserem Tippspiel wieder emporgestiegen.
3: Nein. Argentinien, Ägypten, ich glaube.
2: Sind wir uns einig mit Ägypten?
3: Sind wir uns einig?
2: Aber Schweiz,
3: Ägypten,
2: Kolumbien?
3: Das ist offen. Was sagt denn Franziska?
4: Ich bin so abgeschmiert bei diesem Tippspiel. Ich möchte mich nicht mehr dazu äußern.
2: Ja, aber wir würden dann das Gegenteil tippen, was du sagst. Wir schauen aufs Radio Bielefeld Wetter. Da passiert hoffentlich nicht das Gegenteil von dem, was du sagst.
4: Das hoffe ich auch sehr, weil ich sage euch, dass die Sonne noch rauskommt. Ich finde, jetzt merkt man das schon ein bisschen. Also mir ist hier deutlich wärmer geworden im Studio und es ist auch heller geworden draußen. Nach dem Regen heute früh ist da erstmal nichts mehr in Sicht. Eher ein bisschen Sonnenschein dazu gegen Mittag und am Nachmittag dann auch. Da klettern die Temperaturen auf bis zu 25 Grad. Ein bisschen windig wird es den ganzen Tag wohl sein. Morgen auch schon ein bisschen Sonne. Zur zweiten Tageshälfte, am Donnerstag dann den ganzen Tag über mehr Sonne.
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4: Soweit wir das wissen, also ihr habt uns noch nichts Gegenteiliges gesagt, sind weiterhin die Ampeln aus an der Stapenhorststraße, Kreuzung Kurt-Schumacher-Straße, also direkt beim Polizeipräsidium und dann Paderborner Straße, Ecke Morse-Straße. Da sollte auch repariert werden, da ist ja das Steuergerät nach einem Baumsturz aus, beziehungsweise ist kaputt, deswegen bleibt die Ampel da aus. Falls es aber anders ist, ne, wollte ich damit sagen, dann sagt doch gern Bescheid. Die kostenlose Radio Bielefeld Verkehrshotline 0800 800 300. Da nehmen wir auch Blitzer entgegen. Da haben wir im Moment einen am Wellbach. Blitz in beide Richtungen. Auf dem Langen Kampe steht ein Caddy an der Eckendorfer Straße, der Stapenhorststraße und im Hägerfeld jeweils eine Maschine.
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2: Moin moin zusammen. Wir hatten heute früh hier schon eine wilde Diskussion bis hin zu Streit. Ja, ob wir das jetzt alles nochmal schlichten konnten und worum es überhaupt bei der ganzen Geschichte ging. Wir versuchen das gleich nochmal aufzuarbeiten. Hier bei Radio Bielefeld.

0: Radio Bielefeld ist hier am Dienstag um gleich 20 vor 10 mit Sebastian Wiese
1: und Franziska Schütz.
0: Und hier sind heute früh schon wilde Diskussionen entbrannt. Wir stehen kurz davor, dass einer von uns beiden das Studio verlässt, dem Chef die Kündigung auf den Schreibtisch knallt. Denn wir kommen an dieser Stelle nicht zusammen. Du magst keine weiße Schokolade.
1: Nein. Also wirklich, alleine Weiß und Schokolade zusammen, das passt nicht. Das geht einfach nicht. Wenn ich mir jetzt auch noch vorstelle, ich müsste sie essen. Nee.
0: Es ist ja nicht nur weiße Schokolade allein, sondern auch diese Kombinationen, wie zum Beispiel, kennst du Twix White, Kit Kat oder auch Lion mit weißer Schokolade. Das ist alles nichts für dich.
1: Nee, hör mir auf. Das schmeckt doch nicht nach Schokolade. Das kannst du mir doch nicht erzählen. Das ist für mich keine Schokolade. Ja, ihr fragt euch jetzt sicherlich, warum streiten die sich denn eigentlich darum? Na, weil heute doch der Tag der Schokolade ist. Deswegen wollten wir auch mal von euch wissen, wie mögt ihr sie denn am liebsten?
2: Zartbitter, ohne Zucker und Milch.
3: Zimmertemperatur, also 18 bis 22 Grad.
4: Am allerliebsten genieße ich Schokolade aus dem Glas und von der Firma, die beginnt mit N. Und dann löffel ich das sehr, sehr gerne genussvoll. Ich liebe das.
5: Eigentlich immer, wenn ich an der Couch sitze, mir einen Film reinziehe, dann haue ich mir ab und zu so eine weiße Schokolade rein.
2: Als Kakao. Weil man sich damit schön ins Bett kuscheln kann, unter eine warme Decke, wenn es draußen ungemütlich ist und ein gemütliches Gefühl im Bauch macht.
0: Okay, pass auf. Ein Versuch noch, ob wir hier wieder zusammenfinden. Magst du Bounty?
1: Ich hasse Bounty.
0: Na, immerhin.

0: 9.48 Uhr. 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
1: Am Wellbach wird geblitzt in beide Richtungen. Außerdem auf dem Langen Kampe, an der Eckendorfer Stadt einwärts, Stabmoorstraße in beide Richtungen und am Hägerfeld Richtung Jöllenbeck.
0: So, und jetzt hoffe ich, dass die Stimmung nicht nochmal richtig aufgeheizt wird. Roxane Brockschnieder ist
1: Jeha.
0: Da. Wie sieht's bei dir aus mit weißer Schokolade?
2: Yeah. Also in Kombination mit einer dunklen, wie bei Kinderschokolade, sehr lecker, aber nur weiß ist mir viel zu süß. Finde ich gar nicht gut.
1: Das hat doch nichts mit Schokolade
0: zu tun. Pass auf, einmal noch, um dich vielleicht zu rehabilitieren, also in meinen Augen. Bounty, ja oder nein?
2: Ja.
1: Jetzt, da hat man so lange.
3: Wir müssen hier weg.

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1: Mit Nico Hartmann. Nach dem 1:4 der USA gegen Belgien und dem Ausscheiden im Achtelfinale richteten sich die Blicke von allen auf US-Spieler Florent Balogun, der nach dem Abpfiff Belgiens Trainer Garcia erst fair zum Weiterkommen gratulierte und dann sagte, es ist normal, nach einer roten Karte gesperrt zu werden. Natürlich ist es kontrovers, wenn die Entscheidung geändert wird, aber wir haben die Entscheidung akzeptiert, als uns gesagt wurde, dass ich spielen konnte. Mit den USA ist das letzte der drei Gastgeberländer ausgeschieden.
0: 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Es ist 10 Uhr. 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
2: Am Haha, die Amis sind raus aus der WM Dienstag mit Tim Lindenbrügger.
3: Guten Morgen.
2: Und Roxane Brockschneider, Nachrichtenzeit jetzt bei uns. Und da heißt es Hurra, wir leben noch. Und nochmal Hurra, wir werden alle immer älter. Also zumindest sagen das die Statistiken. Heißt vielleicht auch noch länger arbeiten bis zur Rente, wa? Die Lebenserwartung ist in Deutschland auf neue Rekordwerte gestiegen. Bei uns Frauen 83,6 Jahre, bei euch nur 79.
3: Ja, überrascht mich ehrlicherweise wenig. Bei mir selbst jetzt, aber ist auch noch ein bisschen hin. In den Corona-Jahren war das leicht rückläufig. Seitdem steigen die Zahlen. Also für die, die jetzt geboren werden, sind die neuen Zahlen. Aber auch für die, die schon ein paar Jahre auf der Uhr haben, geht's länger. In Baden-Württemberg im Schnitt. In Deutschland wird man übrigens am ältesten. Die Welt und auch die NATO erleben zurzeit turbulente Zeiten. Heute beginnt der NATO-Gipfel in Ankara. Thema ist unter anderem der Ukraine-Krieg. In der Nacht hat Kiew Russland mit hunderten Drohnen angegriffen. Aus Moskau, André Ballin.
4: In Moskau wurden bislang keine Schäden gemeldet. Nur die Fluggäste mussten sich einmal mehr mit den stundenlangen Sperrungen der Airports rund um die Hauptstadt arrangieren. In den russischen Regionen gingen derweil Industrieobjekte in Flammen auf. Medienberichten nach handelt es sich um Betriebe, die zur Öl- und Gasindustrie gehören, mit der Russland seinen Krieg gegen die Ukraine finanziert. Der ukrainische Präsident Selenskyj hatte erst in der Nacht gesagt, dass der Luftkampf zur bestimmenden Kriegskomponente werde. Die Ukraine könne dort nun mithalten, versicherte er.
3: In einem Berufungsverfahren um mögliche Scheinbeschäftigung wird heute in Frankreich ein wichtiges Urteil erwartet. Das entscheidet darüber, ob die rechtsnationale Marine Le Pen für die Präsidentschaftswahl ausgeschlossen wird, wenn sie schuldig sein sollte. Das passive Wahlrecht könnte ihr entzogen werden. Es hätte am späten Abend ein Feuer in einem Mehrfamilienhaus in Schildische gegeben. Die Feuerwehr wurde gegen 22 Uhr in die Karl-Pawlowski-Straße gerufen, eine Querstraße zur Beckhausstraße. Da hatte es in einer Küche gebrannt. Zwei Personen sind ärztlich versorgt worden. Die Brandursache ist noch unklar. Beim Tennisklassiker in Wimbledon sind zwei Deutsche noch im Turnier. Jan-Lennard Struff aus dem Sauerland steht bereits im Viertelfinale und bekommt es mit dem Weltranglisten-Ersten Jannik Sinner aus Italien heute zu tun. Struff hat es erstmals unter die besten acht eines Grand-Slam-Turniers geschafft. Paris-Sieger Alexander Zverev muss sein Achtelfinale noch zu Ende spielen. Er führt gegen den Tschechen Jiří Lehecka mit 2:0 Sätzen, 6:4 und 7:5. Das Match musste am Abend beim 3:3 im dritten Satz unterbrochen werden. Der letzte deutsche Wimbledon-Sieg bei den Herren ist lange her, mit Michael Stich vor 35 Jahren.
2: Heute und morgen wird es nicht so oft sonnig sein. Die meiste Zeit ist es schon bewölkt und auch mal regnerisch zwischendrin. Aber jetzt nicht so viel Regen, wie wir brauchen könnten für die Böden. Dazu warme 25 Grad in der Spitze und recht windig. Ab Donnerstag sehr viel mehr Sonne.
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2: Ja, das neue bestellte Steuergerät für die Ampel in Sennestadt, Paderborner Straße, Ecke Morsestraße ist noch nicht da. Deswegen habt ihr dort auch noch kein Ampelsignal aktuell. Geblitzt wird außerdem auf dem Langen Kampe, auf der Eckendorfer Straße, der Stapenhorststraße und der Straße Hägerfeld.
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2: Mit Tim Lindenbrügger und Roxane Brockschneider. Bald, und zwar schon ab Freitag, geht's los mit dem Open-Air-Kino im Ravensberger Park. Und wir bleiben auch im Park, denn seit gestern kann man wieder über den Sommer hinweg Sport machen. Sport im Park umsonst und unter Profi-Anleitung informiere ich euch noch drüber hier bei Radio Bielefeld bei der Arbeit. Schön, dass ihr bei mir seid.

0: gleich The Killers. Before you go. Mit Mr. Brightside. Im besten Mix bei Radio Bielefeld um jetzt 21:15. Ja, auf welcher Ausziehcouch Prinz Harry wohl gepennt hat vergangene Nacht, ne? Der ist ja seit gestern in London als Schirmherr der Invictus Games. Hatte im Vorfeld versucht, mit Vater Charles und Bruder William Friedenspfeifengespräche auszumachen. Aber vor allem William blockte ab, ging nicht mehr ans Telefon. Aus seiner Sicht könne man ja nicht jahrelang Vorwürfe öffentlich machen und dann einfach wieder anklopfen, wie es einem gerade so passt. Ne? Meghan und die Kinder sollten eigentlich auch nach England reisen, ob das noch passiert, mal sehen. Aber mal wieder gab es im Vorfeld diesen Palaver rund um die Sicherheit für Harry und seine Familie, die aus eigener Tasche zahlen muss. Alles war also nicht rechtzeitig geregelt worden, sodass Harry auch nicht mehr wie angeboten im Buckingham Palace schlafen durfte. Dafür macht Kate zurzeit bessere Schlagzeilen.
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3: Ja, nee, ist klar.
4: Prinzessin Kate hat innerhalb von 24 Stunden die drei höchsten Berge von England, Schottland und Wales bestiegen. Reinhold Messner ist natürlich stinksauer, weil er die Idee nicht hatte. So, und jetzt fragt man sich natürlich bei der ganzen Lobhudelei, wie hoch sind denn solche Berge in England? 2 Meter höher als der Eierberg in Bochum? Oder die Halde Hohe Wart bei Recklinghausen? Sind die Berge in England wenigstens so hoch wie Siggis Hütte? Braucht man für die Besteigung eine Ausrüstung oder geht das auch in Flipflops? Ja, kommt drauf an, wie sehr man es will. Ja, also sie hat zumindest in 24 Stunden über 3000 Höhenmeter bezwungen. Ja, das kann sich ja jetzt mal jeder von uns hochrechnen, wie oft man dafür zum Bierholen in den Keller laufen muss. Außerdem hat sie diese Aktion nicht nur für sich gemacht. Sie hat die Berge auch symbolisch bezwungen und mit ihrer Mission jenseits der Diagnose ein Zeichen gesetzt, dass eine Krebsdiagnose noch lange nicht das Ende bedeutet. Und ganz ehrlich, da ziehe ich jetzt einfach mal meinen Hut. Chapeau, Kate. Und viel Spaß, wenn du mit deinem William beim WM-Finale der englischen Mannschaft zujubelst. PS, grüß den Thomas Tuchel von mir. Der soll was essen. Und der soll mir eine Portion Fish and Chips mitbringen. Wenn er nach dem Elfmeterschießen fluchtartig dann Land verlassen muss.
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0: Also ich hatte heute früh schon ein bisschen Schiss. Plötzlich sind Baustellenampeln auf der Herforder Straße Richtung City fahrend aufgebaut. So in dem Bereich, wo aktuell auf der Gegenfahrbahn schon Baustelle ist und es einspurig wird. Ja, da droht uns auch was. Ab kommendem Donnerstag ist der Baustellenbereich statt Auswärtsfahren nämlich ganz gesperrt. Und da wird man dann über die Richtung Innenstadt führende Spur geleitet. Also da in dem Bereich für jede Richtung dann nur eine Spur. Ich sage jetzt nicht, dass zwei Tage später auch Ferien gewesen wären und man damit dann hätte anfangen können. Aber wir werden sehen. Hoffentlich klappt das vor den Sommerferien noch ganz gut. Aktuell gibt es keine größeren Probleme in Bielefeld. Paderborner Straße, Ecke Morsestraße gibt es kein Ampelsignal. Auf dem Langen Kampe wird geblitzt. Stapenhorst und Eckendorfer Straße auch. Gute Fahrt euch.
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7: Halb elf an eurer Seite am Dienstag. Tim Lindenbrügger.
8: Guten Morgen.
7: Sternzeichen Krebs hat nächste Woche Geburtstag. Und Roxane Brockner, Sternzeichen Waage. Bei mir dauert das leider noch was. Halb elf Nachrichten hört ihr jetzt bei uns bei Radio Bielefeld. Und ja, die ganze Fußballwelt hat ja in der Nacht Belgien, wenn auch im Schlaf, die Daumen gedrückt. Auch wenn man eigentlich nie was mit denen zu tun hatte. Und es hat geholfen. Die haben den FIFA-Skandal gerecht mit einem 4:1 Sieg gegen die USA. Jetzt sind nur noch zwei Viertelfinalplätze zu vergeben und um die geht es heute Abend.
9: Genau, der Weltmeister ist noch im Rennen. Lionel Messi und Argentinien, die sind klarer Favorit gegen Ägypten. Schauen wir mal. Und das letzte Achtelfinale spielt dann die Schweiz gegen Kolumbien. Morgen übrigens, nicht geschockt sein, ist ein Tag ohne WM-Spiel. Danach dann die Viertelfinals. Das Elterngeld soll laut Familienministerin Karin Prien künftig nur noch 12 statt 14 Monate gezahlt werden und auch nur dann, wenn Mütter und Väter jeweils mindestens 3 Monate berufliche Auszeit nehmen. Zugleich soll der Mindestbetrag von 300 auf 330 Euro steigen und der Höchstbetrag von 1800 auf 1900 Euro. Der Gesundheitsbericht 2026 gibt aktuell Auskunft, wie die Bielefelder und Bielefelderinnen leben. Laut Westfalenblatt sind 3700 Menschen in unserer Stadt befragt worden. 45% gaben an, täglich Obst zu essen. Jeder Fünfte trinkt regelmäßig Alkohol, 18% rauchen. Viele in Bielefeld bewegen sich zu wenig. Die Lebenserwartung in Deutschland steigt weiter. Wer vergangenes Jahr auf die Welt gekommen ist, darf sich statistisch auf ein längeres Leben freuen. Für Frauen ist die Lebenserwartung auf 83,6 Jahre gestiegen, teilte das Statistische Bundesamt mit. Die Lebenserwartung bei Männern liegt demnach bei 79,1. In Rom ist die Debatte über eine Abschaffung der traditionellen Kutschfahrten für Touristen neu entfacht. Ein Pferd ist auf einer Brücke entkräftet zusammengebrochen. Ein Video davon hat sich in den sozialen Netzwerken verbreitet. Nach Angaben der Stadt gibt es in Rom noch 16 Betreiber von Pferdekutschen.
7: Gibt es ein Aus nächste Woche zum Geburtstag?
9: Nein. Doch, irgendwas.
7: Mettigelkuchen.
9: Irgendwas ja, wird ja bestimmt in der Traum. Küche stehen.
7: Ach, shit,
9: für
7: shit.
9: Alle Menschen in Bielefeld. Für alle.
7: Wir gucken aufs Wetter. Die Sonne, die blitzt eher nur zufällig mal durch. Am Nachmittag 3 Stunden kratzen wir aber schon zusammen bei 25 Grad. Daneben bewölkt und auch mal regnerisch und immer windig heute. Ab Donnerstag bisschen wärmer und viel sonniger.
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7: Ja, dann stehen die ganzen Menschen hier nächste Woche und gibt es nur so Brosamen. Ne? In Sennestadt, Leute, gibt es immer noch den Ampelausfall Paderborner Straße, Ecke Morsestraße. Auf dem Langen Kampe wird geblitzt, auf der Eckendorfer Stadt einwärts fahrend, Stapenhorststraße und auf der Straße Hägerfeld.
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7: Schönen Feierabend hier, Tim.
8: Dankeschön.
7: Mein Name ist Roxane Brockschnieder. Ich

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0: Sebastian Wiese ist nochmal ins Studio gekommen.
2: Hello.
0: Hi, vier Begriffe werden morgens bei dir in der Frühsendung ja in den Koffer gepackt, wie man es vom Spiel so kennt. Ne?
2: Genau, und wenn ihr die euch alle merkt und dann kommt ihr ganz fix ins Loom und versucht den Kollegen Thibo Teichler und mich zu finden, wer das als erstes schafft, der gewinnt einen 250€ Center-Gutschein. Wow. Und ich sag mal, dafür könntest du wahrscheinlich gewisse Sachen, müsstest du gar nicht waschen, sondern kaufst einfach neu.
0: So 80 Pack Bikinis oder sonst was.
2: Zum Beispiel,
0: was, ne?
2: Ja. Also es ist eigentlich nicht so schwer. Natürlich muss man gut zuhören, ne? Und die Begriffe zusammen behalten und uns dann auch als erstes finden. Kleiner Tipp, ihr hört mich jetzt hier live. Dementsprechend kann ich noch nicht im Loom sein. Aber gleich direkt, wenn wir fertig gequatscht haben, dann gehe ich mit dem Kollegen Teichler rüber. Das heißt, so ab 11 Uhr werden wir uns da wohl aufhalten. Und da ist natürlich nur die Frage, wo verstecken wir uns?
0: Und welche vier Begriffe waren denn das nochmal heute Morgen?
2: Also einen hattest du ja auf jeden Fall. Ne? Den
0: P.
2: Wir?
0: P.
2: Witze?
0: Ja, komm, sag. Powerbank?
2: Ist richtig. Und es war noch ein Begriff, der war, komm, sollen wir da nochmal auf die Sprünge helfen? Den haben wir heute nämlich ganz früh genannt,
0: ja,
2: ganz früh
0: mal,
2: eingepackt. Ich denke mal, den hattest du
0: oder
2: auch
0: den
2: nicht.
0: Hinweis.
2: Aber du musst den erraten.
0: Okay.
2: Wir machen es jetzt richtig schwer. Wenn man im Urlaub ist, hat man ja so ein bisschen Zeit. Ne? Dann kannst du dich auf die Liege legen und mal so ein bisschen...
0: Buch lesen.
2: Ja, also was haben wir eingepackt?
0: Buch.
2: Richtig. Ah. Und jetzt, pass auf, jetzt kommt der ultimative Tipp. Und dann hau ich auch ab. Ihr könnt uns da finden, im Loom, wo man diesen Gegenstand kaufen kann.
0: Schuhladen.
2: Richtig.
0: Also die Jungs machen sich auf den Weg, wenn ihr die vier Kofferpackbegriffe drauf habt. Ab ins Loom, 250€ gewinnen.

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Martin Garrix und Ed Sheeran zusammen. Repeated heißt der Song. 12:11 Radio Bielefeld, Blitzer und Verkehr hier. Es gibt einen frischen Blitzer, der steht am Wellbach, blitzt beidseitig in der 30er-Zone. Auf dem langen Kampe wird geblitzt, der Eckendorfer Straße steht einwärtsfahrend und auf der Stabmausstraße eine Maschine blitzt beidseitig, kommt gut an.

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2: Ihr hört die Nachrichten am 7.7. mit Roxane Brockschneider und Tim Vospel.
3: Guten Tag.
2: Ein Streit zwischen einem Rad- und einem Autofahrer in Heben beschäftigt die Bielefelder Polizei. Was ist da genau passiert?
3: Laut Polizei behauptete ein 31-jähriger Fahrradfahrer am Montag, dass ein 68-jähriger Autofahrer ihn auf der Potsdamer Straße erst zu dicht überholt und dabei dann auch gestreift haben soll. Als die beiden anschließend voreinander standen, soll der Radfahrer die Abdeckung des Außenspiegels vom Auto abgeschlagen haben. Nun haben sich sowohl der Golffahrer als auch der Fahrradfahrer gegenseitig angezeigt. Die Polizei freut sich über Zeugen, die am Montagnachmittag gegen 16 Uhr den Streit auf der Potsdamer Straße beobachtet haben. Die Koalition will strengere Regeln für Krankschreibungen. Auch aus der Kanzlerpartei kommt da jetzt aber Kritik. Der CDU-Arbeitnehmerflügel warnt, schärfere Vorschriften könnten nach hinten losgehen. Claudia Wächter hat die Infos.
4: Denn das Signal, das bei den Menschen ankomme, heißt, ihr macht zu viel blau, wir misstrauen euch, warnt der Chef des CDU-Arbeitnehmerflügels und befürchtet, dass am Ende viele Beschäftigte länger ausfallen als eigentlich nötig. Die Regierung will telefonische Krankschreibungen abschaffen und ab dem ersten Krankheitstag soll auch eine Arbeitsunfähigkeitsbescheinigung vorgelegt werden. Viel Kritik an den Plänen kommt auch von Ärzten und den Krankenkassen.
3: Kanada will einen Milliardenauftrag an ein deutsches Rüstungsunternehmen vergeben. Das teilte Premierminister Carney gestern Abend mit, kurz vor seinem Abflug zum NATO-Gipfel heute in der Türkei. Die ThyssenKrupp-Tochter TKMS soll demnach die neue U-Boot-Flotte des Landes bauen. Es geht um bis zu 12 Schiffe. Bundeskanzler Merz reagierte hoch erfreut. Er sprach von einem starken Zeichen der strategischen Zusammenarbeit. Die U-Boote wurden im Auftrag Deutschlands und Norwegens entwickelt. Zusammen mit Kanada werde man nun die weltweit größte und modernste konventionelle U-Boot-Flotte aufbauen, so heißt es. Wer künftig für sein Baby eine berufliche Auszeit nimmt, muss sich auf Änderungen beim Elterngeld einstellen. Familienministerin Karin Prien hat ein neues Modell vorgelegt. Es sollen nur noch 12 statt 14 Monate gezahlt werden, aber auch leicht steigen. Tine Klimach mit mehr Infos aus Berlin.
5: Nach der Geburt eines Kindes können Eltern während einer beruflichen Auszeit Geld vom Staat bekommen. Die Länge des Elterngelds soll um 2 Monate gekürzt werden. Und Eltern erhalten es nur, wenn Mütter und Väter jeweils mindestens 3 Monate die berufliche Auszeit nehmen. So der neue Gesetzentwurf. Väter sollen dadurch mehr in die Erziehungsarbeit mit eingebunden werden. Aber es geht auch darum, Geld einzusparen. Trotzdem sollen Mindestbeitrag und Höchstbeitrag leicht ansteigen. Und es soll grundsätzlich bei der Regelung bleiben, dass das Elterngeld bei 65% des Nettoeinkommens liegt.
3: Wie gesund lebt Bielefeld? Darüber gibt der Gesundheitsbericht 2026 jetzt Auskunft. Laut Westfalenblatt sind 3.700 Bürger vergangenen Sommer befragt worden. 45% der Bielefelder essen demnach täglich Obst, jeder Fünfte trinkt regelmäßig Alkohol, 18% rauchen. Viele in Bielefeld bewegen sich laut Gesundheitsbericht zu wenig.
2: Also ich kann das ja auch genießen, dass man nicht den ganzen Tag strahlend sonnig ist. Die nächsten beiden Tage sind mir deshalb willkommen. Da gibt's über den Tag verteilt nur so 2-3 Stunden Sonnenschein, sonst bewölkt, windig, bei einer 50-50 Regenwahrscheinlichkeit. Ab Donnerstag dann wieder ein Wetter für alle Sonnenanbeter bei 27 Grad in der Spitze.
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2: Immer noch der Ampelausfall in Sennestadt, Paderborner Straße, Ecke Morsestraße. Geblitzt wird am Wellbach, auf dem Langen Kampe, Eckendorfer Stadt einwärts und auf der Stabmoststraße beidseitig.
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2: Also wer dieser Tage mit Hündchen im Park spazieren geht, wird dort vielleicht auf herabschauende Hunde treffen. Das ist eine Figur aus dem Yoga. Ab sofort gibt es nämlich wieder Sport im Park, umsonst und draußen vom Stadtsportbund. Wo, was, hört ihr gleich hier. Erstmal Queen, Radio Bielefeld hier mit Roxane Brockschnitt und Tim Forsbild.
3: Moin, moin.
2: Tag zusammen.

0: Vielleicht schnappt ihr euch zu Hause nach Feierabend ein Handtuch, eine Wasserflasche, zieht euch sportlich an, latscht ein Stückchen bis zum Park in eurem Stadtteil und dann probiert ihr euch einfach mal an Pilates oder Zumba aus.
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0: Am Dienstag um 11:15. Ja, ab sofort könnt ihr auch in den kommenden 2 Monaten täglich Sport im Park machen in Bielefeld. Das Ganze umsonst und draußen. Einfach hingehen, mitmachen, unter Profi-Anleitung. Die kommt vom Bielefelder Stadtsportbund. Das ist möglich jetzt in 23 Orten, an 23 Standorten über das gesamte Stadtgebiet verteilt. Also von Altenhagen, Brake, Heben und Schildische über Stiekost, Oldentrup bis hin nach Senne, Ummeln, Bragwede und logischerweise auch hier in den Parks bei uns in der City. Es gibt Angebote in Richtung Fitness, von Dance-Fitness über Zumba bis hin zu klassischem Workout, ne? Auch Yoga, Pilates könnt ihr mal ausprobieren. Fahrradtouren gibt's, Spikeball oder Bull oder Discgolf sind machbar und immer helfen uns Leute, die es auch wirklich drauf haben. Das finde ich super. Ganz tolle Aktion, läuft schon ein paar Sommer lang, hab schon häufiger in Brake mitgemacht, im kleinsten Park Bielefelds. Ist wirklich super. Sport im Park, alle Infos darüber, wann in eurem Stadtteil was stattfindet, findet ihr unter www.sportimparkbielefeld.de. Zwischen den Worten immer ein Minus setzen und dann viel Spaß beim Ausprobieren.

Hilfe, wir Deutschen sterben langsam aus. Hilfe, viel zu wenige deutsche Frauen arbeiten Vollzeit. Und was machen sie als logische Konsequenz? Wollen das Elterngeld kürzen. Das Geld, das berufstätigen Eltern ermöglicht, ohne zu verarmen, im ersten Lebensjahr beim Neugeborenen zu bleiben, wird zum Thema auch immer in den Radio Bielefeld Nachrichten alle halbe Stunde. Jetzt Blitzer und Verkehr. Da gibt es immer noch den Ampelausfall in Sennestadt Paderborner Ecke Morsestraße. Am Wellbach wird außerdem geblitzt. Auf der Eckendorfer Straße statt einwärts fahrend und beidseitig eine Maschine, die blitzt auf der Stapenhorststraße.

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8: Tag zusammen um 11:30 bei Radio Bielefeld. Im Achtelfinale stehen sich heute unter anderem Argentinien und Ägypten gegenüber. Hier im Radio Bielefeld-Studio stehen sich Tim und Roxane gegenüber.
9: Hallo, zum Glück müssen wir nicht gegeneinander spielen.
8: So nämlich. Ne? Bei der WM, da freuen wir uns ja, dass die Belgier nach der aufgehobenen Rotsperre gestern Nacht trotzdem gegen die Amis gewonnen haben. Voll. Und es geht jetzt auch weiter bei dir mit König Fußball in der Nachricht.
9: Genau, König Fußball und zwar in OWL, ganz genau hier in Bielefeld. In ziemlich genau einem Monat geht es auch in der zweiten Bundesliga wieder los, dann wenn die WM vorbei ist. Heute wurden die ersten beiden Spieltermine da fest terminiert. Der DSC spielt am Samstag, den 8. August um 13 Uhr in Karlsruhe und das erste Heimspiel dann am Sonntag, den 16. August um 13.30 Uhr gegen Cottbus. In der Türkei beginnt heute Abend der NATO-Gipfel. Vor dem offiziellen Auftakt wollen die europäischen Staaten offenbar ein Zeichen an US-Präsident Trump setzen. Wie NATO-Generalsekretär Rutte gestern Abend mitteilte, sollen Rüstungsgeschäfte im Wert von Dutzenden Milliarden Dollar unterzeichnet werden. Das evangelische Klinikum Bethel ist jetzt auch als Hodenkrebszentrum zertifiziert. Nach Angaben des Krankenhauses ist es damit das einzige Klinikum in Ostwestfalen-Lippe mit einer Zertifizierung für alle urologischen Krebserkrankungen. Vergeben wurde das Qualitätssiegel von der Deutschen Krebsgesellschaft. Familienministerin Prien plant Einsparungen beim Elterngeld. Die staatliche Leistung soll laut Gesetzentwurf künftig nur noch 12 statt bisher 14 Monate gezahlt werden. Dadurch würde der Staat jährlich 500 Millionen Euro weniger ausgeben. In der Straße von Hormuz ist ein Tanker von einem Geschoss getroffen worden und in Brand geraten. Das teilte die britische Behörde für Sicherheit der Handelsschifffahrt mit. Das Schiff mit Flüssigerdgas aus Katar sei angegriffen worden, nachdem es mehrere Warnungen missachtet habe, hieß es. Eine Bestätigung der iranischen Regierung dazu gibt es noch nicht. Ein Streit zwischen einem Radfahrer und einem Autofahrer in Hepen beschäftigt die Polizei. Nach Angaben der Beamten soll ein 68-jähriger Autofahrer einen 31-jährigen Radfahrer auf der Potsdamer Straße vermeintlich zu dicht überholt haben. Anschließend soll der Radfahrer die Außenspiegelabdeckung des Autos abgeschlagen haben. Beide Männer erstatteten Anzeige.
8: Die Sonne macht sich rar heute und morgen. Die lugt so 2-3 Stunden durch die Wolken, die hin und wieder auch mal einen Schauer bereithalten. Dazu windig und warm, bis zu 25 Grad heute. Ab Donnerstag wieder viel Sonnenschein. Vor allem auch am Wochenende warm bleibt es, geht aber nicht an die 30 Grad ran.
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8: Also auf den Autobahnen A33, A2 hier bei uns in der Gegend ist alles frei, kommt da problemlos durch. 11.33 Uhr, Radio Bielefeld, Blitzer und Verkehr. Hat aber Blitzer für euch zu melden am Wellbach, beidseitig. Auf der Eckendorfer Straße stadteinwärts und auf der Stabenhorststraße nochmal beidseitig.
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8: Mit Tim und Roxane.
9: Moin,
8: schön, dass ihr bei uns seid.

0: Wisst ihr noch einst der Donald Trump?
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0: Tja, und diese wunderschöne Stadt namens Belgien, Mr. President, hat die, Zitat Trump, von Gott auserwählte Siegernation zum Verlierer abgestempelt. Mit 4:1 kickte Belgien die USA aus der Fußball-WM. Das war schon ein bisschen Karma, ne? Nach dem Infantino-Deal, den rotgesperrten Top-Stürmer der USA zu begnadigen. Die FIFA bzw. der Boss von der Chance erklärte sich ja schon, alles sei absolut lupenrein gelaufen. UEFA und FIFA zoffen sich jetzt böse. UEFA ist angefressen von der ganzen Aktion. Mir tut ein bisschen der US-Stürmer leid, der ja irgendwie auch nichts dafür kam, plötzlich für alle die Persona non grata zu sein. Der verhielt sich aber gestern sehr sportlich, ging nach dem Abpfiff auch zum belgischen Trainer, um der Mannschaft Glück fürs weitere Turnier zu wünschen. Der Trainer lobte ihn dafür in den höchsten Tönen. 20 Minuten vor 12 jetzt.

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1: Blitzer und Verkehr, 13 Minuten noch bis 12. Aktuell gibt es Blitzer am Wellbach, auf der Eckendorfer Straße, stadteinwärts fahrend, Stapenhorststraße und auf der Straße Hägerfeld. Kommt bitte gut an euer Ziel. Wenn es noch mehr zu melden gibt, sagt gerne Bescheid, kostenlos über die 08000 800 300. Ich danke euch.

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4: Ja, beste Uhrzeit, um zumindest schon mal darüber nachzudenken, was man nachher essen möchte. Wir liefern euch derweil die Radio Bielefeld Nachrichten. Tim Forsbel.
5: Guten Tag.
4: Und Roxane Brockschnieder.
5: Roxy, Schornsteinfeger bringen ja bekanntlich Glück. Mhm. Und da bekommen wir jetzt einen neuen Glücksboten. Simon Schlömp übernimmt zum 1. August den Kehrbezirk, zu dem auch unser Sender gehört. Er ersetzt Christoph Keller und ist jetzt 7 Jahre lang der bevollmächtigte Bezirksschornsteinfeger für die Altstadt. Die Bezirksregierung teilt das heute mit, sodass wir und unsere Nachbarn uns schon mal auf ein neues Gesicht einstellen können. Die Lebenserwartung bei Geburt in Deutschland ist im vergangenen Jahr im Vergleich zum Vorjahr angestiegen. Für Frauen lag sie bei 83,6 Jahren. Das teilte das Statistische Bundesamt in Wiesbaden heute mit. Das sei ein Anstieg von 2 Monaten im Vergleich zum Vorjahr. Die Lebenserwartung von Männern lag demnach bei 79,1 Jahren und damit 3 Monate höher als noch ein Jahr davor. Tine Klimach hat mehr Infos.
6: Für die Bundesländer wird die Lebenserwartung für 3 Jahreszeiträume angegeben. Im aktuellen Zeitraum hatte Baden-Württemberg sowohl bei Männern als auch bei Frauen die höchste Lebenserwartung. Mit 84,4 Jahren bei den Frauen und 80,3 Jahren bei den Männern. Dass wir immer älter werden, ist auch Teil der aktuellen Rentendebatte. Erst kürzlich hatte dazu ein Vorschlag Schlagzeilen gemacht. Die Rentenkommission hatte die Idee, die Rente an die Lebenserwartung zu koppeln. Ein Jahr mehr Lebenserwartung sollte 8 Monate längeres Arbeiten und 4 Monate längeren Rentenbezug ergeben.
5: Die Bundesregierung muss sparen, auch beim Heizen. Die Förderung von Wärmepumpen und anderen klimafreundlichen Heizungen soll nach Regierungsplänen in den nächsten Jahren deutlich sinken. Das geht aus einer Vorlage für den Haushaltsausschuss des Bundestages hervor. Claudia Wächter hat mehr Infos für uns.
7: Unterm Strich will die Regierung damit gut 2 Milliarden Euro einsparen. Betroffen sind vor allem Leute mit mittlerem und höherem Einkommen. Die erhalten geringere Förderbeträge. Bisher übernimmt der Staat ja beim Heizungstausch je nach Voraussetzungen bis zu 70% der Kosten. Haushalte mit eher niedrigem Einkommen, die sollen dagegen etwas stärker unterstützt werden. Und geplant ist auch ein Kinderbonus.
5: Das Evangelische Klinikum Bethel hat eine Auszeichnung der Deutschen Krebsgesellschaft erhalten. Das EVKB ist jetzt auch als Hodenkrebszentrum zertifiziert. Damit ist es nach eigenen Angaben das einzige Krankenhaus in Ostwestfalen-Lippe mit einer Zertifizierung für das gesamte Spektrum urologischer Krebserkrankungen. Die Auszeichnung bestätigt unter anderem festgelegte Qualitätsstandards bei Diagnostik, Behandlung und auch der Nachsorge von Patienten. Besonders gefährdet von Hodenkrebs betroffen zu sein, sind laut EVKB Männer zwischen 25 und 45 Jahren. Bei früher Erkennung gäbe es in der Regel aber gute Heilungschancen. Der belgische Fußballverband hat den Achtelfinaltriumph über die USA in sozialen Netzwerken mit einer Spitze in Richtung Donald Trump gefeiert. Nach dem 4:1 postete der Verband ein Bild von Torschütze Romelu Lukaku mit einer Hand am Ohr, die offenbar ein Telefon mimt. Dazu hieß es, macht das mal rückgängig. Die Anspielung an Trumps Anruf bei Infantino ist klar. Er hatte vor dem Spiel Druck bei der FIFA gemacht, eine Rotsperre eines US-Stürmers aufzuheben, was für viel Kritik gesorgt hatte.
4: Ja, wo könnten wir denn mal anrufen, um irgendwas rückgängig zu machen?
5: Ja, ich würde an den Schiri denken, der uns bei der EM mit dem Handspiel von Kukurea möglicherweise den EM-Sieg gekostet hat. Vielleicht kann man da ja nochmal anrufen und dann 2 Jahre im Nachgang.
4: Ich wäre für Trumps Mutter. Bitte nicht gebären, wäre dann mein Wunsch
5: an
4: Sie.
5: Okay, radikal, aber versuch's mal.
4: Ja. Heute und morgen wird es nicht so oft sonnig. Die meiste Zeit ist es bewölkt und auch mal regnerisch zwischendrin, aber jetzt nicht so viel Regen, wie wir brauchen könnten. Dazu warme 25 Grad, recht windig, ab Donnerstag mehr Sonne.
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4: Auf der A2 Dortmund Richtung Hannover, zwischen Bielefeld-Ost und Ostwestfalen-Lippe, Gefahr durch ein liegen gebliebenes Fahrzeug auf dem Beschleunigungsstreifen. Fahrt da bitte ganz besonders vorsichtig. Geblitzt wird zurzeit auf der Eckendorfer Straße statt einwärts fahrend, am Wellbach, Stabmorststraße und auf der Straße Hägerfeld.
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4: 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Georg Schnieder.
5: Und Tim Forstel.
8: Hi.

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0: Also wenn ihr dieser Tage wieder zerlumpte Menschen nur mit einem Bademantel, Boxershorts, T-Shirt und Schlappen bekleidet Richtung Ravensberger Park schlürfen seht, dann ist das in Bielefeld ein untrügliches Zeichen dafür, dass das Luna Open Air Kino wieder losgeht.
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0: Im Ravensberger Park gibt's ab Freitag bis Ende August wieder nahezu täglich einen tollen Kinofilm unter freiem Himmel zu sehen, immer nach Sonnenuntergang. Und der Kultfilm schlechthin, der seit Jahren Menschen, wie gesagt, im Bademantel verkleidet anzieht, das ist der hier.
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0: Wären wir ein Film, wären wir es, aber ich meine den.
2: Moment, ich muss da was klarstellen. Ich bin nicht Mr. Lebowski, Sie sind Mr. Lebowski. Ich bin der Dude.
3: Was machst du so in deiner Freizeit?
2: Ach, das Übliche. Spiel Bowling, fahr durch die Gegend. Hin und wieder werfe ich einen Trip ein.
0: Big Lebowski, am 29. Juli wird er gezeigt. Der ist immer ganz schnell restlos ausverkauft, der Film. Los geht's, wie gesagt, Freitag. Und zwar mit diesem Kracher hier.
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0: Macht die Hebefigur, Leute. Auch Mama Mia, Horst Schlemmer sucht das Glück, der Amy Winehouse-Film Back to Black oder Der Teufel trägt Prada 2 werden zu sehen sein und zig andere Filme auch noch. Guckt euch einfach mal um, bestellt Tickets für eure Lieblingsfilme vor, nehmt einen Picknickkorb mit und lasst es euch gut gehen im Luna Open Air Kino im Ravensberger Park. Kinotickets kosten 12 Euro. Ihr müsst die online vorbestellen. 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

Katy Perry. Guckt, wie es brennt. 25 Minuten nach 12. Watch it burn. Neu im besten Mix bei Radio Bielefeld. Jetzt Blitzer und Verkehr. Auf der A2 ein Liegenbleiber. Dortmund Richtung Hannover. Zwischen Bielefeld Ost und Ostwestfalen-Lippe auf dem Beschleunigungsstreifen. Dort fahrt vorsichtig. Geblitzt wird auch auf der Stapenhorst- und Eckendorfer Straße, am Wellbach und immer noch der Ampelausfall an der Paderborner Straße, Ecke Morsestraße. Gute Fahrt euch!

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1: Das machen wir, ist versprochen. 12:30 jetzt, Radio Bielefeld hier mit den Nachrichten. Dreht sich die Welt noch? Was ist wichtig zu wissen heute? Antworten haben wir da jetzt für euch. Tim Forsbell.
2: Hallo zusammen.
1: Und Roxane Brockschnieder. Auf der Arthur-Ladebeck-Straße, da wird ab kommendem Montag bis voraussichtlich Mittwoch, den 22. Juli, eine Spur gesperrt.
2: Das teilt die Stadt heute mit, ja, und rechnet deshalb auch mit Stau. Die rechte Fahrspur stadtauswärts in Höhe von Markötter, also kurz vor dem Brackweder Bahnhof, wird für die Zeit gesperrt. Der Grund sind anstehende Arbeiten an einem Kabelschacht der Telekom. Die Bundesregierung plant offenbar eine strategische Gasreserve für Krisenfälle. Einen entsprechenden Bericht der Nachrichtenagentur Reuters hat das Wirtschaftsministerium inzwischen bestätigt. Das Konzept des Ministeriums sieht demnach vor, rund 24 Terawattstunden Gas für Extremfälle vorzuhalten, beispielsweise für Sabotage an der Infrastruktur oder globale Engpässe. Wie viel das ist, umgerechnet, würde diese Energie reichen, um bis zu 2 Millionen deutsche Haushalte ein Jahr lang mit Heizung und Warmwasser zu versorgen. Merz lobt Kanadas Entscheidung für U-Boote aus deutscher Produktion. Nach Bekanntgabe des Auftrags im Wert von rund 20 Milliarden Euro sagte der Bundeskanzler, das sei ein strategisches Vorhaben, das Kanada und Deutschland auf Jahrzehnte verbinde. Die gekauften U-Boote sind eine deutsch-norwegische Entwicklung und werden von einer Tochterfirma von ThyssenKrupp gebaut. Östlich von Köln kämpft die Feuerwehr weiter gegen einen Waldbrand in der Warner Heide. Das Feuer hat sich auf rund 1600 Quadratmeter ausgebreitet. Erschwert werden die Löscharbeiten durch mögliche Blindgänger im Boden. Auch in Südfrankreich, Portugal und Griechenland wüten derzeit große Waldbrände. In ziemlich genau einem Monat geht's in der zweiten Bundesliga wieder los. Heute wurden die ersten beiden Spieltermine fest terminiert. Der DSC spielt am Samstag, den 8. August um 13 Uhr in Karlsruhe und das erste Heimspiel am Sonntag, den 16. August um 13.30 Uhr gegen Cottbus. Für alleinerziehende Mütter und Väter in Bielefeld gibt es heute einen Infonachmittag im grünen Würfel auf dem Kesselbrink. Die Stadt zeigt an 30 Ständen, welche Unterstützungsangebote sie bereithält, etwa zu finanziellen Leistungen, Weiterbildung und Betreuung. Die Veranstaltung geht von 15.30 Uhr bis 17.30 Uhr.
1: Könnt ihr ja mal nachfragen, wie er jetzt mit dem gekürzten Kindergeld noch klarkommen sollte in Zukunft. Aber das ist eine Sache der Bundesregierung, nicht der Stadt Bielefeld. Wir gucken aufs Wetter. Ja, da blitzt die Sonne heute nur so ab und zu mal durch die Wolkendecke durch. Aber so 3 Stunden kratzen wir schon zusammen heute bei 25 Grad ja immerhin. Ne? Daneben bewölkt, selten regnerisch, immer windig. Ab Donnerstag bisschen wärmer und viel sonniger.
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1: Ihr fahrt immer noch vorsichtig auf der A2 Dortmund Richtung Hannover. Zwischen Bielefeld-Ost und Ostwestfalen-Lippe ein Liegenbleiber auf der Fahrbahn. Immer noch defekt die Ampelkreuzung im Süden Paderborner Ecke Morsestraße. Und geblitzt wird am Wellbach auf der Eckendorfer Straße statt einwärts fahrend und auf der Stappenhorststraße.
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1: Ich bin Roxane Borgschnieder.
2: Und ich bin Tim Forstel. Hallo.

0: Minuten vor eins ist es. Heute ist Tag der
1: Schokolade. Schokolade.
0: Ach, herrlich, aus den Goonies, ne? Ja, und das Guinness-Buch ist ja voll mit höher, schwerer, länger Rekorden zur Schokolade. Einhaben logischerweise die BelgierInnen. Die haben ja auch, boah, die haben die beste Schokolade. Für mich wirklich eine sorry Schweiz. Die Belgier haben die längste Schokoladenskulptur der Welt gemacht. Einen über 34 Meter langen Zug aus Schoki. Und auch zur Osterzeit wurde mal ein Schokorekord aufgestellt rund um einen Schokoladen-Osterhasen, der mich vermutlich in Angst versetzt hätte. Der war nämlich bedrohliche 4 Meter hoch und wog 3850 Kilogramm. Unsere frühen Vögel bei Radio Bielefeld sind heute auch süß mit euch in den Tag gestartet.
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4: Heute ist Tag der Schokolade und das hat bei uns für große Diskussionen gesorgt, denn du magst keine weiße Schokolade.
5: Überhaupt nicht. Für mich passt das null zusammen. Das ist für mich keine Schokolade.
4: 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Aber immerhin sind wir uns bei einer Sache einig. Wir mögen kein Bounty.
5: Nee, dein Namensvetter Sebastian sieht das aber wiederum ganz anders.
6: Leute, wie falsch seid ihr? Was ist los mit euch? Bounty ist das Beste, ja? 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Bounty auf die 1, ja? Bounty, Bounty.
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Also den müsst ihr mal googeln. Teddy Swims sieht vollkommen anders aus, als man so denkt von der Stimme her. Ein Gesicht wie ein Krittelblock, alles voll tätowiert und ein großer roter Bart darunter. Cooler Typ, Teddy Swims, Mr. Know-It-All, gerade gehört. Im besten Mix bei Radio Bielefeld, jetzt Blitzer und Verkehr. Es gibt immer noch den Liegenbleiber auf der A2 Dortmund Richtung Hannover zwischen Bielefeld-Ost und Ost-Westfalen-Lippe. Da fahrt ihr vorsichtig und passt auf, es wird auch geblitzt. Am Waldbad frisch gemeldet. Auf der Eckendorfer Straße, der Stabenhorststraße und der Straße Hägerfeld. Kommt gut an!

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1: Dienstagmittag, Nachrichtenzeit bei Radio Bielefeld mit Tim Forspel.
2: Schönen guten Tag.
1: Und Roxane Brockschnieder. War es der, wie man so sagt, militante Radfahrer oder hat der Autofahrer sein Fehlverhalten nicht eingesehen und ist vielleicht sogar schuld?
2: Ja, wir und die Polizei wüssten das gern. Die Beamten versuchen es herauszufinden. Aber Roxy, holen wir alle ab, was ist passiert?
1: Ein 31-jähriger Radfahrer behauptete am Montag, dass ein 68-jähriger Autofahrer ihn in Heben auf der Potsdamer Straße zu dicht überholt habe und dabei auch gestreift haben soll.
2: Als die beiden anschließend dann voreinander standen, soll der Radfahrer im Wortgefecht die Abdeckung des Außenspiegels vom Auto abgeschlagen haben.
1: Ja, und jetzt haben sich sowohl der Golffahrer als auch der Radfahrer gegenseitig angezeigt.
2: Die Polizei freut sich über Zeugen, die am Montagnachmittag gegen 16 Uhr den Streit auf der Potsdamer Straße beobachtet haben. Wer künftig für sein Baby eine berufliche Auszeit nimmt, muss sich auf Änderungen beim Elterngeld einstellen. Familienministerin Karin Prien hat ein neues Modell vorgelegt. Es soll nur noch 12 statt 14 Monate gezahlt werden, aber auch leicht steigen. Tine Klimach hat mehr Infos aus Berlin.
3: Nach der Geburt eines Kindes können Eltern während einer beruflichen Auszeit Geld vom Staat bekommen. Die Länge des Elterngelds soll um 2 Monate gekürzt werden. Und Eltern erhalten es nur, wenn Mütter und Väter jeweils mindestens 3 Monate die berufliche Auszeit nehmen. So der neue Gesetzentwurf. Väter sollen dadurch mehr in die Erziehungsarbeit mit eingebunden werden. Aber es geht auch darum, Geld einzusparen. Trotzdem sollen Mindestbeitrag und Höchstbeitrag leicht ansteigen. Und es soll grundsätzlich bei der Regelung bleiben, dass das Elterngeld bei 65% des Nettoeinkommens liegt.
2: Die Feuerwehr kämpft weiter gegen einen Waldbrand in der Warner Heide östlich von Köln. Das Feuer hat sich auf rund 1600 Quadratmeter ausgebreitet. Die Löscharbeiten werden durch mögliche Blindgänger aus dem Zweiten Weltkrieg im Boden erschwert. Auch in Südfrankreich, Portugal und Griechenland wüten derzeit große Waldbrände. In den französischen Pyrenäen wurden dabei mindestens 16 Menschen verletzt und viele evakuiert. Die Regierung plant Milliardeneinsparungen bei der Heizungsförderung. Aus einer Vorlage für den Haushaltsausschuss des Bundestages geht hervor, dass die Höhe der förderfähigen Kosten etwa für den Einbau einer Wärmepumpe ab kommendem Jahr sinken soll. Bereits zugesagte Förderungen sollen allerdings nicht angetastet werden. Mehr Details werden da im Laufe des Tages erwartet. Und zum Schluss der News noch zwei bauliche Ankündigungen, wichtig für Bielefelder Autofahrer. Bei der Sanierung der Strom- und Wasserleitungen unter der Schildischer Straße beginnt am kommenden Dienstag der nächste Bauabschnitt. Die Straße wird dann zwischen Kreisel- und Sudbrakstraße bis Ende des Jahres vollgesperrt. Und auf der Arthur-Ladebeck-Straße wird ab kommenden Montag bis voraussichtlich Mittwoch, den 22. Juli, eine Spur gesperrt. Betroffen ist die rechte Fahrspur stadtauswärts in Höhe von Markötter. Der Grund sind anstehende Arbeiten an einem Kabelschacht der Telekom.
1: Im Moment scheint die Sonne euch zur Mittagspause ins Gesicht. 25 Grad heute höchstens. Nachher schieben sich auch wieder ein paar Wolken davor. Schauer sind die Ausnahme. Morgen bleibt es eigentlich bei so einem Wetter. Ab Donnerstag wieder sehr, sehr viel mehr Sonnenschein und ein bisschen wärmer.
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1: Es gibt die Ampelwartung nicht, sondern Ampelausfall. Sennestadt-Paderborner, Ecke Morsestraße, Blitzer im Hägerfeld, auf der Stabenhausstraße, am Waldbad und auf der Eckendorferstadt einwärts.
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1: Mit Tim und Roxane.
2: Hallihallo.
1: Haaland, der alte Wikinger, der geht mal wieder viral. Und zwar mit einem Rap-Video, das einen Remix bekommen hat. Reden wir gleich drüber.

0: Ach, ich liebe ja solche Geschichten bei großen Fußballturnieren, wenn so Norwegen Brasilien rauskickt. Wie geschehen? 2:1, beide Tore. Erling Haaland. Und als wäre das nicht schon genug Stoff, taucht jetzt auch noch ein alter Song auf, auf dem Stürmer Haaland zum Rapper wird. Kollege Leo Arrighi bei Radio Bielefeld, wie klingt Haaland so als Rapper?
1: Ja, also er rappt auf jeden Fall mit viel Energie und viel Selbstvertrauen. So ein bisschen wie er auch Fußball spielt. Obwohl ich jetzt einfach mal sagen würde, im Fußballspielen ist er dann doch vielleicht ein bisschen talentierter. Ich habe mal einen Ausschnitt von seinem Rap mitgebracht. Ich habe mir das Ganze auch mal übersetzen lassen. Da heißt es so grob: Leute, könnt ihr bitte aufhören, so viel zu quatschen? Sonst macht es keinen Spaß mehr. Redet lieber über die Weltkrise. Ich finde, das ist viel wichtiger. Jeder weiß, dass ich der Typ bin, den man im Fernsehen sieht. Ich sehe sogar gut aus, während ich esse.
0: So, das ist jetzt 10 Jahre her, dass er dieses Schnipselchen aufgenommen hat. Und jetzt hat sich der norwegische DJ und Produzent Kygo die Nummer vorgenommen. Ne?
1: Ja, genau. Kygo hat sich mit seinem Keyboard bewaffnet in irgendeiner schicken Hotelsuite abgeschottet und da dann diesen alten Song von Haaland geremixt.
0: Träumchen.
1: Kygo hat übrigens vor dem Brasilien-Spiel einen Post auf Instagram hochgeladen und geschrieben, ich veröffentliche die volle Version, wenn Norwegen gewinnt. Ja, das ist ja passiert. Also eigentlich müsste es bald soweit sein.
0: Ja, wunderbar.
1: Und Haaland hat auch schon seine Zustimmung kundgetan und sich unter dem Post ebenfalls zu Wort gemeldet. Der ist total gehypt. Und sehr stark dafür, dass die ganze Version veröffentlicht wird.
0: Ja, wir werden sehen. Wir könnten es auch aushalten ohne, glaube ich. So geil war es dann auch nicht. Aber lustig. Haaland rappt, Kygo legt einen Beat runter und fertig ist der Nummer 1-Hit. Vielleicht ja bald im besten Mix hier bei Radio Bielefeld. 1:15 jetzt.

0: Welt hier. Blitzer und Verkehr. 22 Minuten nach 1. Es gibt einen Blitzer am Waldbad auf der Eckendorfer Straße statt einwärts fahrend und auf der Stabmorsstraße.
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5: Ja, hallo zusammen. Am Dienstagmittag, 13:30 ist es. Ulrich Zwetz hat die Nachrichten
6: Guten
5: für
6: Tag.
5: Euch. Ich bin Roxane Brockschnieder. Und jetzt steht fest, wann genau die Arminen in die neue Zweitligasaison starten. Die Bundesliga hat das Auftaktspiel beim Karlsruher SC jetzt fest terminiert, Ulrich.
6: Ja, und zwar für Samstag, den 8. August, mittags um 1, also High Noon im Karlsruher Wildpark für den DSC. Auch das erste Heimspiel gegen Aufsteiger Energie Cottbus hat jetzt einen fixen Termin und wird am Sonntag, den 16. August, mittags um 12:30 in der Schyko Arena angepfiffen. Die Ukraine hat Russland in der Nacht mit hunderten Drohnen angegriffen. Schäden wurden unter anderem aus der grenznahen Region Belgorod und einem Industriegebiet südwestlich von Moskau gemeldet. Laut Behörden steuerten mehr als 430 Drohnen Moskau an. Der größte Teil sei schon in großer Entfernung abgeschossen worden, hieß es in Russland. Der Moskauer Flughafen war dennoch stundenlang gesperrt. In Frankreich fällt heute die Entscheidung, ob die rechtsnationale Politikerin Marine Le Pen bei der Präsidentenwahl im nächsten Jahr antreten darf. Ein Pariser Gericht urteilt im Berufungsverfahren um die Veruntreuung von EU-Geldern. In erster Instanz hatte ein Gericht entschieden, dass Le Pen 5 Jahre lang nicht kandidieren darf. Grüne und Gewerkschaften kritisieren die Elterngeldpläne von Bundesfamilienministerin Prien. Die CDU-Politikerin will die maximale Bezugsdauer auf 12 Monate senken und plant dafür auch mit 3 verpflichtenden Vätermonaten. Das sende ein fatales Signal an Familien im Land, heißt es von den Grünen. Der DGB sprach von einem gleichstellungspolitischen Rückschritt. Auf die Autofahrer in Bielefeld kommen in der nächsten Woche weitere Verkehrsbehinderungen zu. Am Montag wird statt auswärts die rechte Spur der Arthur-Ladebeck-Straße gesperrt. Dort finden bis zum 22. Juli Arbeiten am Kabelschacht der Telekom statt. Und auch auf der Schildischer Straße beginnt bei der Sanierung der Strom- und Wasserleitungen am nächsten Dienstag der nächste Bauabschnitt. Die Straße wird dann zwischen Kreisel- und Suttbrackstraße bis Ende des Jahres voll gesperrt. Der Kreisverkehr ist dann nur vom OWD kommend über die Ernst-Rhein-Straße in Richtung Novgorod-Straße und Herforder Straße befahrbar.
5: Ach, und der Herforder geht's nächste Woche auch weiter an den Kragen. Da, wo jetzt Baustelle Richtung stadtauswärts fahrend ist, wird ganz dicht gemacht und dann müssen wir uns alle über die stadteinwärts spuren. Ja, quasi die Wege teilen, also Richtung raus aus der Stadt und Richtung rein in die Stadt. Wird bestimmt auch nochmal lustig. Wir gucken aufs Wetter und da ist aktuell schön Sonne da. Haben wir fein aufgegessen heute Mittag, 25 Grad in der Spitze. Nachher, da wird sich wieder was zuziehen. Schauer ab heute Nachmittag, aber die Ausnahme. Morgen nochmal eine Blaupause vom Wetter heute, aber ab Donnerstag wieder viel Sonnenschein. Vor allem am Wochenende, so 12, 13 Stunden wird die da runterballern, aber es wird jetzt nicht mega heiß, es bleibt unter 30 Grad, so 26 sind angekündigt.
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5: 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Blitzer und Verkehr hier für euch. Es gibt da immer noch die Probleme an der Ampelkreuzung in Sennestadt Paderborner Ecke Morsestraße. Kein Ampelsignal dort. Geblitzt wird am Waldbad auf der Eckendorfer Straße. Stabenhorststraße habt ihr genannt. Und hier ploppt gerade noch eine Gefahrenmeldung für die A2 auf Hannover Richtung Dortmund. Zwischen Gütersloh und Reda-Wiedenbrück. Gefahr durch Reifenteile auf den Fahrbahnen verteilt.
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5: Ulrich Zwels hat die Nachrichten. Mein Name ist Roxane Brockschneider. Tag zusammen.

0: Justin Timberlake, Cry Me a River. Bestmix, Dial Radio Bielefeld, 20 Minuten vor 2. Wart ihr früher in den Sommerferien auch immer so eine Woche oder zwei bei Verwandten, Großeltern oder so? Also ich tatsächlich immer. Da ging es dann nach Duisburg-Rheinhausen zur Pottoma. Falls euch die Enkel in den Ferien hier in Bielefeld besuchen, dann könnt ihr was richtig Cooles mit denen unternehmen. Cool, weil man auch ein Handy dafür braucht. Das finden die Lütten ja immer mega, ne? Und zwar bietet die VRS eine Rallye an durch den Tierpark Olladissen, die ihr auch erst unter Anleitung auf dem Smartphone oder Tablet selbst zusammenstellt und danach geht's für euch in den Tierpark. Infos dazu gibt's bei der VHS. In den Sommerferien ist ja außerdem noch Sparrenburgfest hier oben bei uns auf der Burg am letzten Wochenende jetzt im Monat Juli. Und am letzten Sonntag der Ferien kommt ihr dann bitte mit den Kleinen zum Wackelpeterfest in den Ravensberger Park zu Radio Bielefeld und dem Kulturamt. Ne? Wenn Oma, Opa Bielefeld das als Ferienprogramm für die Enkel anbieten, dann können die anderen Großeltern aus Castrop-Rauxel natürlich einpacken.
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0: Ach gut, dass du auch mal Sendung hast, Tim Donsbach.
1: Ja,
0: da kannst du deinen Wahnsinn auch mal komplett ausleben. Statt so in den Nachrichten, da muss ja immer so ein Seriösen sein, ne?
1: Ich bin super seriös.
0: Ja, bist du. Mhm. Ungefähr 3 Minuten lang, wenn die Nachrichten vorbei sind, dann wieder wuhu. Aber nein, Quatsch, also wir bleiben beim seriösen Donsbach, ne? Also dem Jekyll. Du hast nach 2 den Blick auf ein Spezialteam hier von eurer Bielefelder Polizei.
1: Ja, das ist Spezialeinheit, sagen, das klingt viel cooler, oder? Frank Drebin, Spezialeinheit.
0: CSI der Straße, die werden, kommen immer dann, wenn wirklich schwere Unfälle
1: genau,
0: da sind.
1: Genau, das Verkehrsunfallaufnahmeteam, und da widmen wir uns heute ein bisschen der Technik, weil deren Bulli ist halt vollgepackt mit modernster Hightech-Technik.
0: Ja.
1: Und das halt alles brauchen, so mit Kreide war halt gestern, ne? Heutzutage läuft das alles
0: und so,
1: technologisch,
0: ne?
1: Alter, das stellen wir euch mal vor. Und wir gucken, ob man denn die armen Kollegen wie so ein Teichler gefunden hat im Blumen. Oder ob die da immer noch rumlaufen.
0: Die fahren die Rolltreppe rauf und runter, rauf und runter. Viel Spaß mit Tim, mein Name ist Roxane. Bis morgen.

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4: Mit Tim Donsbach. Schönen Nachmittag wünsche ich euch. Ulrich Zwetz hat die Nachrichten.
5: Guten Tag.
4: In Senne, da gibt es ja derzeit keinen Bezirksbürgermeister. Der CDU-Politiker Stefan Mahner hatte sein Amt ja aus persönlichen und familiären Gründen niedergelegt. Jetzt haben die Christdemokraten als stärkste politische Kraft eine Nachfolgerin vorgeschlagen.
5: Ulrich. Ja, Vorstand und Fraktion der CDU haben Carla Steinkröger als Bezirksbürgermeisterin vorgeschlagen. Sie gehört der Bezirksvertretung Senne seit 2005 an, sitzt seit 2014 auch im Bielefelder Rat und ist dort auch stellvertretende Vorsitzende der CDU-Ratsfraktion. Über die Wahl entscheidet die Bezirksvertretung Senne in ihrer nächsten Sitzung. Die Zahl der Drogentoten in Deutschland bleibt auf einem Rekordhoch. Im vergangenen Jahr starben 2150 Menschen an den Folgen ihres Drogenkonsums. Das gab der Bundesdrogenbeauftragte Hendrik Streeck von der CDU am Mittag in Berlin bekannt. Alarmierend dabei, die Opfer werden immer jünger. Tanja Wagner berichtet.
6: Sie sind oft jung, risikofreudig und bezahlen dafür mit ihrem Leben. In den letzten 5 Jahren hat sich die Zahl der Todesfälle bei den unter 20-Jährigen fast verdoppelt. Fast jeder vierte Drogentote ist heute jünger als 30. Die Antwort darauf dürfe nicht Betroffenheit sein, sondern mehr Prävention und frühe Hilfsangebote, sagte Streeck. Auffällig ist, dass die jüngeren Drogentoten vor allem Medikamente konsumiert haben. Meist spielt aber auch ein riskanter Mischkonsum von Pillen, Alkohol und anderen Substanzen eine Rolle. Gleichzeitig breiten sich synthetische Opioide wie Fentanyl weiter aus.
5: Die Bundesregierung plant eine Milliardeneinsparung bei der Förderung klimafreundlichen Heizens. Aus einer Vorlage für den Haushaltsausschuss des Bundestags geht hervor, dass die Höhe der förderfähigen Kosten, zum Beispiel für den Einbau einer Wärmepumpe, ab dem nächsten Jahr sinken soll. Bereits zugesagte Förderungen sollen allerdings nicht angetastet werden. Kurz vor Beginn des NATO-Gipfels in Ankara hat das Verteidigungsbündnis Rüstungsausgaben in Milliardenhöhe angekündigt. Nach Angaben von Generalsekretär Rutte sollen in den nächsten 5 Jahren allein mehr als 40 Milliarden US-Dollar in die gemeinsame Drohnenabwehr investiert werden. Der NATO-Gipfel beginnt am Abend im Präsidentenpalast in Ankara. Die deutsche Industrie hat zunehmend Beschaffungsprobleme. Nach einer Umfrage des IFO-Instituts in München haben mehr als 17% der befragten Unternehmen geklagt, sie hätten Schwierigkeiten, wichtige Vorprodukte zu bekommen. Am stärksten betroffen ist dabei die chemische Industrie. Die Wirtschaftsforscher führen das vor allem auf den Iran-Krieg und die Blockade in der Meerenge von Hormuz zurück. Dort wurde gerade ein Tanker mit Flüssiggas in Brand gesetzt. Auf die Autofahrer in Bielefeld kommen in der nächsten Woche weitere Verkehrsbehinderungen zu. Am Montag wird stadtauswärts die rechte Spur der Arthur-Ladebeck-Straße gesperrt. Dort finden bis zum 22. Juli Arbeiten am Kabelschacht der Telekom statt. Und auch auf der Schildischer Straße beginnt bei der Sanierung der Strom- und Wasserleitungen am Dienstag nächster Woche der nächste Bauabschnitt. Die Straße wird dann zwischen Kreisel- und Suttbrackstraße bis Ende des Jahres voll gesperrt. Der Kreisverkehr ist dann nur vom OWD kommend über die Ernst-Rhein-Straße in Richtung Novgorodstraße und Herforder Straße befahrbar.
4: Das Radio Bielefeld Wetter, ja, das ist gerade ganz schön sonnig, später dann aber mehr Wolken als Sonne bei 26 Grad, dazu ein bisschen Wind und es bleibt meist trocken. Morgen eher bewölkt bei 21 Grad und vereinzelt kann es einen leichten Schauer geben. Radio Bielefeld Blitzer und Verkehr mit Blitzern am Wald, bei den Senne, Helgafeld Richtung Jöllenbeck, Stabenhorststraße beide Richtungen und Eckendorfer Straße stadteinwärts.
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4: Donsbach, mein Name. Schönen Nachmittag wünsche ich euch. In gut 10 Minuten gibt es den nächsten Teil unserer Reihe Dringend Hörverdächtig zusammen mit der Bielefelder Polizei. Diese Woche ist ja das VU-Team in Bielefeld oder der Bielefelder Polizeithema, das Verkehrsunfallaufnahmeteam. Heute geht es in erster Linie um die ganze Technik, die die Jungs und Mädels in ihrem Bulli haben. Mein Thema in gut 10 Minuten.

11 nach 2, Radio Bielefeld, Blitzer und Verkehr. Achtung, Autofahrer, es hat einen Unfall gegeben auf der Kreuzung Eckendorfer Straße, Altenhagener Straße, Ostring. Wenn es geht, weiträumig umfahren. Unfall auf der Kreuzung Eckendorfer, Altenhagener Straße, Ostring.

0: Schönen Nachmittag am Dienstag bei Radio Bielefeld. Wenn uns ein Unfall passiert ist, ist die Polizei innerhalb kürzester Zeit vor Ort. Die Verkehrsunfallaufnahme funktionierte früher noch mit Maßband und Kreide, heute zum Teil aber natürlich mit Hightech. Das VU-Team in Bielefeld, also das Verkehrsunfallaufnahmeteam, das bei schwersten oder tödlichen Unfällen dazugerufen wird, das setzt auf Scanner statt auf Kreide, sagt Christian Scheibner aus dem VU-Team.
1: Um die Fotografie zu unterstützen, ist Beleuchtungstechnik sehr wichtig, spielt eine große Rolle bei uns, weil wir sehr viele Unfälle natürlich bei Dunkelheit haben. Dann spielt die ganze Technik zum Auslesen von digitalen Fahrzeugdaten eine große Rolle. Dann kommt eine ganze Reihe an Technologien dazu, womit wir die Unfallstelle optisch erfassen. Das machen wir mit ganz verschiedenen Methoden, von 3D-Scannern über Drohnen, die dann Kameraaufnahmen haben. Und also das sind so die Technikressorts, die wir mitbringen.
0: Der VU-Einsatzwagen, der gleicht einem rollenden Hightech-Labor. Der Einsatz der Technik ermöglicht es den Ermittlern, am Rechner die Unfallstelle maßstabsgetreu zu durchlaufen. 3D macht es möglich.
1: Dementsprechend ist das die größte Neuerung, dass eine Unfallstelle nach dem Unfall, auch noch Jahre danach, komplett nachvollziehbar, rekonstruierbar ist. Und jeder Gutachter, jeder Richter, jeder Staatsanwalt kann nochmal nachhaken, wie weit in Millimetern ist dieses Fahrzeug eingedrückt worden, wie weit ist vielleicht dieses große Fahrzeugteil geflogen. Die Nachvollziehbarkeit ist dann eben gegeben.
0: Doch die Spurensuche hat sich noch weiter verlagert in das Innere der Fahrzeuge. Moderne Autos stecken voller Computer. Das VU-Team liest Airbag-Steuergeräte und GPS-Daten aus, so Teammitglied Annika Ertel.
2: Es gibt das Airbag-Steuergerät, was relativ viele Informationen zu einem Unfall bereitstellen kann. Das speichert beispielsweise 5 Sekunden vor einem Crash und 2 Sekunden nach einem Crash Unfallparameter, wie beispielsweise den Lenkeinschlag oder das Bremsverhalten, die Geschwindigkeit kann abgespeichert werden.
0: Dazu gehören auch das Handy oder die Infotainment-Systeme im Auto. Nach der Auswertung lässt sich zum Beispiel sagen, ob ein Fahrer zur Unfallzeit vielleicht am Navi, Handy oder Radio hantiert hat. Ihr hört unsere Polizeiserie dringend hörverdächtig. Morgen geht es darum, wie wichtig diese VU-Arbeit auch für die Staatsanwaltschaft und die Gerichte ist. 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

Nur nach vorn die Toten Hosen im besten Mix, Radio Bielefeld. Blitzer und Verkehr, die Kreuzung Eckendorfer Straße, Altenhagener Straße. Ostring ist nach einem Unfall gesperrt, bitte weiträumig umfahren. Geblitzt wird am Waldbad, Helgerfeld, Stabenhorst und Eckendorfer Straße. 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
10: Schönen Nachmittag. Gleich 14.30 Uhr. Zeit für die Nachrichten bei Radio Bielefeld und Ulrich Zwitz.
11: Guten Tag.
10: Dr. Oetker ist ja schon seit 2 Jahren Haupt- und Trikotsponsor der Arminia Bielefeld Frauen. Und das ist jetzt auch kaum mehr zu übersehen, wenn man mit dem Auto über den OWD oder mit dem Zug nach Bielefeld reinfährt, Uli.
11: Ja, denn ein überdimensionales Trikot der Arminia Frauen hängt jetzt am Oetker Parkhaus. Die Arminia Männer wissen unterdessen, wann genau ihre Saison beginnt. Die neue nämlich. Die Auftaktpartie beim KSC wird am Samstag, den 8. August mittags um 1 im Karlsruher Wildpark angepfiffen. Auch das erste Heimspiel des DSC gegen Aufsteiger Energie Cottbus hat jetzt einen fixen Termin. Anstoß ist dann am Sonntag, den 16. August mittags um 2:30. Im vergangenen Jahr sind in Deutschland 2150 Menschen an Drogen gestorben. Die Zahl liege damit auf Rekordniveau und die Opfer würden immer jünger, sagte der Drogenbeauftragte der Bundesregierung Streeck bei der Vorstellung der Statistik. Er verwies darauf, dass seit 2021 die Todesfälle bei unter 30-Jährigen um mehr als die Hälfte gestiegen seien und bei den unter 20-Jährigen sich verdoppelt hätten. Ein Pariser Berufungsgericht hat die rechtsnationale Politikerin Marine Le Pen zu einer einjährigen Haftstrafe mit Fußfessel verurteilt. Außerdem verliert sie wegen Scheinbeschäftigung für 15 Monate das passive Wahlrecht. Damit ist es für Le Pen nur schwer möglich, bei der Präsidentschaftswahl in Frankreich im kommenden Jahr zu kandidieren. Die Ukraine hat Russland in der vergangenen Nacht mit hunderten Drohnen angegriffen. Schäden wurden unter anderem aus der grenznahen Region Belgorod und einem Industriegebiet südwestlich von Moskau gemeldet. Nach Behördenangaben steuerten mehr als 430 Drohnen Moskau an. Das Evangelische Klinikum Bethel ist von der Deutschen Krebsgesellschaft als Hodenkrebszentrum zertifiziert worden. Als einziges Krankenhaus in OWL ist das Klinikum damit für das gesamte Spektrum urologischer Krebserkrankungen zertifiziert. Hodenkrebs ist eine vergleichsweise seltene Tumorerkrankung, gehört in Deutschland aber zu den häufigsten bösartigen Tumorerkrankungen bei Männern zwischen 25 und 45 Jahren. Zwei junge Männer auf einem E-Scooter sollen gestern Nachmittag gegen 20 nach 4 auf der Bruckstraße in Stiekos unvermittelt eine Plastikflasche auf einen 53-jährigen Bielefelder geworfen haben. Als dieser das Duo zur Rede stellen wollte, sprühte einer der beiden ihm Pfefferspray ins Gesicht. Anschließend flüchteten die beiden Männer in Richtung Schweriner Straße. Eine Täterbeschreibung steht im Polizeibericht auf radiobielefeld.de.
10: Das Radio Bielefeld, Wetter, ja, mehr Wolken als Sonne bei bis zu 26 Grad. Es bleibt meist trocken, ein bisschen Wind ist noch dabei. Morgen auch eher bewölkt, vereinzelt mit einem kleinen Schauer bei Höchstwerten von 21 Grad. Radio Bielefeld, Blitzer und Verkehr. Nach einem Verkehrsunfall ist die Kreuzung Eckendorfer Straße, Altenhagener Straße, Ostring gesperrt. Es staut sich zurück, speziell auf der Eckendorfer Straße und dem Ostring, wenn es geht, weiträumlich umfahren, das Gebiet hier. Geblitzt wird am Wald bei den Senne, Hägerfeld Richtung Jörnbeck, Stabmorst in beide Richtungen, Eckendorfer einwärts.
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10: Mit Tim Donsbach, hi, und natürlich mit dem Dankeschön Dienstag. Wer diese Woche dran ist, verrate ich euch gleich in wenigen Minuten.

Dankeschön. Also, wenn ihr in meinem Alter seid, dann kennt ihr das sicherlich. Nach dem Aufstehen, wenn man die Nacht über vielleicht nicht ganz so gut gelegen hat. Oh, der Rücken. Ja, meistens gehen so Rückenschmerzen auch wieder weg, aber manchmal, da sind sie wirklich hartnäckig, dann kommen sie zum Einsatz, die Physiotherapeuten. Wir wollen heute und in den nächsten Tagen allen Physios in Bielefeld danken. Ihr könnt auch Teil dieser Dankeschön-Aktion sein. Ihr wisst das, schickt uns einfach euren Gruß als WhatsApp-Sprachnachricht an Bielefeld 6x5 oder, wer etwas schüchterner ist, kommentiert bei uns auf der Facebook- oder auf der Instagram-Seite von Radio Bielefeld. Ist auch egal wie. Nutzt die Woche und sagt euren Physios einfach mal Danke, gerne per WhatsApp-Sprachnachricht an Bielefeld 6x5, denn die Physios sind auch so viel mehr als nur Knetmaschinen.

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14.46 Uhr, Radio Bielefeld, Blitzer und Verkehr mit dem Unfall auf der Kreuzung Eckendorfer Straße, Altenhagener Straße, Ostring. Bitte weiträumig umfahren, speziell Eckendorf und Ostring staut es sich zurück, die Kreuzung dort gesperrt. Geblitzt wird noch von der Maschine in Hägerfeld Richtung Jöllenbeck, Stabmoststraße in beide Richtungen und Eckendorfer Straße Stadtheimwitz. Gute Fahrt jetzt mit dem besten Mix und Oasis Wonderwall bei Radio Bielefeld.

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3: Ulrich Zwetz hat die Radio Bielefeld-Nachricht für euch.
4: Guten Tag.
3: Ich bin Tim Donsbach. Wünsche schönen Nachmittag. In Frankreich hat ein Berufungsgericht die Verurteilung der rechten Politikerin Marine Le Pen wegen Scheinselbstständigkeit zwar bestätigt, aber die Strafe verringert. Und das ist wichtig, weil die Dauer des Entzugs des passiven Wahlrechts verkürzt wurde. Deshalb ist eine Kandidatur Le Pens bei der Präsidentschaftswahl im kommenden Jahr theoretisch und juristisch möglich, Ulrich.
4: Ja, das ist richtig. Allerdings bestätigte das Gericht, dass Le Pen ein Jahr lang eine elektronische Fußfessel tragen muss. Dadurch wäre ein Wahlkampf für sie allerdings nur sehr eingeschränkt möglich. Im Vorfeld hatte Le Pen angekündigt, in diesem Falle nicht anzutreten und stattdessen eine Kandidatur vom Parteichef Bardella zu unterstützen. Am Abend will sich Le Pen jetzt zu dem Urteil öffentlich äußern. In einer angespannten internationalen Lage kommen die Staats- und Regierungschefs der NATO-Länder heute zu ihrem Gipfeltreffen in Ankara zusammen. Unklar ist, welche Rolle die USA in Zukunft im Bündnis spielen wollen. Von US-Präsident Trump kommt immer wieder Kritik, auch an Deutschlands NATO-Beitrag. Bundeskanzler Merz zeigte sich vor dem Abflug nach Ankara optimistisch.
5: Ganz konkret will der Kanzler die Botschaft senden, wir stärken den europäischen Pfeiler der NATO, damit das Bündnis transatlantisch bleibt. Der US-Präsident stichelt zwar wieder, Deutschland tue zu wenig, aber Merz hält dagegen, wir geben mehr für Verteidigung aus. Außerdem wäre da ja auch noch der Mega-Rüstungsdeal mit Kanada. Der sei gut für unsere Wirtschaft, aber auch für die Sicherheit, sagt Merz. Und für die Ukraine wollen die Europäer weitere zig Milliarden locker machen.
4: Claudia Wächter berichtete für Radio Bielefeld. Im vergangenen Jahr sind in Deutschland 2150 Menschen an Drogen gestorben. Die Zahl liegt damit auf Rekordniveau, sagte der Drogenbeauftragte der Bundesregierung Streeck bei der Vorstellung der Statistik. Die Opfer sind demnach immer jünger. Seit 2021 sind die Todesfälle bei den unter 30-Jährigen um mehr als die Hälfte gestiegen. Bei den unter 20-Jährigen haben sie sich nahezu verdoppelt. Das Europäische Parlament hat für ein Prüfverfahren gegen die rechtspopulistische Parteienfamilie Europa der souveränen Nationen gestimmt, ESN. Die zuständige Aufsichtsbehörde soll nun mögliche Verstöße der ESN-Partei, der auch die AfD angehört, gegen EU-Grundwerte prüfen. Dieter Ebeling berichtet aus Brüssel.
6: Neben der deutschen AfD sind in der ESN-Fraktion des Europaparlaments auch andere rechtspopulistische Parteien organisiert, unter anderem die französische Reconquête. Nun soll die Aufsichtsbehörde für politische Parteien und Stiftungen der EU prüfen, ob die ESN-Fraktion die Werte der EU teilt, beispielsweise die Achtung der Menschenwürde und der Demokratie. Falls nicht, dann droht der ESN kein Verbot, sondern Schlimmeres. Sie würde nämlich EU-Fördergelder von rund 2 Millionen Euro verlieren. Die ESN weist alle Vorwürfe zurück.
4: Auf die Autofahrer in Bielefeld kommen in der nächsten Woche weitere Verkehrsbehinderungen zu. Am Montag wird stadtauswärts die rechte Spur der Arthur-Ladebeck-Straße gesperrt. Dort finden bis zum 22. Juli Arbeiten am Kabelschacht der Telekom statt. Auch auf der Schillischer Straße beginnt bei der Sanierung der Strom- und Wasserleitungen am nächsten Dienstag der nächste Bauabschnitt. Die Straße wird dann zwischen Kreisel- und Suttbrachstraße bis Ende des Jahres voll gesperrt. Der Kreisverkehr ist dann nur noch vom OWD kommend über die Ernst-Rhein-Straße in Richtung Nowgorod-Straße und Herforder Straße befahrbar. Die Bundesliga hat Arminias Auftaktspiel beim Karlsruher SC jetzt fest terminiert. Die Partie im Karlsruher Wildpark findet am Samstag, den 8. Mai, mittags um 1 statt. Auch das erste Heimspiel des DSC gegen Aufsteiger Energie Cottbus hat jetzt einen fixen Termin und wird am Sonntag, den 16. August, mittags um 13:30 in der Schiko Arena angepfiffen.
3: Und ich habe am nächsten Tag frei. Das wird ein schöner Heimspielauftakt.
4: Da freue ich mich schon für dich. Ich muss ja arbeiten.
3: Ja, das Radio Bielefeld-Wetter heute. Mehr Wolken als Sonne bei 26 Grad. Dazu ein bisschen Wind. Es bleibt aber meistens trocken. Vereinzelt kann ein kleiner Tropfen runterkommen. Morgen am Mittwoch kann es vereinzelt Schauer geben. Ansonsten bleibt es auch eher bewölkt bei Höchstwerten von 21 Grad. Radio Bielefeld, Blitzer und Verkehr, da haben wir immer noch den Unfall auf der Kreuzung Eckendorfer Straße, Altenhager Straße und Ostring. Die Kreuzung ist gesperrt, es staut sich zurück, speziell Eckendorfer Straße und Ostring. Bitte fahrt weiträumig drumherum, auch in Hepen ist es dadurch voller. Blitzer haben wir neu dabei am Ostbahnhof in der 30er-Zone, außerdem die Maschinen Eckendorfer und Stabmoorstraße sowie Hägerfeld.
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3: Mit Tim Donsbach, hallo zusammen. Seit dieser Woche, da füllen wir euch den Urlaubskoffer. Wir nennen euch am Morgen vier Dinge, die in den Koffer gehören. Ihr merkt sie euch und findet dann die Kollegen Wiese und Teichler im Loom. Debbie hatte auf ihrer Suche heute sogar eine FaceTime-Live-Schalte zu ihrer Freundin Jeli.
7: Ja, aber sie hat es halt geschafft, per Radio die ganze Zeit reinzuhören, aber ich halt kaum.
8: Und dann habt ihr es jetzt wie gelöst?
7: Sie hat halt reingehört und ich habe mir die Sachen gemerkt und ich war hier in der Nähe.
9: Ah, Arbeitsteilung, das ist fair, auf jeden Fall. Hätte der dann noch halbe gemacht oder wer hätte den Gutschein gekriegt?
7: Ja, hätten wir gemacht.
3: Leider waren sie aber zu spät. Mann, wer stattdessen abgeräumt hat und warum das auch nicht so einfach war, das hört ihr gleich hier in gut 10 Minuten.

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1: Ed Sheeran im Best Mix, Radio Bielefeld, Blitzer und Verkehr mit gute Nachrichten. Die Kreuzung Eckendorfer Straße, Altnagener Straße, Ostring ist nach einem Unfall jetzt wieder freigegeben. Kurz vor den Sommerferien, da gibt es zwei Arten von Menschen. Die, die schon Listen schreiben und die, die garantiert irgendwas vergessen. In dieser Woche, da spielen wir Ich packe meinen Koffer. Vier Dinge müsst ihr euch merken und dann die Kollegen Wiese und Teichler im Loom finden. Zu gewinnen gibt es einen 250-Euro Center-Gutschein. Mit dem könnt ihr eurem Urlaubskoffer dann voll machen. Und heute haben gleich mehrere die beiden gleichzeitig entdeckt.
2: Hi.
3: Hallo. Schönen guten Tag.
2: Ihr habt Bock auf Urlaub, nehme ich an?
4: Yes.
2: Ja. Wo fahrt ihr hin?
4: Nach Ägypten. Wien.
5: Jetzt ist natürlich die große Frage. Wir haben ja insgesamt 4 Gegenstände in den Koffer gepackt. Und die müssen wir natürlich erstmal auflösen, welche das denn überhaupt sind. Naima, welche 4 Gegenstände haben wir denn heute in den Koffer gepackt?
6: Ich weiß leider nur das Buch.
5: Pass auf, denn...
6: Oh, muss Mama, komm her.
5: Oh, Mama muss helfen. Weiß Mama mehr? Mama weiß es auch nicht. Okay, also Naima hat leider in Anführungszeichen nur das Buch. So, und du bist die?
6: Buch? Ach so.
5: Ja, erstmal den Namen. Hallo Buch. Nein.
6: Hi, ich bin Jessie.
5: Jessie, welche 4 Gegenstände haben wir heute in den Koffer gepackt?
6: Buch, Kartenspiel, Powerbank und eine Zahnbürste.
2: Woher weißt du das genau? Hast du das aufgeschrieben oder?
6: Also ich habe seit heute Morgen Radio Bielefeld gehört mit meinem Sohn und mein Sohn ist heute mit mir so früh aufgestanden und hat halt die ganze Zeit gesagt, Mama, du kannst jetzt nicht merken, schreib's dir auf. Ich so, nein, ich merke mir das. Ich so, ich gehe dann auch dahin. Ich so, ich krieg das schon. Hab mich jetzt zur Pause abgemeldet und bin hier hingekommen.
5: Von daher herzlichen Glückwunsch. Hier haben wir einen Gutschein im Wert von 250 Euro. Der geht heute an dich. Und du hast eben schon gesagt, wo geht's hin in den Urlaub? Sag nochmal gerade.
6: Nach Ägypten.
5: Und was macht ihr da? Macht ihr irgendwie eine Woche Sonne tanken mit der Familie allein
6: genau,
5: oder wie?
6: Nee, mit meiner Schwester und den Kindern. Und dann haben wir ein schönes Resort gebucht mit Wasserpark und einfach entspannt.
5: Das heißt, jetzt werden wahrscheinlich noch die letzten Besorgungen gemacht mit dem Center-Gutschein dann, oder? Was braucht ihr noch oder was brauchst du noch?
6: Man braucht gar nichts mehr, aber ich werde trotzdem alles ausgeben. Also 250 Euro ist schon viel Geld, ne? Hier sind so viele Läden, man kann damit einfach gerade alles machen. Also das ist super. Ich rufe meinen Sohn gleich an, ich sage, komm nach der Schule ins Loom und dann geht's los.
2: Sehr gut, viel Spaß, schönen Urlaub.
7: Genau. Koffer auf, Urlaub rein, das große Kofferpacken mit dem Loom Bielefeld und Radio Bielefeld.

15.22 Uhr. Wir schauen für euch nochmal auf die Straßen. Radio Bielefeld, Blitzer und Verkehr. Die Kreuzung Eckendorfer Altenhagener Straße Ostring ist nach dem Unfall wieder frei. Kann sie noch ein bisschen knubbeln, grundsätzlich aber frei. Da geht's wieder vernünftig lang. Geblitzt wird am Ostbahnhof Hägerfeld, Stabmausstraße und Eckendorfer Straße.

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4: Schönen Nachmittag, 15.30 Uhr, Nachrichtenzeit bei Radio Bielefeld. Ulrich Zwitz für euch am Mikrofon.
5: Guten Tag.
4: Ich bin Tim Donsbach-Heim. Die Autofahrer in Hebden, die mussten bis eben noch viel Geduld haben an der Kreuzung Altenhagener Straße, Ostring-Eckendorfer Straße. Da hatte es einen Unfall gegeben und dadurch fette Staus. Was war passiert, Ulrich?
5: Ja, 2 Autos sind auf der Kreuzung dort zusammengestoßen. Ein Autofahrer soll mutmaßlich bei Rot in die Kreuzung gefahren sein, sagte mir eben ein Polizeisprecher. 2 Personen wurden leicht verletzt. Die Kreuzung musste 75 Minuten lang gesperrt werden. Seit einer Viertelstunde, ihr habt es eben gehört, bei uns ist sie aber wieder frei. Die schwarz-rote Koalition will vor der Verabschiedung des neuen Heizungsgesetzes im Bundestag eine Entscheidung des Bundesverfassungsgerichts abwarten. Unionsgeschäftsführer Bilger sagte in Berlin, im Lichte dieser Entscheidung werde man sehen, ob das Gesetz noch auf die Tagesordnung für diese Woche genommen werde. Unklar ist, wann es eine Entscheidung des Bundesverfassungsgerichts über einen Eilantrag der Linksfraktion gibt. Ein französisches Berufungsgericht hat die Verurteilung der rechtsnationalen Politikerin Marine Le Pen wegen Veruntreuung von EU-Geldern bestätigt. Die Sperre für die Ausübung öffentlicher Ämter wurde aber verkürzt. Damit bleibt Le Pen der Weg für eine Präsidentschaftskandidatur im nächsten Jahr theoretisch offen. Allerdings verpflichtete das Gesetz die Politikerin zum Tragen einer Fußfessel. Le Pen will sich am Abend zu ihrer Kandidatur äußern. Wärmepumpen und andere klimafreundliche Heizungen sollen in Zukunft deutlich weniger gefördert werden. Das geht aus einer Vorlage des Finanzministeriums an den Haushaltsausschuss des Bundestags hervor. So soll zum Beispiel der Effizienzbonus bei Wärmepumpen entfallen und zugleich soll die Förderung stärker nach Einkommen gestaffelt werden. Das Evangelische Klinikum Bethel ist von der Deutschen Krebsgesellschaft als Hodenkrebszentrum zertifiziert worden. Als einziges Krankenhaus in OWL ist das Klinikum damit für das gesamte Spektrum urologischer Krebserkrankungen zertifiziert. Hodenkrebs ist eine vergleichsweise seltene Tumorerkrankung, gehört in Deutschland aber zu den häufigsten bösartigen Tumorerkrankungen bei Männern zwischen 25 und 45 Jahren. 2 junge Männer auf einem E-Scooter sollen gestern Nachmittag gegen 3:40 auf der Bruckstraße in Stiekos unvermittelt eine Plastikflasche auf einen 53-jährigen Bielefelder geworfen haben. Als dieser das Duo zur Rede stellen wollte, sprühte einer der beiden ihm Pfefferspray ins Gesicht. Anschließend flüchteten die beiden Männer in Richtung Schweriner Straße. Eine Täterbeschreibung steht bei uns im Polizeibericht auf radiobielefeld.de.
4: Das war die Bielefeld-Wetter. Das ist meist trocken heute, aber eher bewölkt als sonnig bei 26 Grad. Bisschen Wind noch dabei. Morgen auch eher bewölkt, ein bisschen kühler. 21 Grad dann nur noch. Vereinzelt ist auch mal ein kleiner Schauer da drin. An die Bielefeld Blitzer und Verkehr. Ihr habt es bei Ulrich in den Nachrichten gehört. Der Unfall in Hepen hat die Autofahrer dort beschäftigt. Die Kreuzung ist aber wieder freigegeben. Eckendorfer Straße, Altenhagener Straße, Ostring, da geht es wieder lang. Blitzer habe ich noch für euch am Ostbahnhof, auf dem Hägerfeld, der Stapenhorst und der Eckendorfer Straße.
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4: Ich bin Tim Donsbach. Schönen Nachmittag mit uns.

jetzt neu bei uns. 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

0: bei uns. Wir spielen jetzt im besten Mix Flow Leaky Kids bei Radio Bielefeld gleich 20 vor 4.
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2: Ich fordere ein TV-Comeback von der Show Herzblatt. Und falls Kai Pflaume keinen Bock mehr hat, den Herzblatt-Hubschrauber vollzutanken, ey, ich mach den Job gerne. Ich mache euch auch die Susi am Ende. So, Mareike, jetzt musst du dich entscheiden. Soll es Kandidat 1 sein, der freche Vogelzüchter, der auch gerne mal seine Pfeife putzt, aber nur, wenn du ihm dabei hilfst? Oder Kandidat 2, der passionierte Ausdauersportler, der deinen Puls bei einer gemeinsamen Runde auf dem Liegefahrrad in die Höhe treibt? Oder Kandidat 3, der mit seiner Abneigung zu Deo immer einen bleibenden Eindruck in engen Räumen hinterlässt. Ey, ich kann das! Ey, oder die Mini-Playback-Show. Einmal durch die Schauberkugel und dann der Playback-Schinge. Das ist im Prinzip wie jedes Konzert von Helene Fischer. Oder Geld oder Liebe mit Jürgen von der Lippe. Oder Geh aufs Ganze mit Jörg Dräger. Oder was ist mit der 100.000-Mark-Show? Ey, sowas gibt's heute gar nicht mehr. Bei den heutigen Shows gibt's ja immer nur Euro zu gewinnen. Also immer dran denken. Früher war nicht alles besser. Aber die guten Sachen, die können wir schon wiederholen.
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Alice Cooper im besten Mix Poison. 13 Minuten vor 4, Radio Bielefeld zu Blitzer und Verkehr gewinnt wieder am Ostbahnhof, Hägerfeld Richtung Jürgenbeck, Stapenbauerstraße und Eckendorfer Straße stadteinwärts. Gute Fahrt.

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1: Mit Tim Donsbach und in den Nachrichten Ulrich Zwetz.
2: Guten Tag.
1: Für Autofahrer ist Bielefeld ja seit Jahren eine einzige Baustelle. Die Autofahrer haben im Grunde schon aufgehört, die Verkehrsbehinderungen zu zählen. Aber wir helfen ein bisschen. In der nächsten Woche gibt es zwei Baustellen mehr, Ulrich.
2: Ja, am Montag wird stadtauswärts die rechte Spur der Arthur-Ladebeck-Straße gesperrt. Dort finden bis zum 22. Juli dann Arbeiten am Kabelschacht der Telekom statt. Und zumindest im Feierabendverkehr dürfte es sich dort richtig stauen. Auch auf der Schildischer Straße beginnt bei der Sanierung der Strom- und Wasserleitungen am nächsten Dienstag der nächste Bauabschnitt. Die Straße wird dann zwischen Kreisel- und Suttbrackstraße bis Ende des Jahres voll gesperrt. Der Kreisverkehr ist dann nur vom OWD kommend über die Ernst-Rhein-Straße in Richtung Novgorod-Straße und Herforder Straße befahrbar. Ein Pariser Berufungsgericht hat im Prozess um eine mögliche Scheinbeschäftigung die rechtsnationale Politikerin Marine Le Pen zu einer einjährigen Haftstrafe mit Fußfessel verurteilt. Außerdem verliert Le Pen für 15 Monate das passive Wahlrecht. Für sie ist es nur schwer möglich, bei der Präsidentschaftswahl in Frankreich im nächsten Frühjahr zu kandidieren. Aus Paris berichtet Rachel Sommer.
3: Das Berufungsurteil gegen Le Pen ist deutlich weniger schwer ausgefallen, als die Rechtspopulistin es befürchten musste. Dennoch ist es für sie ziemlich bitter. Denn eigentlich will Le Pen unbedingt Frankreichs nächste Präsidentin werden oder zumindest dafür kandidieren. Und genau das wäre nun ziemlich riskant. Ein Wahlkampf mit Fußfessel, das ist nur schwer vorstellbar. Und sollte die Anklage gegen das Urteil Revision einlegen, könnte Le Pen doch noch länger ihr passives Wahlrecht verlieren.
2: Die NATO bereitet sich auf eine massive Ausweitung der Kriegsführung mit Drohnen vor. Im Zuge einer neuen Initiative wollen die Verbündeten in den kommenden 5 Jahren mehr als 40 Milliarden Dollar in Fähigkeiten zur Drohnenabwehr investieren. Das hat NATO-Generalsekretär Rutte vor dem NATO-Gipfel in Ankara angekündigt. Zudem verpflichten sich die NATO-Staaten bis Ende nächsten Jahres 5-mal so viele Soldaten für den Einsatz von Drohnen auszubilden. Die Bundesregierung muss sparen, auch beim Heizen. Die Förderung von Wärmepumpen und anderen klimafreundlichen Heizungen sollen nach Regierungsplänen in den nächsten Jahren deutlich sinken. Dies geht aus einer Vorlage für den Haushaltsausschuss des Bundestags hervor, die der Deutschen Presseagentur vorliegt. Claudia Wächter berichtet.
4: Unterm Strich will die Regierung damit gut 2 Milliarden Euro einsparen. Betroffen sind vor allem Leute mit mittlerem und höherem Einkommen. Die erhalten geringere Förderbeträge. Bisher übernimmt der Staat ja beim Heizungstausch je nach Voraussetzungen bis zu 70% der Kosten. Haushalte mit eher niedrigem Einkommen, die sollen dagegen etwas stärker unterstützt werden. Und geplant ist auch ein Kinderbonus.
2: Im vergangenen Jahr sind in Deutschland 2150 Menschen an Drogen gestorben. Die Zahl liegt damit auf einem Rekordniveau, sagte der Drogenbeauftragte der Bundesregierung Streeck bei der Vorstellung der Statistik. Die Opfer sind demnach immer jünger geworden. Seit 2021 sind die Todesfälle bei den unter 30-Jährigen um mehr als die Hälfte gestiegen. Bei den unter 20-Jährigen haben sie sich sogar nahezu verdoppelt.
1: Das Radio Bielefeld, Wetter 26 Grad, heute mehr Wolken als Sonne, dazu ein bisschen Wind, aber es bleibt meistens trocken. Morgen 21 Grad und eher bewölkt, morgen sind dann vereinzelt auch mal ein paar Schauer drin. Radio Bielefeld, Blitzer und Verkehr mit Blitzern auf der Herforder Straße, stadteinwärts am Ostbahnhof Helgafeld Richtung Jöllenbeck, Stabmorst und Eckendorfer Straße.
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1: Mit Tim Donsbach, hallo zusammen. Und mit diesem Geräusch, das dem schlimmen Geräusch eines Zahnarztbohrers recht nahe kommt, finde ich. Na, so gerade. Gerade nachts, so wenn man schläft und dann wacht man auf und direkt am Ohr so. Na, die Mücken sind wieder unterwegs. Wir haben ein paar Tipps gesammelt, was man gegen diese Tiere tun kann. Mein Thema gleich hier in gut 10 Minuten.

0: Wir kennen alle dieses Geräusch.
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0: Ja, schade, dass die einen immer begleiten. Speziell warme Sommertage mit gelegentlichen Regenschauern sind ideal für Mücken in Deutschland. Da wird der laue Sommerabend im Biergarten, auf dem Balkon oder der Terrasse dann schnell zum Festmahl für die Plagegeister. Aber es gibt eben auch Tipps dagegen. Thorsten Ortmann aus dem News-Team. Was hilft denn gegen Mücken?
3: Also was gut hilft, sind Sprays. Die Stiftung Warentest hat 10 Kombiprodukte gegen Mücken und Zecken getestet. Und Testsieger wurde da Antibrum Forte, gefolgt von Autan Multi. Insekt und auch das günstige Spray Diskito von DM hat gut abgeschnitten. Wie gut oder schlecht ein Mittel hilft, merkt man dann oft vor allem daran, wie lange der Schutz hält, sagt Testleiterin Dorit Munzke.
4: Antibrum hat als einziges Mittel im Test länger als 7 Stunden vor Mückenstichen geschützt. Die schlechtesten Produkte hingegen nur 2,5 bis 3 Stunden.
3: Wichtig beim Auftragen ist, irritierte Hautpartien und Wunden aussparen und nicht direkt ins Gesicht sprühen, sondern erst auf die Handfläche und dann im Gesicht verteilen. Und Kinder sollten das auch nicht allein machen. Und da alle Sprays wasserlöslich sind, muss man sich nach dem Sprung ins Wasser auch wieder neu einsprühen.
0: Und es gibt ja auch hilfreiche technische Mittel, Gadgets gegen Mücken.
3: Also was im Outdoor-Bereich gut funktioniert, sind sogenannte Thermazellgeräte. Dabei wird ein Wirkstoffplättchen erhitzt. Das passiert völlig geruchlos und ohne offene Flamme. Und der Wirkstoff hält dann Mücken im Umkreis von 20 Quadratmetern ab. Wer drinnen Ruhe haben will, der greift zu Lavendel, Minze, Zedernholz oder Zitrusöl. Und wer lieber Chemie einsetzen will, der kann sogenannte Mückenstecker benutzen. Das sind kleine Verdampfer, die man in die Steckdose steckt. Und dadurch wird eine geringe Menge an Nervengift freigesetzt, das den kleinen Blutsaugern den Garaus macht. Für Menschen soll das unbedenklich sein. Und wenn es so ein Biest dann trotz aller Abwehrmaßnahmen auf die Haut geschafft und gestochen hat, dann gibt es sogenannte Stichheiler. Das sind batteriebetriebene Sticks, mit denen man dann die Einstichstelle erwärmen kann, um den Juckreiz zu lindern. Testsieger wurde hier übrigens Heat It Classic. Das ist ein USB-Stick, den man ans Smartphone anschließt.
0: Warmes Wetter in Kombination mit Regenschauern, ein perfektes Wetter für Mücken. Tipps dagegen hatte Thorsten Ortmann für Radio Bielefeld.

Radio Bielefeld, Blitzer und Verkehr. Vorsicht auf dem Ostwestfalldamm, Fahrt Richtung A33. In der Abfahrt Johannisthal ist ein Auto liegen geblieben. Fahrt dort vorsichtig. Voller ist es auf der Gütersloher Straße Richtung Bielefeld. Danke fürs Melden, Udo. Da wird wohl an den Laternen gearbeitet im Feierabendverkehr. Geblitzt wird Herforder Straße am Ostbahnhof Helgafeld, Stapenhorststraße und auf der Eckendorfer Straße. Disturbed, the sound of silence im besten Mix.

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13: Um 16.30 Uhr hört ihr Radio Bielefeld jetzt mit den Nachrichten und Ulrich Zwetz.
14: Guten Tag.
13: Tennis wird ja heute gespielt in Wimbledon und zwei Deutsche sind noch mit dabei. Jan-Lennard Strufte steht derzeit zum ersten Mal in seiner Karriere im Viertelfinale in Wimbledon, hat aber Ulrich einen schier übermächtigen Gegner.
14: Ja, den Weltranglistenersten Jannik Sinner aus Südtirol, und Struff hat sich bisher zwar gegen den Top-Favoriten gut gehalten, trotzdem hat er die ersten beiden Sätze knapp verloren mit 5:7 und 6:7. Sieht nicht ganz so gut aus, dass er in die Runde der letzten vier einzieht. Alexander Zverev muss in einer guten Viertelstunde noch sein Achtelfinalmatch gegen den Tschechen Jiří Lehecka fortsetzen, das gestern Abend hier bei einer 2:0 Satzführung für den Hamburger und bei 3:3 im dritten Satz unterbrochen worden sein. Also das sieht ganz gut aus, sollte er weiterkommen. Dann geht es allerdings gegen Angstgegner. Gegen den hat er auch in Halle verloren, gegen Taylor Fritz aus den USA. Ein französisches Berufungsgericht hat die Verurteilung der rechtsnationalen Politikerin Marine Le Pen wegen Veruntreuung von EU-Geldern bestätigt. Die Sperre für die Ausübung öffentlicher Ämter wurde aber verkürzt. Damit bleibt Le Pen der Weg für eine Präsidentschaftskandidatur im nächsten Jahr theoretisch offen. Allerdings verpflichtete das Gericht die Politikerin zum Tragen einer Fußfessel. Le Pen will sich am Abend zu ihrer Kandidatur äußern. Die NATO bereitet sich auf eine massive Ausweitung der Kriegsführung mit Drohnen vor. Im Zuge einer neuen Initiative wollen die Verbündeten in den kommenden 5 Jahren mehr als 40 Milliarden Dollar in Fähigkeiten zur Drohnenabwehr investieren. Das hat NATO-Generalsekretär Rutte vor dem NATO-Gipfel in Ankara angekündigt. 2 junge Männer auf einem E-Scooter sollen gestern Nachmittag gegen 4:20 auf der Brookstraße in Stikos unvermittelt eine Plastikflasche auf einen 53-jährigen Bielefelder geworfen haben. Als dieser das Duo zur Rede stellen wollte, sprühte einer der beiden ihm Pfefferspray ins Gesicht. Anschließend flüchteten die beiden Männer in Richtung Schweriner Straße. Eine Täterbeschreibung steht im Polizeibericht auf radiobielefeld.de. Bei dem Unfall auf der Kreuzung Altenhagener Straße, Ostring, Eckendorfer Straße sind am Nachmittag zwei Personen verletzt worden. Zwei Wagen waren auf der Kreuzung zusammengestoßen, weil ein Autofahrer bei Rot gefahren sein soll, sagte uns ein Polizeisprecher. Die Kreuzung musste über eine Stunde gesperrt werden, dadurch gab es in Hepen lange Staus. Die Bundesliga hat Arminias Auftaktspiel beim Karlsruher SC jetzt fest terminiert. Die Partie im Karlsruher Wildparkstadion findet am Samstag, den 8. August mittags um 1 statt. Auch das erste Heimspiel des DSC gegen Aufsteiger Energie Cottbus hat jetzt einen festen Termin und wird am Sonntag, den 16. August mittags um 13:30 in der Schüco Arena angepfiffen.
13: Das Radio Bielefeld, Wetter 26 Grad, es ist bewölkt und windig, meist aber trocken. Morgen sind vereinzelt leichte Schauer drin. Es bleibt bewölkt und wird ein bisschen kühler. Morgen Höchstwerte von nur 21 Grad. Radio Bielefeld, Blitzer und Verkehr immer schnell und aktuell. Achtung Autofahrer auf der A2 Richtung Hannover. Zwischen dem Kreuz Bielefeld und Bielefeld Süd Gegenstände auf der Fahrbahn. Das gleiche weiter auf der A2 Richtung Hannover. Zwischen Bielefeld Ost und Ostwestfalen-Lippe auch hier Gegenstände auf der Fahrbahn. Soweit wir wissen, noch ein Liegenbleiber auf dem Ostwestfalendamm Richtung A33 in der Abfahrt Johannisthal. Und es ist voller, weil an den Laternen gearbeitet wird. Auf der Gütersloher Straße in Fahrtrichtung Bielefeld, da staut es sich zwischen Isselhorst und der Ummelner Straße. Blitzer, Herforder Straße, stadteinwärts am Ostbahnhof, Hägerfeld, Stabenhorst und Eckendorfer Straße.
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13: Mit Tim Donzbach, hallo zusammen und mit dem Dankeschön Dienstag. Wem wir heute und die ganze Woche über noch Danke sagen in Bielefeld, hört ihr in wenigen Minuten.

Dankeschön. Also, wenn ihr in meinem Alter seid, dann kennt ihr das sicherlich. Nach dem Aufstehen, wenn man die Nacht über vielleicht nicht ganz so gut gelegen hat. Oh, der Rücken. Ja, meistens gehen so Rückenschmerzen auch wieder weg, aber manchmal, da sind sie wirklich hartnäckig, dann kommen sie zum Einsatz, die Physiotherapeuten. Wir wollen heute und in den nächsten Tagen allen Physios in Bielefeld danken. Ihr könnt auch Teil dieser Dankeschön-Aktion sein. Ihr wisst das, schickt uns einfach euren Gruß als WhatsApp-Sprachnachricht an Bielefeld 6x5 oder, wer etwas schüchterner ist, kommentiert bei uns auf der Facebook- oder auf der Instagram-Seite von Radio Bielefeld. Ist auch egal wie. Nutzt die Woche und sagt euren Physios einfach mal Danke, gerne per WhatsApp-Sprachnachricht an Bielefeld 6x5, denn die Physios sind auch so viel mehr als nur Knetmaschinen.

13 Minuten vor 5, Radio Bielefeld. Blitzer und Verkehr auf der Gütersloher Straße. So Bielefeld staute sich noch zwischen Isselhorst und Ummelner Straße. Da wird offenbar an den Laternen gearbeitet. Geblitzt wird auf der Herforder Straße einwärts am Ostbahnhof Hägerfeld, Stapenhorststraße und auf der Eckendorfer Straße.

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4: Am Mikrofon Tim Donsbach. Schönen Feierabend wünsche ich euch. Die Radio Bielefeld Nachrichten hat Walter Ulrich Zwetz.
5: Guten Tag.
4: Ja, und das ist ein schwerer Schlag für die deutschen nordischen Kombinierer. Ab sofort wird es die nordische Kombination aus Skisprung und Langlauf nicht mehr bei Olympia geben, Ulrich.
5: Ja, das hat das IOC soeben bekannt gegeben. Begründung, die nordische Kombination sei laut Studien beim Publikum die unbeliebteste Sportart der Winterspiele 2014, 18, 22 und 26 gewesen. Zwischen 1960 und 2022 gab es bei Olympia mehrere deutsche Goldmedaillen in der nordischen Kombination, angefangen von Georg Thoma 1960 bis Vinzenz Geiger 2022. Alles aus und vorbei. Aus und vorbei ist Wimbledon auch für Jan-Lennard Struff. Er verlor soeben sein Viertelfinalmatch gegen den Weltranglisten ersten Jannik Sinner aus Italien nach großem Kampf in 3 Sätzen mit 5 zu 7, 6 zu 7 und 3 zu 6. Alexander Zverev muss jetzt gleich noch sein Achtelfinalmatch gegen den Tschechen Jiří Lehecka fortsetzen, das er gestern Abend bei einer 2 zu 0 Satzführung für den Hamburger bei 3-3 im dritten Satz unterbrochen worden war. Die Zahl der Drogentoten in Deutschland bleibt auf einem Rekordhoch. Im vergangenen Jahr starben 2150 Menschen an den Folgen ihres Drogenkonsums. Das hat der Bundesdrogenbeauftragte Hendrik Streeck am Mittag in Berlin bekannt gegeben. Auffällig dabei, die Opfer werden immer jünger. Tanja Wagner berichtet.
6: Sie sind oft jung, risikofreudig und bezahlen dafür mit ihrem Leben. In den letzten 5 Jahren hat sich die Zahl der Todesfälle bei den unter 20-Jährigen fast verdoppelt. Fast jeder 4. Drogentote ist heute jünger als 30. Die Antwort darauf dürfe nicht Betroffenheit sein, sondern mehr Prävention und frühe Hilfsangebote, sagte Streeck. Auffällig ist, dass die jüngeren Drogentoten vor allem Medikamente konsumiert haben. Meist spielt aber auch ein riskanter Mischkonsum von Pillen, Alkohol und anderen Substanzen eine Rolle. Gleichzeitig breiten sich synthetische Opioide wie Fentanyl weiter aus.
5: Ein französisches Berufungsgericht hat die Verurteilung der rechtsnationalen Politikerin Marine Le Pen wegen Veruntreuung von EU-Geldern bestätigt. Die Sperre für die Ausübung öffentlicher Ämter wurde aber verkürzt. Damit bleibt Le Pen der Weg für eine Präsidentschaftskandidatur im nächsten Jahr theoretisch offen. Allerdings verpflichtete das Gericht die Politikerin zum Tragen einer Fußfessel. Le Pen will sich am Abend zu ihrer Kandidatur äußern. Entschädigungsansprüche und mehr Preistransparenz. Nach jahrelangen Verhandlungen gibt es im EU-Parlament nun eine Mehrheit, Fluggastrechte zu stärken. Für die Verbraucher, die Ansprüche geltend machen wollen, soll es jetzt einfacher werden. Aus Brüssel berichtet Michael Brandt.
7: Wer aus der EU abfliegt und mindestens 3 Stunden verspätet ankommt, der bekommt gestaffelt nach Entfernung bis zu 600 Euro zurück. Das bleibt beim Alten. Neu ist aber, Airlines müssen künftig innerhalb von 30 Kalendertagen nach Antrag zahlen oder begründen, warum sie das nicht tun. Das gilt auch, wenn der Flug weniger als 2 Wochen vorher gestrichen wird. Außer die Airline trifft keine Schuld, wie bei Unwettern, randalierenden Fluggästen oder Streiks. Reisende, die per Bahn oder mit anderen Flugverbindungen ans Ziel kommen, sollen künftig nur noch höchstens 4-mal so viel zurückbekommen, wie das ursprüngliche Ticket gekostet hat. Bisher war das nicht gedeckelt.
5: Auf die Autofahrer in Bielefeld kommen in der nächsten Woche weitere Verkehrsbehinderungen zu. Am Montag wird stadtauswärts die rechte Spur der Arthur-Ladebeck-Straße gesperrt. Dort finden bis zum 22. Juli Arbeiten am Kabelschacht der Telekom statt. Und auch auf der Schildischer Straße beginnt bei der Sanierung der Strom- und Wasserleitungen am Dienstag nächster Woche der nächste Bauabschnitt. Die Straße wird dann zwischen Kreisel- und Suttbrachstraße bis Ende des Jahres voll gesperrt. Der Kreisverkehr ist dann nur noch vom Ostwestfalen-Damm kommend über die Ernst-Rhein-Straße in Richtung Nowgorodstraße und Herforder Straße befahrbar.
4: Das Radio Bielefeld, Wetter, bewölkt ist es bei 26 Grad. Windig ist es auch, dafür ist es aber meistens trocken. Morgen gibt es vereinzelt Schauer und es ist weiter bewölkt, dann auch ein bisschen kühler. Morgen am Mittwoch nur noch 21 Grad in der Spitze. Radio Bielefeld, Blitzer und Verkehr. Voller ist es auf der Gütersloher Straße Richtung Bielefeld fahrend zwischen Isselhorst und Ummelner Straße. Da wird an den Laternen gearbeitet. Es staut sich gut, ja, 15 bis 20 Minuten braucht er dann länger. Blitzer haben wir, Herforder Straße, Hägerfeld, Stadt. Gabenhorst und Eckendorfer Straße.
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4: Donsbach, mein Name, schönen Nachmittag wünsche ich euch. In dieser Woche geht ja unsere Serie zusammen mit der Bielefelder Polizei weiter. Dringend hörverdächtig. Wir kümmern uns um das Verkehrsunfallaufnahmeteam der Bielefelder Polizei. Heute ist das ganze Hightech dran, was die Beamten benutzen. Mein Thema gleich in gut 10 Minuten.

0: Schönen Nachmittag am Dienstag bei Radio Bielefeld. Wenn uns ein Unfall passiert ist, ist die Polizei innerhalb kürzester Zeit vor Ort. Die Verkehrsunfallaufnahme funktionierte früher noch mit Maßband und Kreide, heute zum Teil aber natürlich mit Hightech. Das VU-Team in Bielefeld, also das Verkehrsunfallaufnahmeteam, das bei schwersten oder tödlichen Unfällen dazugerufen wird, das setzt auf Scanner statt auf Kreide, sagt Christian Scheibner aus dem VU-Team.
1: Um die Fotografie zu unterstützen, ist Beleuchtungstechnik sehr wichtig, spielt eine große Rolle bei uns, weil wir sehr viele Unfälle natürlich bei Dunkelheit haben. Dann spielt die ganze Technik zum Auslesen von digitalen Fahrzeugdaten eine große Rolle. Dann kommt eine ganze Reihe an Technologien dazu, womit wir die Unfallstelle optisch erfassen. Das machen wir mit ganz verschiedenen Methoden, von 3D-Scannern über Drohnen, die dann Kameraaufnahmen haben. Und also das sind so die Technikressorts, die wir mitbringen.
0: Der VU-Einsatzwagen, der gleicht einem rollenden Hightech-Labor. Der Einsatz der Technik ermöglicht es den Ermittlern, am Rechner die Unfallstelle maßstabsgetreu zu durchlaufen. 3D macht es möglich.
1: Dementsprechend ist das die größte Neuerung, dass eine Unfallstelle nach dem Unfall, auch noch Jahre danach, komplett nachvollziehbar, rekonstruierbar ist. Und jeder Gutachter, jeder Richter, jeder Staatsanwalt kann nochmal nachhaken, wie weit in Millimetern ist dieses Fahrzeug eingedrückt worden, wie weit ist vielleicht dieses große Fahrzeugteil geflogen. Die Nachvollziehbarkeit ist dann eben gegeben.
0: Doch die Spurensuche hat sich noch weiter verlagert in das Innere der Fahrzeuge. Moderne Autos stecken voller Computer. Das VU-Team liest Airbag-Steuergeräte und GPS-Daten aus, so Teammitglied Annika Ertel.
2: Es gibt das Airbag-Steuergerät, was relativ viele Informationen zu einem Unfall bereitstellen kann. Das speichert beispielsweise 5 Sekunden vor einem Crash und 2 Sekunden nach einem Crash Unfallparameter, wie beispielsweise den Lenkeinschlag oder das Bremsverhalten, die Geschwindigkeit kann abgespeichert werden.
0: Dazu gehören auch das Handy oder die Infotainment-Systeme im Auto. Nach der Auswertung lässt sich zum Beispiel sagen, ob ein Fahrer zur Unfallzeit vielleicht am Navi, Handy oder Radio hantiert hat. Hört unsere Polizeiserie dringend hörverdächtig. Morgen geht es darum, wie wichtig diese VU-Arbeit auch für die Staatsanwaltschaft und die Gerichte ist. 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

How It Was Before, neu von Tom Gregory. Wir spielen hier jetzt den Best Mix. Radio Bielefeld, Blitzer und Verkehr. Ich habe nur noch Blitzer für euch. Herforder Straße einwärts, Helgafeld, Stabenhorst und Eckendorfer Straße.

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3: 17.30 Uhr. Ich bin Tim Donsbach, sage Hallo und sage auch Hallo zu Ulrich Zwitz in den Radio Bielefeld Nachrichten.
4: Guten Abend.
3: Und Hallo zu diesem Kollegen hier.
5: Hallo, ist Rudi Völler und ich grüße alle Hörer von Radio Bielefeld. Ciao.
3: Rudi Völler, bleibt er DFB-Sportdirektor? Diese Frage war nach dem Rücktritt von Bundestrainer Julian Nagelsmann offen geblieben. Jetzt steht fest, Ulrich, er bleibt.
6: Ja, das hat Völler eben in kleiner Runde ausgewählter Medienvertreter bekannt gegeben. Sein Vertrag läuft ja noch bis zur EM 2028. Demnach will auch der designierte neue Bundestrainer Jürgen Klopp, dass Völler weitermacht. Bei der aktuellen WM steht gleich das vorletzte Achtelfinale an. Titelverteidiger Argentinien mit Topstar Lionel Messi spielt in einer halben Stunde um 18 Uhr in Atlanta gegen Ägypten. Beim Tennis in Wimbledon ist Jan-Lennard Struff im Viertelfinale gegen Titelverteidiger Jannik Sinner aus Italien durch eine Dreisatzniederlage ausgeschieden. Sascha Zverev kämpft derzeit gegen den Tschechen Jiří Lehecka um den Einzug ins Viertelfinale. Das Spiel war ja gestern wegen Dunkelheit irgendwie abgebrochen worden. Da führte er noch mit 2:0, jetzt nur noch mit 2:1. Den dritten Satz hat sich der Tscheche geholt, 2:2 steht es im vierten. Also Daumen drücken, Sascha Zverev muss kämpfen, damit er in die Runde der letzten 8, das wäre das erste Mal, in Wimbledon einzieht. Ein französisches Berufungsgericht hat die Verurteilung der rechtsnationalen Politikerin Marine Le Pen wegen Veruntreuung von EU-Geldern bestätigt. Die Sperre für die Ausübung öffentlicher Ämter wurde aber verkürzt. Damit bleibt Le Pen der Weg für eine Präsidentschaftskandidatur im nächsten Jahr theoretisch offen. Allerdings verpflichtete das Gericht Le Pen zum Tragen einer Fußfessel. Sie will sich am Abend selbst zu ihrer Kandidatur oder Nicht-Kandidatur äußern. Die NATO bereitet sich auf eine massive Ausweitung der Kriegsführung mit Drohnen vor. Im Zuge einer neuen Initiative wollen die Verbündeten in den kommenden 5 Jahren mehr als 40 Milliarden Dollar in Fähigkeiten zur Drohnenabwehr investieren. Das hat NATO-Generalsekretär Rutte vor dem NATO-Gipfel in Ankara angekündigt. Bei einem Unfall auf der Kreuzung Altenhagener Straße, Ostring, Eckendorfer Straße sind am Nachmittag 2 Personen verletzt worden. 2 Autos waren auf der Kreuzung zusammengestoßen, weil ein Autofahrer mutmaßlich bei Rot gefahren sein soll, sagte uns ein Polizeisprecher. Die Kreuzung musste über eine Stunde lang gesperrt werden. Dadurch gab es in Hepen lange Staus. Die Bundesliga hat Arminias Auftaktspiel beim Karlsruher SC jetzt fest terminiert. Die Partie im Karlsruher Wildparkstadion findet am Samstag, den 8. August, mittags um 1 statt. Auch das erste Heimspiel des DSC gegen Aufsteiger Energie Cottbus hat einen fixen Termin und wird am Sonntag, den 16. August, mittags um 13:30 in der Schüco Arena angepfiffen.
3: Das Radio Bielefeld, Wetter 26 Grad und meist eine dichte Wolkendecke. Windig ist es auch, aber Regen ist die Ausnahme. Morgen kann es vereinzelt den ganzen Tag über leichte Schauer geben. Auch morgen eher bewölkt und morgen nur noch 21 Grad. Radio Bielefeld, Blitzer und Verkehr immer schnell und aktuell. Es wird geblitzt auf der Herforder Straße stadteinwärts und von den Maschinen auf dem Hägerfeld, der Stapenhorst sowie der Eckendorfer Straße.
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3: Am Mikrofon Tim Donsbach. Schönen Nachmittag mit uns.

0: Ihr hört Radio Bielefeld, 17.43 Uhr. Womit macht euer Kühlschrank den Käse kalt? Oder was ist nötig, damit ihr am Handy die Mails checken könnt, beziehungsweise damit ihr mich in eurem Radio hört? Die Antwort ist natürlich Strom. Erst wenn Energie aus der Steckdose kommt, läuft's. Und weil wir alle wahnsinnig viel Strom brauchen, ist erneuerbare Energie wichtig, unerschöpflich und klimafreundlich. Die Energiewende soll immer mehr Erneuerbare in unsere Steckdosen bringen. Und das Bielefelder Unternehmen UKA hilft da kräftig mit. Tim Forswil und Timo Fratz stellen euch UKA vor in unserer Reihe Wir machen das. Erfolge made in Bielefeld. Die beiden haben dafür unter anderem auch mit Mario von UKA gesprochen.
1: Wir sind ein Energieparkentwickler, das heißt mit Fokus auf Windkraft als auch Batteriespeichersystemen und Photovoltaikanlagen im Industrie-, im Großkontext. Und wir als UKA beschreiben uns dahin, dass wir die komplette Wertschöpfungskette anbilden. Das heißt wirklich von ganz Anfang, von dem Erstkontakt mit Eigentümern, mit Kommunen, mit allen vor Ort, bis wirklich das Windrad da steht und theoretisch sogar auch mit der Betreibung von Windparks im Nachgang.
0: Wir machen das. 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So, 4 Folgen gibt es insgesamt. Die erste gleich ab 18 Uhr und die nächsten dann an den anderen Dienstagen im Juli hier bei Radio Bielefeld. Ich gucke nochmal schnell auf die Straße für euch. Radio Bielefeld, Blitzer und Verkehr mal schnell und aktuell mit den Blitzern auf der Herforder Straße, der Stabmoors, der Eckendorfer und dem Hergerfeld. Das war es jetzt von mir, gleich nach 6 bei Radio Bielefeld. Wie gesagt, wir machen das. Erfolge made in Bielefeld. Ich bin Tim Donsbach, sage Tschüss und wünsche euch noch einen schönen Dienstagabend. Yeah.

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1: Mit Nico Hartmann. In diesen Minuten startet die Achtelfinalpartie Argentinien gegen Ägypten. Der Titelverteidiger will in Atlanta auch die zweite afrikanische Mannschaft in der K.O.-Phase besiegen und damit die Mission Titelverteidigung weiterverfolgen. Nach dem Zittersieg gegen Kap Verde hofft die Mannschaft um Superstar Lionel Messi allerdings auch auf eine spielerische Steigerung. Das letzte Achtelfinalspiel des Turniers bestreiten dann ab 22 Uhr die Schweiz und Kolumbien, die auf ihren wichtigsten Stürmer, Yohan Cordoba, wegen einer Verletzung verzichten müssen.
0: 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Es ist 18 Uhr. 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
2: Mit Danny Hoppe. Guten Abend. Die Fußball-WM war aus deutscher Sicht eine große Enttäuschung, dass es einen Neuanfang braucht. Da sind sich alle Beteiligten einig. Und an dem wird nach dem Aus von Bundestrainer Nagelsmann auch schon fleißig gearbeitet. Sein Nachfolger soll Jürgen Klopp werden. Auch da gibt sich der DFB überraschend offen. Zuletzt wurde noch darüber spekuliert, wie es mit Sportdirektor Rudi Völler weitergeht. Malte Albrecht aus dem News-Team. Da wissen wir seit dem späten Nachmittag, er bleibt.
3: Genau, Rudi Völler denkt offenbar noch nicht an Rente. Der 66-Jährige bleibt beim DFB weiter an Bord und will seinen Vertrag bis zur EM 2028 erfüllen. Ein wichtiger Grund ist die Aussicht auf die Zusammenarbeit mit dem designierten Bundestrainer Jürgen Klopp. Nach einem längeren Telefonat zwischen den beiden ist Völler überzeugt, dass das funktionieren kann und funktionieren wird. Er sieht sich da weiterhin ganz klassisch als engster Unterstützer, der Klopp im Hintergrund den Rücken frei hält. Auch zum Rücktritt von Julian Nagelsmann sagt Völler nach ein paar Tagen jetzt, das war dann doch der richtige Schritt für einen Neustart.
2: Und wie konkret ist aktuell die Verpflichtung von Klopp?
3: Also die Gespräche gehen da jetzt in die entscheidende Phase. DFB-Präsident Neuendorf und Vize Watzke wollen noch in dieser Woche nach New York fliegen, um dort direkt mit Klopp und seinem Berater zu verhandeln. Dabei geht es vor allem noch um das Gehalt und die Vertragslaufzeit, ob nur bis zur EM 2028 oder gleich bis zur nächsten WM 2030. Wichtig ist außerdem noch die Rolle von Red Bull. Klopp steht da ja eigentlich noch ein paar Jahre unter Vertrag. Lord Völler hat der Chef von Red Bull aber schon signalisiert, dass eine gemeinsame Lösung möglich ist.
2: Danke, Malte. Und jetzt weitere Meldungen im Überblick. In Ankara hat der NATO-Gipfel begonnen. Direkt nach seiner Landung am Mittag hatte US-Präsident Trump erneut die Europäer kritisiert. Sie hätten die USA im Iran-Krieg hängen lassen. Explizit erwähnte Trump dabei Großbritannien, Italien, Frankreich und Deutschland. Das Pariser Berufungsgericht hat die rechtsnationale Marine Le Pen zu einer einjährigen Haftstrafe mit Fußfessel verurteilt. Außerdem soll sie für 15 Monate das Recht verlieren, bei Wahlen anzutreten. Durch das Urteil ist es für Le Pen schwierig, bei der Präsidentschaftswahl im Frühjahr zu kandidieren. Am Abend will sie sich dazu äußern. Für den Einbau von Wärmepumpen und anderen klimafreundlichen Heizungen soll es bald weniger Zuschüsse vom Staat geben. So steht es in einer Vorlage für eine Sitzung des Haushaltsausschusses morgen im Bundestag. Demnach will der Bund so mehr als 2 Milliarden Euro sparen. Es sind gute Nachrichten für alle, die viel fliegen. Die EU stärkt die Fluggastrechte. Eltern sollen in Zukunft kostenlos Sitzplätze neben ihren Kindern reservieren können. Außerdem sollen Ticketpreise übersichtlicher angezeigt werden und Fluggäste sollen bei Problemen in vielen Fällen das Recht darauf haben, anders befördert zu werden. Das kann zum Beispiel über eine andere Strecke mit einer anderen Airline oder auch per Bahn passieren. Das hat das Europaparlament in Straßburg entschieden und für eine entsprechende Reform gestimmt. Bei Entschädigungen für verspätete Flüge ändert sich im Großen und Ganzen dagegen nichts. Damit hat sich das Parlament gegenüber den EU-Staaten durchgesetzt. Die wollten nämlich, dass Fluggäste erst bei größeren Verspätungen entschädigt werden und je nach Entfernung auch mit weniger Geld. Und das waren die Nachrichten mit Danny Hoppe.
4: Das Wetter. Morgen am Mittwoch und auch am Donnerstag geht es so ein bisschen entspannter durch die Tage mit vielen Wolken. Zwischendurch kann noch mal ein bisschen was runterkommen. So um 21 Grad in der Spitze. Am Freitag und dann auch mit Blick in Richtung Wochenende wird es aber um einiges sonniger wieder und auch wärmer. Dann schon wieder um 25 Grad maximal. Radio Bielefeld Blitzer und Verkehr mit Blitzern heute Abend an der Herforder Straße stadteinwärts. Dann wird in beide Richtungen geblitzt an der Stabenhausstraße, an der Eckendorfer Straße stadteinwärts und in Hägerfeld in Richtung Jöllenbeck. Kommt gut durch diesen Dienstagabend.
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5: Hallo und herzlich willkommen. Hier wird es ab sofort windig versprochen. Wir sind's, Tim Forspel und Timo Fratz.
6: Schön, dass ihr dabei seid.
0: Wir machen das. 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
5: Wir klären in der ersten von vier Sendungen die Grundlagen. Was macht UKA genau? Warum dauern Windprojekte oft viele Jahre und was zeichnet den Standort in Bielefeld aus?
6: Einer, der uns da gleich mehr zu sagt, ist Mario.
7: Ja, hallo, ich bin Abteilungsleiter in der Projektentwicklung in Bielefeld, verantwortlich in der Niederlassung West für die Bundesländer Nordrhein-Westfalen, Hessen, Rheinland-Pfalz und Saarland.
6: Was da alles dazugehört, ihr erfahrt es hier bei uns.

0: Dienstagabend, Radio Bielefeld hier. Wir sind's, Tim Forspel und Timo Fratz.
1: Hallo zusammen.
2: Wir machen das. 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Wir planen, bauen und betreiben Windparks, Solarparks und Batteriespeicher.
1: Windräder sehen wir immer wieder in der Landschaft. Was aber muss passieren, damit sie sich drehen? Damit sie aus Wind den Strom erzeugen, mit dem wir dann unseren Staubsauger anknipsen oder unsere Handys laden.
0: Es muss vieles bedacht und geplant werden. Mario aus der Projektentwicklung beschreibt das, was bei UKA gemacht wird, so.
3: Wir sind ein Energieparkentwickler, das heißt mit Fokus auf Windkraft, als auch Batteriespeichersystemen und Photovoltaikanlagen im Industrie-, im Großkontext. Und wir als UKA beschreiben uns dahin, dass wir die komplette Wertschöpfungskette anbilden. Das heißt wirklich von ganz Anfang, von dem Erstkontakt mit Eigentümern, mit Kommunen, mit allen vor Ort, bis wirklich das Windrad da steht und theoretisch sogar auch mit der Betreibung von Windparks im Nachgang.
0: Dabei gibt es sehr viele Schritte, die bedacht werden müssen. Die meisten davon stellen wir euch vor. Christoph aus dem Planungsteam kümmert sich zum Beispiel um einen ganz entscheidenden.
4: Ich sorge quasi dafür, dass das Rotorblatt dahin kommt, wo es hingehört.
1: Wer schon mal so ein Rotorblatt auf einem Spezialtransporter gesehen hat, etwa auf der Autobahn, der kann sich sicher vorstellen, dass man damit nicht um jede Ecke und durch jede Ortschaft fahren kann. Mehr dazu und mehr von Christoph und seiner Arbeit hört ihr übrigens in Folge 2 dieser Reihe.
0: Hier direkt geht es gleich weiter mit der Frage, wie lange es eigentlich insgesamt dauert, bis aus einer Idee für einen neuen Windpark auch tatsächlich ein Ort für erneuerbare Energien wird.

0: Dienstagabend, Radio Bielefeld hier. Wir sind Tim Forsbill und Timo Fratz.
1: Guten Abend.
0: Und wir stellen euch weiter vor, wie ein Bielefelder Unternehmen dafür sorgt, dass wir bei der Energiewende insgesamt kontinuierlich weiter vorwärts kommen.
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3: Zwischen der ersten Idee für einen Windpark und einer fertigen Anlage liegt oft ein langer Weg. Flächen müssen geprüft, Gespräche geführt, Gutachten erstellt und Genehmigungen eingeholt werden. Wie das beim Unternehmen UKA in Bielefeld gemacht wird, genau darauf schauen wir jetzt.
0: Dazu hören wir nochmal Mario, der uns eben schon vorgestellt hat, wobei es bei UKA insgesamt geht.
4: Erstmal fangen wir mit an, worüber reden wir eigentlich, für was für einen Zeithorizont. Also wir sind da ganz schnell bei 5 bis 10 bis 12 Jahren. In der UKA-Vergangenheit hat es auch mal durchaus ein Projekt, glaube ich, jetzt unser längstes ist, glaube ich, 18 Jahre. Was ich so weiß, von wirklich dem ersten Start, das erste Mal gucken, wo könnte man was bauen, wo könnte man was entwickeln, bis hin, dass dann das Windrad sich dreht. Also 5 bis 10 Jahre ist wirklich ein normaler Zyklus.
3: Es braucht also einen langen Atem für ein Windprojekt. Allein die Vorbereitung ist aufwendig. Und Projektleiterin Melanie erlebt auch immer wieder, dass unterwegs neue Fragen auftauchen.
5: Wir mussten auch mal auf die Kommune warten, weil die ihren Flächennutzungsplan anpassen wollten. Dann hat ein Anwohner einen Vogel gesehen, dem muss man natürlich auch nachgehen. Also sehr, sehr vielfältig.
0: Gerade der Naturschutz spielt eine große Rolle. Das werden wir in unserer Reihe auch immer wieder thematisieren. Denn auch wenn es um saubere, erneuerbare Energiegewinnung geht, ein großes Windrad ist trotzdem ein Eingriff in die Natur. Und das wird bei UKA sehr ernst genommen.
3: Und das ist auch gut so. Außerdem muss auch immer die politische Lage im Blick behalten werden. Denn auch die bestimmt, wie die Energiewende in Deutschland vorangeht.
0: Förderung spielt dabei eine Rolle, aber auch die gesamte Finanzierung eines Projekts ist eine riesige Aufgabe. Da kommen viele Monate an Arbeit zusammen und erst wenn die Formalien und die Bürokratie am Schreibtisch durch sind, wird das Windrad bestellt und gebaut. Dazu nochmal Mario.
4: Circa dann nochmal 18 Monate, bis dann wirklich da alles steht. Und der Strom dran ist, die Kabeltrasse liegt, Netzanschluss da ist, was natürlich auch logischerweise Netzengpass, bekanntes Wort, glaube ich, aktuell, bis das alles erledigt ist. Und dann hoffentlich dreht sich alles und der Strom kann an die Bürger gehen.
3: Damit wir damit zum Beispiel unsere Radiogeräte anmachen können.
0: Dafür lohnt es sich auf jeden Fall. Gleich schauen wir nochmal genau auf den UKA-Standort in Bielefeld und auf die Menschen, die dort arbeiten.

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1: Wie gesund oder auch wie ungesund lebt Bielefeld? Die Antwort darauf hatten wir heute für euch in den Radio Bielefeld Nachrichten. Tim Lindbrügger hier nochmal. Guten Abend. Der neue Gesundheitsbericht liegt vor und da sind 3700 Bielefelder vergangenen Sommer befragt worden, wie sie es im Alltag halten. Ein Ergebnis, immerhin 45% greifen jeden Tag zu frischem Obst, 40% noch zu Gemüse. Nicht ganz so gesund, jeder Fünfte im Schnitt trinkt regelmäßig Alkohol und 18% der Menschen in Bielefeld rauchen auch weiterhin. Außerdem ein Problem, es wird sich zu wenig bewegt, mit dann auch gesundheitlichen Folgen und Erkrankungen. Was immer hilft, Radio Bielefeld hören. Damit startet ihr auch morgen früh wieder gut in den Tag.
2: Und wisst dann bestenfalls auch immer, wo es neue Baustellen oder Sperrungen in der Stadt gibt. Davon hatte ich heute Mittag in den Nachrichten gleich zwei. Tim Vorspel mein Name, hi. Und die sind beide nicht ganz unwichtig für Bielefelder Autofahrer. Zum einen beginnt am kommenden Dienstag bei der Sanierung der Strom- und Wasserleitungen unter der Schildischer Straße der nächste Bauabschnitt. Die Straße wird dann zwischen Kreisel- und Sudbrackstraße bis Ende des Jahres voll gesperrt. Und zum anderen, auf der Arthur-Ladebeck-Straße wird ab kommenden Montag bis voraussichtlich Mittwoch, den 22. Juli, eine Spur gesperrt. Betroffen ist die rechte Fahrspur stadtauswärts in Höhe von Markötter, dem Autohaus. Der Grund sind anstehende Arbeiten an einem Kabelschacht der Telekom. Euch wünsche ich trotz angekündigter Baustellen eine staufreie Fahrt.
3: Und da schließe ich mich an. Ich bin Ulrich Zwetz und hatte heute Nachmittag die Nachrichten. Etwas mehr als 4 Wochen sind es noch, dann starten die Arminen in die neue Zweitligasaison. Und seit heute steht auch der genaue Termin fest. Am Samstag, den 8. August, wird es für den neuen DSC-Trainer Oliver Kirch und seine Jungs ernst. Dann wird mittags um 1 im neuen Wildpark die Partie beim Karlsruher SC angepfiffen. 8 Tage später, am Sonntag, den 16. August, ist dann Anstoß im ersten Heimspiel der Saison gegen Aufsteiger Energie Cottbus. Zuvor aber steht morgen Nachmittag um 3 am Trainingsgelände an der Friedrich-Hagemann-Straße der Test gegen den Regionalligisten FC Gütersloh an und am Freitag dann der Abflug ins Trainingslager nach Südtirol.
4: Die meiste Zeit geht es morgen grau durch den Mittwoch. Zwischendurch kann auch mal ein bisschen Regen mit dabei sein. Temperaturen so knapp über 20 Grad in der Spitze. Ähnlich dann auch am Donnerstag. Zum Wochenende ab Freitag wird es dann immer wieder blauer am Himmel. Und auch wärmer, 25, 26 Grad sind dann schon wieder drin.
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4: Radio Bielefeld Blitzer und Verkehr mit Blitzern heute Abend an der Herforder Straße stadteinwärts. Dann wird in beide Richtungen geblitzt an der Stabenhorststraße, an der Eckendorfer Straße stadteinwärts und in Hägerfeld in Richtung Jöllenbeck. Kommt gut durch diesen Dienstagabend.
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5: Dienstagabend, Radio Bielefeld hier. Wir sind Timo Fatz
2: und Tim Vorspel. Hallo. Wir haben gerade gehört, wie lang und komplex der Weg von der Idee bis zum Windpark mit drehenden Windrädern ist. Und es erstaunt wahrscheinlich schon, dass so etwas aus Bielefeld geplant und realisiert wird, wo sich hier doch gar nicht so viele im Stadtgebiet drehen.
5: Wir können die, die sich in Bielefeld drehen, locker mit den Fingern abzählen. Schon im Kreis Paderborn allerdings brauchen wir sehr viele Hände dafür und Richtung Norden sieht man sie noch mal häufiger.
2: Und jedes Windrad, das sich dreht, war viel Arbeit. Aber die lohnt sich und ist richtig und wichtig, sagt Mario von UKA.
6: Gerade in unseren Teams, würde ich sagen, merkt man, dass die intrinsische Motivation, das wirklich aus einer Überzeugung für das Gute zu tun, auf jeden Fall ein Treiber ist. Und was es auch angenehm macht, miteinander zu arbeiten, weil natürlich die meisten in dieselbe Richtung blicken und sagen, hey, wir machen das aus gutem Glaube und für eine bessere Zukunft.
5: Und wer da an dieser Zukunft noch arbeitet, mehr dazu jetzt.
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0: Es ist Dienstagabend, hier ist Radio Bielefeld. Wir sind's, Timo Fratz
1: und Tim Vorspiel. Hallo zusammen.
2: 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Wir planen, bauen und betreiben Windparks, Solarparks und Batteriespeicher.
1: Das Unternehmen UKA gehört zu den führenden Windparkentwicklern in Deutschland. Mit den Energieprojekten, die durch UKA verwirklicht wurden, werden 1,4 Millionen Haushalte in Deutschland mit Strom versorgt. Die Mitarbeitenden an 23 Standorten arbeiten an der Energiewende und das seit 2016 auch in Bielefeld.
0: Der Standort an der Hermannstraße 1 ist die Niederlassung West, zu der außerdem Kassel und Mainz gehören.
1: Wir haben uns in der Hermannstraße bei UKA umgesehen und mit vielen Mitarbeitenden gesprochen, die dort als Team zusammen die Planungen für Windparks und mehr vorantreiben.
3: Ich bin Kim und ich habe 2022 als Werkstudentin hier bei der UKA angefangen und arbeite jetzt seit gut 2 Jahren Vollzeit hier als Referentin in der Projektinitiierung und mittlerweile auch als Senior-Projektentwicklerin.
0: Für Christoph aus dem Planungsteam ist auch der Umgang untereinander ein echter Standortvorteil.
4: Der Bielefelder Standort an sich ist selber total jung. Ich glaube, da sind wir bei, ja, auch wieder so ein Schnitt 30, 35 im Alter. Mit ein paar Ausreißern nach oben und unten, aber das ist ja, glaube ich, ganz normal. Aber es ist ein total schönes Miteinander. Also es ist nicht nur ein berufliches Arbeiten, sondern man versteht sich auch sehr gut untereinander.
1: Das gilt auch im Außendienst bei UKA, sagt Projektentwickler Nils.
5: Wir machen so auch viel, wir machen so ein bisschen privat auch was zusammen. Es wird auch viel unternommen. Wir hatten gerade so ein Sommerfest, war mal Düne 13, das war zusammen so auch mit Familie. Also das war, die Firma macht halt auch viel, ne, so für ihre Mitarbeiter. Deswegen ist das sehr, sehr angenehm und sehr toller Arbeitgeber.
0: Das größte Ziel sind sich drehende Windräder. Und um genau die selbst geht es bei uns in der nächsten Folge noch einmal mehr.
1: Wir freuen uns, wenn ihr dann auch wieder mit dabei seid. Wir sind's, Timo und Tim.
0: Ciao, macht's gut.
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1: Mit Danny Hoppe, guten Abend. In Frankreich werden viele Menschen heute Abend gespannt den Fernseher einschalten. Dann will die rechtsnationale Marine Le Pen nämlich ein wichtiges Interview geben und sagen, ob sie jetzt bei der nächsten Präsidentschaftswahl antritt oder nicht. Hintergrund ist ein Urteil aus Paris. Ein Berufungsgericht hat heute ihre Verurteilung wegen der Veruntreuung von EU-Geldern bestätigt. Malte Albrecht aus dem News-Team, was bedeutet das Urteil jetzt genau für Le Pens Pläne, Präsidentin zu werden?
2: Also prinzipiell könnte die Fraktion Chefin des Rassemblement National bei der Wahl im Frühjahr 2027 antreten. Das ist zumindest der aktuelle Stand. Das Gericht hat ihr zwar das passive Wahlrecht entzogen, also das Recht, bei Wahlen anzutreten, aber eben nur für 15 Monate. Und die hat Le Pen seit dem Urteil in erster Instanz schon verbüßt. Aber es gibt zwei Haken. Zum einen will Le Pen nicht mit Fußfessel kandidieren. Das hatte sie schon vorher ausdrücklich ausgeschlossen. Das wäre ja auch nicht besonders praktikabel. Und zum anderen könnte die Anklage in Revision gehen und dann wäre einfach nicht klar, ob Le Pen möglicherweise doch noch länger von einer Kandidatur ausgeschlossen bleibt. Aber Le Pen will unbedingt Präsidentin werden. Wir kennen die 57-Jährige ja mitunter als sehr sprunghafte Persönlichkeit. Es könnte also gut sein, dass sie trotz Verurteilung erneut kandidieren will. Falls doch nicht, dann würde an ihrer Stelle Parteichef Bardella in den Wahlkampf ziehen.
1: Danke, Malte. Und jetzt weitere Meldungen im Überblick. In Ankara hat der NATO-Gipfel begonnen. Deutschland hat zum Auftakt erneut Verteidigungsausgaben in Rekordhöhe gemeldet. Für das laufende Jahr liegt der Betrag bei knapp 125 Milliarden Euro. Vorher hatte US-Präsident Trump erneut die Verteidigungsausgaben der europäischen NATO-Partner kritisiert. Es gibt scharfe Kritik an den Plänen von Familienministerin Prien, die Bezugsdauer für das Elterngeld zu senken von 14 auf 12 Monate. Die Linke spricht von einer Bankrotterklärung. Die Bundesregierung begreife Kinder offensichtlich nur noch als Luxusgut. Auch die Grünen und der Deutsche Gewerkschaftsbund kritisieren die Pläne. Rudi Völler macht beim DFB als Sportdirektor weiter und will seinen bis zur EM 2028 laufenden Vertrag erfüllen. Das hat er am Nachmittag bestätigt. Auch mit Jürgen Klopp, der neuer Bundestrainer werden soll, hat Völler schon telefoniert. Es habe sich schnell herauskristallisiert, dass es am Ende auch funktionieren könne und werde, sagte er. Der spektakuläre Millioneneinbruch bei der Sparkasse in Gelsenkirchen hatte bundesweit Schlagzeilen gemacht. Und auch gut 6 Monate nach der Tat fehlt von Beute und Tätern jede Spur. Dazu versucht die Bank noch immer, den Inhalt der mehr als 3000 aufgebrochenen Schließfächer zu sichten und zu orten. In dieser Woche sollen jetzt die ersten betroffenen Kunden ausgezahlt werden. Das hat die Bank bestätigt und betont, pro Schließfach gäbe es maximal 10.300 Euro, so sei es in den Mietverträgen vereinbart. Damit dürften sich viele nicht zufrieden geben. Sie sagen, in den Fächern seien deutlich höhere Summen gewesen und sie werfen der Bank vor, ihre Wertsachen nicht gut genug geschützt zu haben. Beim Landgericht Essen laufen deshalb schon mehrere Zivilklagen gegen die Sparkasse. Und das waren die Nachrichten mit Danny Hoppe.
3: Der Blick aufs Wetter zeigt, die nächsten Tage werden noch mal ein bisschen grau und auch gar nicht mal so warm, so 21 Grad um den Dreh in der Spitze. Dazu ist auch immer mal ein bisschen Regen dabei. Aber zum Wochenende sieht das wieder blau am Himmel aus. Dann ist die Sonne da und es ist auch ein bisschen wärmer, schon wieder um 25 Grad in der Spitze.
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3: Radio Bielefeld, Blitzer und Verkehr. Mit Blitzern heute Abend an der Herforder Straße stadteinwärts. Dann wird in beide Richtungen geblitzt an der Stabenhorststraße, an der Eckendorfer Straße stadteinwärts und in Hägerfeld in Richtung Jöllenbeck. Kommt gut durch diesen Dienstagabend.
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3: Wird das die nächste Riesenüberraschung bei der Fußball-WM? Gerade spielen Argentinien gegen Ägypten. Erste Hälfte ist rum und man glaubt's kaum. Titelverteidiger Argentinien liegt hinten 0-1. Wahnsinn. Ägypten führt. Ich halte das für euch im Blick, falls ihr nicht gucken könnt. Jetzt erstmal Musik von Nathan Evans, Weatherman für euch.

0: Katie Swims mit Mr. Neue Dorf für euch um gleich 7:15.
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0: Falls ihr heute im Laufe des Tages schon ein paar Mal das Gefühl hattet, so, werde ich krank, was ist denn irgendwie los? Ich schwitze so, Hitzewall und hä? Kann ich euch, glaube ich, beruhigen? Ich habe das auch. Und zum Glück habe ich jetzt inzwischen auch schon einige getroffen, denen es ähnlich geht, die auch gesagt haben, oh, nee, irgendwas liegt heute in der Luft. Aber ich war mir auch kurz nicht sicher, ob ich nicht vielleicht da irgendwie was ausbrüte. Vor allen Dingen, weil ich dazu sagen muss, am Wochenende habe ich seit längerer Zeit mal wieder ein paar Nächte durchgemacht. Ja, hat sich so ergeben. War ich mir auch nicht sicher, ob mein ja inzwischen auch nicht mehr ganz so jugendlicher Körper das noch so easy wegsteckt oder ob sich das vielleicht jetzt Anfang der Woche rächt, aber nee, scheinbar ist einfach heute die Luft ganz komisch. Also alles gut, wir schwitzen gemeinsam durch diesen Dienstagabend gleich mit ganz neuer Musik von den Toten Hosen und das hier sind Atomic Kitten für euch, The Tide is High.

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1: Wie gesund oder auch wie ungesund lebt Bielefeld? Die Antwort darauf hatten wir heute für euch in den Radio Bielefeld Nachrichten. Tim Lindbrügge hier nochmal. Guten Abend. Der neue Gesundheitsbericht liegt vor und da sind 3700 Bielefelder vergangenen Sommer befragt worden, wie sie es im Alltag halten. Ein Ergebnis, immerhin 45% greifen jeden Tag zu frischem Obst, 40% noch zu Gemüse. Nicht ganz so gesund, jeder Fünfte im Schnitt trinkt regelmäßig Alkohol und 18% der Menschen in Bielefeld rauchen auch weiterhin. Außerdem ein Problem, es wird sich zu wenig bewegt, mit dann auch gesundheitlichen Folgen und Erkrankungen. 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
2: Und wisst dann bestenfalls auch immer, wo es neue Baustellen oder Sperrungen in der Stadt gibt. Davon hatte ich heute Mittag in den Nachrichten gleich zwei. Tim Vorspel mein Name, hi. Und die sind beide nicht ganz unwichtig für Bielefelder Autofahrer. Zum einen beginnt am kommenden Dienstag bei der Sanierung der Strom- und Wasserleitungen unter der Schildischer Straße der nächste Bauabschnitt. Die Straße wird dann zwischen Kreisel- und Sudbrackstraße bis Ende des Jahres voll gesperrt. Und zum anderen, auf der Arthur-Ladebeck-Straße wird ab kommenden Montag bis voraussichtlich Mittwoch, den 22. Juli, eine Spur gesperrt. Betroffen ist die rechte Fahrspur stadtauswärts in Höhe von Markötter, dem Autohaus. Der Grund sind anstehende Arbeiten an einem Kabelschacht der Telekom. Euch wünsche ich trotz angekündigter Baustellen eine staufreie Fahrt.
3: Und da schließe ich mich an. Ich bin Ulrich Zwetz und hatte heute Nachmittag die Nachrichten. Etwas mehr als 4 Wochen sind es noch, dann starten die Arminen in die neue Zweitligasaison. Und seit heute steht auch der genaue Termin fest. Am Samstag, den 8. August, wird es für den neuen DSC-Trainer Oliver Kirch und seine Jungs ernst. Dann wird mittags um 1 im neuen Wildpark die Partie beim Karlsruher SC angepfiffen. 8 Tage später, am Sonntag, den 16. August, ist dann Anstoß im ersten Heimspiel der Saison gegen Aufsteiger Energie Cottbus. Zuvor aber steht morgen Nachmittag um 3 am Trainingsgelände an der Friedrich-Hagemann-Straße der Test gegen den Regionalligisten FC Gütersloh an und am Freitag dann der Abflug ins Trainingslager nach Südtirol.
4: Das Wetter. Morgen am Mittwoch und auch am Donnerstag geht es ein bisschen entspannter durch die Tage mit vielen Wolken. Zwischendurch kann auch mal ein bisschen was runterkommen. So um 21 Grad in der Spitze. Am Freitag und dann auch mit Blick in Richtung Wochenende wird es aber um einiges sonniger wieder und auch wärmer. Dann schon wieder um 25 Grad maximal. Radio Bielefeld Blitzer und Verkehr mit Blitzern heute Abend an der Herforder Straße stadteinwärts. Dann wird in beide Richtungen geblitzt an der Stabenhausstraße, an der Eckendorfer Straße stadteinwärts und in Hägerfeld in Richtung Jöllenbeck. Kommt gut durch diesen Dienstagabend.

0: Benson Boone mit Beautiful Things hier für euch gespielt am Dienstagabend.
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0: Wie viele Hits, die es so gibt, handeln wohl von der Liebe? Ich habe jetzt keine Studie dazu gelesen, aber ich würde mal schätzen, noch mindestens 90%, oder? Was meint ihr? Und von diesen eh schon vielen Hits handelt dann ja auch viele von Herzschmerz. Ne? Also sind ja schon eher weniger, wo die Liebe auch mal als was Schönes dargestellt wird. Dabei kann Liebe so wunderschön sein. Ey, diese Schmetterlinge im Bauch, von denen sie immer alle sprechen, das ist doch was Tolles. Erst recht, wenn das Ganze auf Gegenseitigkeit beruht. Genau davon singt Olivia Dean in ihrer neuen Nummer Drop Dead. But kiss me, I might drop dead. Wenn du mich küsst, dann könnte es passieren, dass ich tot umfalle. Einfach weil es so schön ist und so aufregend und weil ich so glücklich bin. Ja, ist auch mal ganz schön, ne?
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1: Ich bin Dirk Zeitler. Deutschland hat der NATO erneut Verteidigungsausgaben in Rekordhöhe gemeldet. Die Bundesregierung übermittle für das laufende Jahr einen Beitrag von 124,7 Milliarden Euro. Das geht aus Daten hervor, die zum Start des Gipfeltreffens in Ankara veröffentlicht wurden. Bundeskanzler Merz hofft beim Gipfel auf einen guten Geist von Ankara. US-Präsident Trump verpasste Europas Hoffnungen auf harmonische Beratungen aber schon bei der Ankunft einen Dämpfer.
2: Trump ging holterdiepolter in das NATO-Treffen, enttäuscht von den europäischen Bündnispartnern im Irankrieg, Besitzansprüche auf Grönland, angedrohter US-Truppenabzug aus Europa und Kritik an der europäischen Einwanderungs- und Energiepolitik. Da bleibt wenig Hoffnung auf Harmonie, aber Trumps Stimmungen ändern sich immer schnell. Aus den USA, Tina Eck.
1: Für 2150 Menschen in Deutschland hatte der Konsum von Drogen im vergangenen Jahr tödliche Folgen. Dabei ist jeder vierte Drogentote jünger als 30. Der Drogenbeauftragte Streeck sprach von einer Totenzahl auf Rekordniveau. Besonders erschüttere ihn, dass die Opfer immer jünger werden, sagte Streeck. Seit 2021 sind die Todesfälle unter 30 um mehr als die Hälfte gestiegen. Bei den unter 20-Jährigen haben sie sich nahezu verdoppelt. Zum Sport. Rudi Völler wird seinen Vertrag als Sportdirektor des Deutschen Fußballbunds erfüllen und will in einem Team mit dem designierten Bundestrainer Jürgen Klopp zum Wiederaufbau der Nationalmannschaft beitragen. Das sagte der 66-Jährige nach Gesprächen mit Klopp und der Verbandsspitze in einer Medienrunde.
3: Die Entscheidung hatte sich schon angedeutet, nachdem sich auch DFB-Vize und Ligapräsident Aki Watzke öffentlich für ein Duo Klopp-Völler stark gemacht hatte. Entscheidend auch für Völler selbst war dann offenbar das persönliche Gespräch mit Jürgen Klopp. Es hat sich schnell herauskristallisiert, dass es am Ende auch funktionieren kann und wird, sagt der DFB-Sportdirektor. Völler hatte seinen Posten nach dem Vorrundenaus bei der WM in Katar übernommen. Sein Vertrag läuft noch bis zur EM 2028. Thomas Thonfeld, Sportredaktion.
1: Alexander Zverev bestreitet morgen sein erstes Viertelfinale in Wimbledon. Im Kampf um das Erreichen des Halbfinals steht der beste deutsche Tennisspieler dem amerikanischen Profi Taylor Fritz gegenüber. Und das waren die Nachrichten mit Dirk Zeitler.
4: Die meiste Zeit geht es morgen grau durch den Mittwoch. Zwischendurch kann auch mal ein bisschen Regen mit dabei sein. Temperaturen so knapp über 20 Grad in der Spitze. Ähnlich dann auch am Donnerstag. Zum Wochenende ab Freitag wird es dann aber wieder blauer am Himmel. Und auch wärmer, 25, 26 Grad sind dann schon wieder drin.
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4: Radio Bielefeld, Blitzer und Verkehr. Mit Blitzern heute Abend an der Herforder Straße stadteinwärts. Dann wird in beide Richtungen geblitzt an der Stabenhorststraße, an der Eckendorfer Straße stadteinwärts und in Hägerfeld in Richtung Jöllenbeck. Kommt gut durch diesen Dienstagabend.
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4: Und der wünscht euch einen ganz hervorragenden und vor allen Dingen entspannten Dienstagabend. Jetzt mit Alex Warren hier für euch im besten Mix. Spiel uns Ordinary.
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0: Grüße aus den 90ern von den Backstreet Boys, hier gerade für euch gespielt und gleich 7:45. As long as you love me.
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0: Ich war letztens in einem Café, hab da gesessen, Kaffee getrunken und gegenüber von mir hing ein Schild. Stand drauf, the good old days are now. Die guten alten Tage sind jetzt. Habe ich kurz drüber nachgedacht und festgestellt, jo, stimmt. Wahrscheinlich werde ich in ein paar Jahren von dieser Zeit jetzt hier berichten, drüber nachdenken und sagen so, ach, das war toll. Ja, wie das damals noch so gewesen ist. Darüber ist man sich jetzt aber eigentlich gar nicht so bewusst, ne? Ja, also jetzt lebt man ja, weil man das irgendwie so jeden Tag lebt und weil es irgendwie normal ist. Aber überlegt mal, habt ihr euch damals in der Zeit, wo ihr euch jetzt sagt, boah, das waren damals noch die guten alten Tage, habt ihr euch da gedacht, ja, wie geil ist es jetzt gerade? Nee, eben nicht. Wenn man sich der Gegenwart eben meist nicht so bewusst ist, habe ich gedacht, cool, das will ich mir irgendwie so ein bisschen im Hinterkopf behalten, um das vielleicht auch ein bisschen mehr zu schätzen, die Gegenwart, auch zu feiern. Und witzig, genau darum geht's auch in der neuen Nummer von Chris DiSerenni. Das Teil heißt auch Good Old Days. Und wir hören zusammen rein.
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2: Heute ist Tag der Schokolade und das hat bei uns für große Diskussionen gesorgt, denn du magst keine weiße Schokolade.
3: Überhaupt nicht. Für mich passt das null zusammen. Das ist für mich keine Schokolade.
2: Kann ich nicht verstehen. Aber immerhin sind wir uns bei einer Sache einig. Wir mögen kein Bounty.
3: Nee, bah, puh. Dein Namensvetter Sebastian sieht das aber wiederum ganz anders.
4: Leute, wie falsch seid ihr? Was ist los mit euch? Bounty ist Beste, ja? Mars, Snickers, Milky Way, vergiss es. Bounty auf die Eins, ja? Bounty, Bounty.

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1: Wie gesund oder auch wie ungesund lebt Bielefeld? Die Antwort darauf hatten wir heute für euch in den Radio Bielefeld Nachrichten. Tim Lindbrücker hier nochmal. Guten Abend. Der neue Gesundheitsbericht liegt vor und da sind 3700 Bielefelder vergangenen Sommer befragt worden, wie sie es im Alltag halten. Ein Ergebnis, immerhin 45% greifen jeden Tag zu frischem Obst, 40% noch zu Gemüse. Nicht ganz so gesund. Jeder Fünfte im Schnitt trinkt regelmäßig Alkohol und 18% der Menschen in Bielefeld rauchen auch weiterhin. Außerdem ein Problem, es wird sich zu wenig bewegt, mit dann auch gesundheitlichen Folgen und Erkrankungen. 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Damit startet ihr auch morgen früh wieder gut in den Tag.
2: Und wisst dann bestenfalls auch immer, wo es neue Baustellen oder Sperrungen in der Stadt gibt. Davon hatte ich heute Mittag in den Nachrichten gleich zwei. Tim Vorspel mein Name, hi. Und die sind beide nicht ganz unwichtig für Bielefelder Autofahrer. Zum einen beginnt am kommenden Dienstag bei der Sanierung der Strom- und Wasserleitungen unter der Schildischer Straße der nächste Bauabschnitt. Die Straße wird dann zwischen Kreisel- und Sudbrackstraße bis Ende des Jahres voll gesperrt. Und zum anderen, auf der Arthur-Ladebeck-Straße wird ab kommenden Montag bis voraussichtlich Mittwoch, den 22. Juli, eine Spur gesperrt. Betroffen ist die rechte Fahrspur stadtauswärts in Höhe von Markötter, dem Autohaus. Der Grund sind anstehende Arbeiten an einem Kabelschacht der Telekom. Euch wünsche ich trotz angekündigter Baustellen eine staufreie Fahrt.
3: Und da schließe ich mich an. Ich bin Ulrich Zwetz und hatte heute Nachmittag die Nachrichten. Etwas mehr als 4 Wochen sind es noch, dann starten die Arminen in die neue Zweitligasaison. Und seit heute steht auch der genaue Termin fest. Am Samstag, den 8. August, wird es für den neuen DSC-Trainer Oliver Kirch und seine Jungs ernst. Dann wird mittags um 1 im neuen Wildpark die Partie beim Karlsruher SC angepfiffen. 8 Tage später, am Sonntag, den 16. August, ist dann Anstoß im ersten Heimspiel der Saison gegen Aufsteiger Energie Cottbus. Zuvor aber steht morgen Nachmittag um 3 am Trainingsgelände an der Friedrich-Hagemann-Straße der Test gegen den Regionalligisten FC Gütersloh an und am Freitag dann der Abflug ins Trainingslager nach Südtirol.
4: Der Blick aufs Wetter zeigt, die nächsten Tage werden noch mal ein bisschen grau und auch gar nicht mal so warm, so 21 Grad um den Dreh in der Spitze. Dazu ist auch immer mal ein bisschen Regen dabei, aber zum Wochenende sieht das wieder blau am Himmel aus. Dann ist die Sonne da und es ist auch ein bisschen wärmer, schon wieder um 25 Grad in der Spitze. Radio Bielefeld Blitzer und Verkehr mit Blitzern heute Abend an der Herforder Straße stadteinwärts. Dann wird in beide Richtungen geblitzt an der Stabenhorststraße, an der Eckendorfer Straße stadteinwärts und in Hägerfeld in Richtung Jöllenbeck. Kommt gut durch diesen Dienstagabend.
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4: Halbe Stündchen machen wir jetzt noch zusammen und da lassen wir uns auf gar keinen Fall stressen von nichts und niemandem. Dafür habe ich den passenden Sound dabei. Kommt hier von Selena Gomez und Marshmello. Wolf spiele ich im besten Mix. Schön, dass ihr da seid.

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Ganz ehrlich, das hatten wir doch alle schon mal, dass wir was auf dem Herzen haben, es möchte eigentlich raus, aber es klappt irgendwie nicht. Wir schaffen es nicht, weil wir Angst haben, vielleicht vor den Konsequenzen und es dann einfach so vor uns herschieben. Und manchmal wartet man da ja auf ein Zeichen vom Universum oder von dem Mann im Radio, der euch nämlich jetzt erzählt, dass heute ein Anlass wäre. Heute ist 7. Juli, Sag-die-Wahrheit-Tag. Wenn da noch was raus muss, 3 Stunden habt ihr noch. Denkt drüber nach. Justus!

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0: Das war die Spätschicht für heute. Wenn ihr mögt, dann hören wir uns morgen Abend wieder. Ich bin Jonas Rieck. Bis dahin. Tschüss.
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1: Ich bin Dirk Zeitler. Trotz ihrer Verurteilung kandidiert Frankreichs führende Rechtsnationale Marine Le Pen für die Präsidentschaftswahl im kommenden Jahr. Sie wolle gegen ihre Verurteilung Revision einlegen und als Kandidatin antreten, sagte die 65-Jährige im Sender TF1. Am frühen Nachmittag hatte ein Berufungsgericht Le Pen in einem Verfahren um Scheinbeschäftigung und EU-Gelder schuldig gesprochen. Es verhängte ein Jahr Haft mit Fußfessel und entzog ihr das passive Wahlrecht für 15 Monate. Bundeskanzler Merz hofft beim NATO-Gipfel auf einen guten Geist von Ankara. US-Präsident Trump sucht dagegen den Streit. Ich war sehr enttäuscht von der NATO, sagte er in der türkischen Hauptstadt und erneuerte seine Kritik. Großbritannien, Italien, Deutschland und Frankreich hätten die USA im Iran-Krieg hängen lassen.
2: Trump ging holterdiepolter in das NATO-Treffen, enttäuscht von den europäischen Bündnispartnern im Irankrieg, Besitzansprüche auf Grönland, angedrohter US-Truppenabzug aus Europa und Kritik an der europäischen Einwanderungs- und Energiepolitik. Da bleibt wenig Hoffnung auf Harmonie, aber Trumps Stimmungen ändern sich immer schnell. Aus den USA, Tina Eck.
1: Die Bundesregierung muss sparen, auch beim Heizen. Die Förderung von Wärmepumpen und anderen klimafreundlichen Heizungen soll nach Regierungsplänen in den nächsten Jahren deutlich sinken. Dies geht aus einer Vorlage für den Haushaltsausschuss des Bundestags hervor.
3: Unterm Strich will die Regierung damit gut 2 Milliarden Euro einsparen. Betroffen sind vor allem Leute mit mittlerem und höherem Einkommen. Die erhalten geringere Förderbeträge. Bisher übernimmt der Staat ja beim Heizungstausch je nach Voraussetzungen bis zu 70% der Kosten. Haushalte mit eher niedrigem Einkommen, die sollen dagegen etwas stärker unterstützt werden. Und geplant ist auch ein Kinderbonus. Claudia Wächter, Nachrichtenredaktion.
1: Zum Sport. Erst patzt Lionel Messi, dann rettet er den Weltmeister. In einem Fußballdrama hat Argentinien auch dank seines Superstars das WM aus im Achtelfinale gerade noch verhindert. Nach einem 2-Tore-Rückstand drehte Argentinien das Spiel gegen Ägypten in der Schlussphase noch zu einem 3:2 und darf weiter vom 4. Triumph träumen. Und das waren die Nachrichten mit Dirk Zeitler.
4: Das Wetter. Der Abend ist weiter mild, vielerorts trocken und mal mehr, mal weniger wolkig. In den nächsten Stunden werden die Wolken aber eher dichter. Im Norden kann auch noch ein bisschen Regen dabei sein. Die Nacht bringt dann 17 bis 15 Grad. Morgen wechseln sich Sonne und Wolken dann ab. Regen ist selten. Die Höchstwerte liegen bei bis zu 26 Grad.
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4: 21 Uhr ist durch. Auf den Straßen haben wir ab 15 Minuten die A1 Köln-Euskirchen zwischen dem Kreuz Köln-Nord und Köln-Bocklemünd 2 Kilometer 19 Minuten plus. Die A2 Oberhausen Richtung Dortmund zwischen dem Kreuz Oberhausen und Oberhausen-Königshardt. Mehr als 20 Minuten kommen da oben drauf. 3 Kilometer Stau, da laufen aktuell Bergungsarbeiten. Dann die A3 Oberhausen-Arnheim zwischen Oberhausen-Holten und dem Kreuz Oberhausen. 2 Kilometer verliert ihr eine halbe Stunde. Und dann noch die A40 Essen-Duisburg, die ist zwischen Mülheim-Heißen und Mülheim-Dümpten in beiden Richtungen mindestens bis Mitternacht gesperrt. Dort gab es einen Unfall mit mehreren Fahrzeugen. Auch da staut es sich, verliert er knapp 50 Minuten. Allen unterwegs eine gute Fahrt, kommt gut an.
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4: Das ist der Dienstagabend. Hi zusammen, Robert Jantz ist hier. Wenn ihr gerade unterwegs seid, kommt gut an. Und wenn ihr gerade auf der Arbeit seid, dann haltet durch. Ich bin auf jeden Fall bei euch, versorge euch mit guter Musik. Als nächstes kommt die jetzt von Sia.

0: Mit La Isla Bonita, richtiger Klassiker für euch hier am Dienstagabend. Und jetzt geht's mal weiter mit einer ganz besonderen Kombi. Gentleman und Michael Patrick Kelly. Stark, ne? Also die haben sich ja vor 9 Jahren bei Sing Mein Song kennen und schätzen gelernt, kann man sagen. Jetzt haben sie die 2. gemeinsame Single rausgebracht, Wildfire heißt die. Und vor kurzem hatten wir gleich beide im Interview und haben dann mal über die Liebe zur Musik gesprochen.
1: Also ich finde Song schreiben und dann aber live performen, das sind die schönsten Momente unseres Berufs, weil du fühlst dich ein bisschen wie so ein Empfänger, da kommt was und du bist sozusagen der, der es manifestiert, ja. Das ist so der Songwriting-Moment. Und dann gibt es diesen Moment, wo du es mit tausenden von Menschen performst und die performen ja auch für dich. Also wenn wir auf der Bühne stehen, ist die Show,
2: das
1: die wir
2: uns... Das Musik machen und diese Interviews immer, boah...
0: Ja, gute Laune haben sie auf jeden Fall. Die beiden sind ja seit fast 30 Jahren im Musikgeschäft. Können offensichtlich trotzdem nicht genug bekommen. Ich nehme mal an, das gilt für alles so, ne?
2: Das Schöne am Musikmachen ist, es ist nie gleich. Ne? Es gibt immer wieder andere Geschichten, wie ein Song entsteht oder wie ein Song funktioniert hat oder eben nicht funktioniert hat. Und du fängst immer wieder von vorne an, so, ne? Auch beim Konzert. So, wenn du auf Tour bist und hast montags in Berlin eine mega Show gespielt, musst du in Hamburg am nächsten Tag wieder von ganz vorne anfangen und wieder die Leute kriegen. Und in dem Moment, wo das passiert, ist auch die Magie wieder da. So. Und das hält einen, glaube ich, auch so frisch und auch motiviert. Und deswegen machen wir beide das auch, glaube ich, schon so lange. Also weil wir uns dessen echt bewusst sind. So.
0: Ja, und das hört man ja auch. Und besonders hört man das beim neuen Song. Den hören wir jetzt. Hier ist Wildfire.

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0: Hi zusammen, Robert Jantz ist hier und jetzt geht's hier weiter mit Bebe Rexha. Die ist gerade wieder ordentlich unterwegs. New Religion heißt ihr aktueller Song, zusammen mit Faceless tatsächlich. Und ja, ganz genau, da steckt dieser legendäre Insomnia-Vibe drin. Und ich würde mal sagen, für diese uns noch verbleibenden Stunden an diesem Dienstag, da ist das Motto, pennen ist nicht. Also, Bebe Rexha gibt jetzt hier alles. Hier ist sie mit New Religion.
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0: So, der Wald- und Wiesenritt hier mit Dasher Austin ist zu Ende. Der Ausritt für Cristiano Ronaldo ist auch zu Ende. Der hat sich mit Portugal ja gestern von der WM verabschiedet. Unter Tränen, ne, wird wohl dabei bleiben, dass er in seiner langen Karriere nie Weltmeister geworden ist.
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0: Aber sein ewiger Rivale Lionel Messi, der ist hier noch im Turnier und Lionel und Argentinien stehen im WM-Achtelfinale gegen Ägypten vor dem sensationellen K.O., liegen bis zur 79. Minute 0-2 hinten und dann nimmt der Messi-Wahnsinn seinen Lauf. Der Titelverteidiger dreht die Partie komplett und gewinnt dank eines irren Endspurts noch mit 3-2 und träumt weiter von der Titelverteidigung. Nico Hartmann aus dem WM-Studio, das war also das zu dem Spiel. Das Achtelfinale ist damit so gut wie beendet. Eine letzte Partie haben wir aber heute noch. Schweiz gegen Kolumbien um 22 Uhr. Da fragen wir nochmal nach, wer ist Favorit für dich?
2: Das ist gar nicht so leicht zu beantworten, weil beide Teams Probleme haben. Ganz aktuell fällt bei den Schweizern ihr Shootingstar Mansambi vom SC Freiburg verletzt aus. Dazu sind auch Vargas und So angeschlagen. Also das Abschlusstraining lief nicht wirklich gut bei den Schweizern. Und auch Kolumbien hat es erwischt. Da geht ein Grippevirus rum. Der Nationalcoach Lorenzo sagt zwar, dass kein Spieler deswegen fehlen wird, aber schön ist auch anders. Dazu ist noch Stürmer Córdoba außer Gefecht. Aber jetzt lassen wir es mal gut sein mit dem Medizincheck. Kolumbien hat für mich sehr attraktiv und erfolgreich gespielt bisher bei der WM. Dazu haben sie eben eine gewaltige Fanunterstützung. Auch in Vancouver werden gleich viele gelbe Trikots zu sehen sein. Also wenn du mich so fragst, tippe ich auf die Kolumbianer.
0: Los geht's um 22 Uhr. Danke dir, Nico. Und morgen ist dann tatsächlich mal frei. Zum ersten Mal ist WM-Pause nach bisher 96 Spielen. Was ist das? Also Zeit zum Durchatmen vor dem Viertelfinale.
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1: Ich bin David Riemer. Deutschland hat der NATO erneut Verteidigungsausgaben in Rekordhöhe gemeldet. Die Bundesregierung übermittelte für das laufende Jahr einen Betrag von fast 125 Milliarden Euro. Das geht aus Daten hervor, die zum Start des Gipfeltreffens in Ankara veröffentlicht wurden.
2: Gegenüber dem Vorjahr ist das eine Steigerung von rund 25%. Der Anteil der Verteidigungsausgaben am Bruttoinlandsprodukt würde auf etwa 2,7% klettern. Innerhalb der NATO geben damit nur die USA mehr Geld für Verteidigung aus als Deutschland. Die Zahlen sollen beim NATO-Gipfel vor allem den mächtigsten Gast überzeugen. US-Präsident Trump hat erst vor wenigen Tagen wieder die Ausgaben der Europäer kritisiert. Deutschlands Investitionen nannte er lächerlich. In Ankara dürfte sich nun zeigen, ob sich beide Seiten aufeinander zubewegen. Aus Berlin Thomas Brockt.
1: Trotz ihrer Verurteilung kandidiert Frankreichs führende rechtsnationale Marine Le Pen für die Präsidentschaftswahl im kommenden Jahr. Sie wolle gegen ihre Verurteilung Revision einlegen und als Kandidatin antreten, sagte sie. Am Nachmittag hatte ein Berufungsgericht Le Pen in einem Verfahren um Scheinbeschäftigung und EU-Gelder schuldig gesprochen. Die Zahl der Drogentoten in Deutschland bleibt auf einem Rekordhoch. Vergangenes Jahr starben über 2100 Menschen an den Folgen ihres Drogenkonsums. Das gab der Bundesdrogenbeauftragte Streeck in Berlin bekannt. Alarmierend dabei, die Opfer werden immer jünger.
3: Sie sind oft jung, risikofreudig und bezahlen dafür mit ihrem Leben. In den letzten 5 Jahren hat sich die Zahl der Todesfälle bei den unter 20-Jährigen fast verdoppelt. Fast jeder 4. Drogentote ist heute jünger als 30. Die Antwort darauf dürfe nicht Betroffenheit sein, sondern mehr Prävention und frühe Hilfsangebote, sagte Streeck. Auffällig ist, dass die jüngeren Drogentoten vor allem Medikamente konsumiert haben. Meist spielt aber auch ein riskanter Mischkonsum von Pillen, Alkohol und anderen Substanzen eine Rolle. Gleichzeitig breiten sich synthetische Opioide wie Fentanyl weiter aus. Tanja Wagner, Nachrichtenredaktion.
1: Erst patzt Lionel Messi, dann rettet er den Weltmeister. In einem Fußballdrama hat Argentinien auch dank seines Superstars das WM-Aus im Achtelfinale gerade noch verhindert. Nach einem 2-Tore-Rückstand drehte Argentinien das Spiel gegen Ägypten in der Schlussphase noch zu einem 3:2 und darf weiter vom 4. Triumph träumen. Und das waren die Nachrichten mit David Riemer.
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4: Hallo zusammen, Robert Jantz ist hier. Gemeinsam geht's durch diese noch ganz junge Nacht. Und ich sag mal, wenn man beim Radio arbeitet, hier in so einem Studio steht, am Mikrofon, dann ist es natürlich extrem wichtig, dass man sich einigermaßen klar ausdrückt, ne, und eine gute Aussprache hat, damit die Leute einen auch verstehen, damit ihr mich versteht, ist ja klar. Und seht mir bitte nach, zu der Uhrzeit jetzt, da kann die Zunge schon mal ein bisschen schwerer sein. Aber darum mache ich jetzt hier so eine kleine Lockerungsübung. Dann hören wir ein bisschen Musik und dann, ja, dann hören wir uns wieder. Also, ich fange mal an. 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

0: Mit Musik von Nico Santos geht's hier durch diese noch junge Dienstagnacht. Schön, dass ihr mit am Start seid. Und jetzt habe ich wieder ganz spannende Musik für euch dabei. Wir kommen nämlich jetzt zu einem jungen Mann aus England. Jack Dean heißt er. Und bei ihm läuft's einfach. Also seine Songs haben schon Millionen Streams gesammelt. Er war Support für The Script. Und im September steht dann auch sein Live-Debüt beim Reeperbahn-Festival in Hamburg an. Also schon eine recht große Nummer. Und darum haben wir ihn natürlich auch auf dem Schirm und spielen ihn jetzt. Seine neue Single heißt Mercy, ist ein Song über Stress, volle Tage und den Wunsch, dass die Menschen um einen herum so ein bisschen Nachsicht haben. Vielleicht kennt ihr das, vielleicht kennt ihr diesen Wunsch und wie das klingt, das hören wir jetzt.
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Hi zusammen, Robert Jantz ist hier und ich weiß ja nicht, wie das bei euch ist mit der Kalenderpflege im Handy, also eure Kalender-App. Wenn ich Termine vergesse, zu 100% habe ich mir die nicht eingetragen. Und jetzt habe ich das letztens mal gemacht und da war ich schon ganz erstaunt, wie weit hinein ins Jahr 2027 ich schon Termine habe. Und dann dachte ich mir, toll, Robert, und keinen davon wirst du vergessen. Und ich möchte, dass es euch genauso geht. Darum sage ich euch jetzt schon, ne, wenn ihr zu Leonie möchtet, nächstes Jahr, habt die Konzerte hier bei uns in NRW auf dem Schirm. Ne, sie macht auch halt bei uns zum Beispiel in Münster und Dortmund. Könnt ihr euch schon mal um Tickets bemühen. Wir hören sie jetzt mit Don't Worry.

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0: Miley Cyrus war das mit End of the World. 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
1: Ich bin David Riemer. Deutschland hat der NATO erneut Verteidigungsausgaben in Rekordhöhe gemeldet. Die Bundesregierung übermittelte für das laufende Jahr einen Betrag von fast 125 Milliarden Euro. Das geht aus Daten hervor, die zum Start des Gipfeltreffens in Ankara veröffentlicht wurden.
2: Gegenüber dem Vorjahr ist das eine Steigerung von rund 25%. Der Anteil der Verteidigungsausgaben am Bruttoinlandsprodukt würde auf etwa 2,7% klettern. Innerhalb der NATO geben damit nur die USA mehr Geld für Verteidigung aus als Deutschland. Die Zahlen sollen beim NATO-Gipfel vor allem den mächtigsten Gast überzeugen. US-Präsident Trump hat erst vor wenigen Tagen wieder die Ausgaben der Europäer kritisiert. Deutschlands Investitionen nannte er lächerlich. In Ankara dürfte sich nun zeigen, ob sich bei Seiten aufeinander zubewegen. Aus Berlin Thomas Brockt.
1: Trotz ihrer Verurteilung kandidiert Frankreichs führende rechtsnationale Marine Le Pen für die Präsidentschaftswahl im kommenden Jahr. Sie wolle gegen ihre Verurteilung Revision einlegen und als Kandidatin antreten, sagte sie. Am Nachmittag hatte ein Berufungsgericht Le Pen in einem Verfahren um Scheinbeschäftigung und EU-Gelder schuldig gesprochen. Die Zahl der Drogentoten in Deutschland bleibt auf einem Rekordhoch. Vergangenes Jahr starben über 2100 Menschen an den Folgen ihres Drogenkonsums. Das gab der Bundesdrogenbeauftragte Streeck in Berlin bekannt. Alarmierend dabei, die Opfer werden immer jünger.
3: Sie sind oft jung, risikofreudig und bezahlen dafür mit ihrem Leben. In den letzten 5 Jahren hat sich die Zahl der Todesfälle bei den unter 20-Jährigen fast verdoppelt. Fast jeder 4. Drogentote ist heute jünger als 30. Die Antwort darauf dürfe nicht Betroffenheit sein, sondern mehr Prävention und frühe Hilfsangebote, sagte Streeck. Auffällig ist, dass die jüngeren Drogentoten vor allem Medikamente konsumiert haben. Meist spielt aber auch ein riskanter Mischkonsum von Pillen, Alkohol und anderen Substanzen eine Rolle. Gleichzeitig breiten sich synthetische Opioide wie Fentanyl weiter aus. Tanja Wagner, Nachrichtenredaktion.
1: Erst patzt Lionel Messi, dann rettet er den Weltmeister. In einem Fußballdrama hat Argentinien auch dank seines Superstars das WM-Aus im Achtelfinale gerade noch verhindert. Nach einem 2-Tore-Rückstand drehte Argentinien das Spiel gegen Ägypten in der Schlussphase noch zu einem 3:2 und darf weiter vom 4. Triumph träumen. Und das waren die Nachrichten mit David Riemer.
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4: Hi zusammen, Robert Jantz ist hier. Gemeinsam geht's durch die Nacht und passend zur Fußball-WM gibt's jetzt hier mal den offiziellen WM-Song auf die Ohren. Ah, hier sind jetzt also Shakira und Burna Boy mit Die, Die.

0: direkt hier in der Dienstagnacht. Ja, ja, Knocking on Heaven's Door von Guns N' Roses natürlich. Habe ich euch gespielt. Ich hoffe, bei euch ist alles fit. Ihr kommt hier gut durch die Nacht. Ich versorge euch weiter mit Musik. Aber jetzt müssen wir erstmal jemanden würdigen, ja, denn er war einer der größten Entertainer im deutschen Fernsehen. Rudi Carrell. Der ist heute vor 20 Jahren gestorben. Und für Comedian Hannes Höfer war Rudi einfach ein echtes Vorbild. Vor allem in seiner Rolle als Moderator der Kultshow Herzblatt.
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2: Ich fordere ein TV-Comeback von der Show Herzblatt. Und falls Kai Pflaume keinen Bock mehr hat, den Herzblatt-Hubschrauber vollzutanken, ey, ich mach den Job gerne. Ich mach euch auch die Susi am Ende. So, Mareike, jetzt musst du dich entscheiden. Soll es Kandidat 1 sein, der freche Vogelzüchter, der auch gerne mal seine Pfeife putzt, aber nur, wenn du ihm dabei hilfst? Oder Kandidat 2, der passionierte Ausdauersportler, der deinen Puls bei einer gemeinsamen Runde auf dem Liegefahrrad in die Höhe treibt? Oder Kandidat 3, der mit seiner Abneigung zu Deo immer einen bleibenden Eindruck in enge Räume hinterlässt. Ey, ich kann das! Ey, oder die Mini-Playback-Show. Einmal durch die Schauberkugel und dann der Playback-Schinge. Das ist im Prinzip wie jedes Konzert von Helene Fischer. Oder Geld oder Liebe mit Jürgen von der Lippe. Oder Geh aufs Ganze mit Jörg Dräger. Oder was ist mit der 100.000-Mark-Show? Ey, sowas gibt's heute gar nicht mehr. Bei den heutigen Shows gibt's ja immer nur Euro zu gewinnen. Also immer dran denken. Früher war nicht alles besser. Aber die guten Sachen, die können wir schon wiederholen.
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Robert Jantz ist hier. Wir steuern in Richtung Mitternacht und bringen diesen Dienstag jetzt gemeinsam auf die Zielgerade. Wir machen natürlich weiter mit ganz viel Musik. Als nächstes kommt die jetzt von Nea. Hier ist Some Say.

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0: Wakefield war das mit Saturday Night und das sage ich in der Dienstagnacht. Mein Gott, die Welt ist in Fugen geraten. Alles ist möglich, ich sag's ja immer wieder. Jetzt geht's gleich weiter mit Falk. Der hat mit Weil du das bist einen Song geschrieben, in dem geht es um das Thema Loslassen, auch wenn noch nicht so wirklich alles klar ist. Also nur Selbstvertrauen spielt da mit rein. Aufbruch und ja eben diesen einen Moment, in dem man dann nicht mehr wartet, sondern einfach mal macht. Und ich mache jetzt auch einfach mal, und zwar Feierabend. Nach Mitternacht macht hier meine Kollegin Ariane Lipogavetz weiter und begleitet euch durch die Nacht. Mein Name ist Robert Janz und jetzt, wie gesagt, für euch Falk mit Weil du das bist.
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1: Ich bin David Riemer. Deutschland hat der NATO erneut Verteidigungsausgaben in Rekordhöhe gemeldet. Die Bundesregierung übermittelte für das laufende Jahr einen Betrag von rund 125 Milliarden Euro. Das geht aus Daten hervor, die das Verteidigungsbündnis zum Auftakt seines Gipfeltreffens in Ankara veröffentlichte. Innerhalb der NATO geben damit nur die USA mehr Geld für Verteidigung aus als Deutschland. Entschädigungsansprüche und mehr Preistransparenz. Nach jahrelangen Verhandlungen gibt es im EU-Parlament nun eine Mehrheit, um Fluggastrechte zu stärken. Für die Verbraucher, die Ansprüche geltend machen wollen, soll es einfacher werden.
2: Wer aus der EU abfliegt und mindestens 3 Stunden verspätet ankommt, der bekommt gestaffelt nach Entfernung bis zu 600 Euro zurück. Das bleibt beim Alten. Neu ist aber, Airlines müssen künftig innerhalb von 30 Kalendertagen nach Antrag zahlen oder begründen, warum sie das nicht tun. Das gilt auch, wenn der Flug weniger als 2 Wochen vorher gestrichen wird. Außer die Airline trifft keine Schuld, wie bei Unwettern, randalierenden Fluggästen oder Streiks. Aus Brüssel, Michael Brandt.
1: Die schwarz-rote Koalition wirbt für eine Verabschiedung des umstrittenen Sparpakets für stabile Krankenkassenbeiträge in dieser Woche im Bundestag und Bundesrat. Unionsfraktionschef Spahn sagte, man sei in ständiger Abstimmung mit den Ländern. Es gehe vor allem um die Krankenhausfinanzierung und die flächendeckende Versorgung. Argentinien hat im Achtelfinale der Fußball-WM einen 0:2-Rückstand gedreht und nach einem Kraftakt das Viertelfinale erreicht. Gegen Ägypten siegte der Weltmeister am Ende 3:2.
3: Gut 70 Minuten läuft alles für Ägypten. Ibrahim macht nach 15 Minuten das 1:0. Kurz danach hält Torwart Schubir einen schwach geschossenen Foulelfmeter von Messi. Und nach Sikos 2:0 in Minute 67 riecht es in Atlanta nach Sensation. Aber Romeros Anschlusstreffer in der 79. Minute weckt den Weltmeister. Messi macht 5 Minuten später den Ausgleich, sein 21. WM-Treffer. Und in der 2. Minute der Nachspielzeit köpft Enzo Fernandes den Titelverteidiger ins Viertelfinale. Thomas Thonfeld, Sportredaktion.
1: Im Viertelfinale trifft Argentinien um Superstar Lionel Messi nun auf den Sieger der Partie Schweiz gegen Kolumbien.
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4: Nächste Woche wird es ja wieder ordentlich warm, mit so konstanten 30 Grad auf jeden Fall. Ich hoffe, ihr habt ein bisschen Zeit, euch vorzubereiten. Vielleicht gibt es ja auch schon wieder ein paar Klimas oder Ventilatoren. Hauptsache, wir wissen uns und anderen irgendwie zu helfen. Ich bin Ariane Lippo-Glawitz. Ihr hört jetzt den besten Mix mit TLC und No Scrubs.

0: glaube, es gibt kein Geräusch, was mich paranoider macht als das hier. Oh, ja, das wird euch in den kommenden Tagen begleiten, denn die bevorstehenden warmen Sommertage mit gelegentlichen Regenschauern sind ideal für Stechmücken in Deutschland. Da wird der laue Sommerabend im Biergarten, auf dem Balkon oder der Terrasse dann schnell zum Festmahl für die Plagegeister. Aber man kann sich ja zum Glück schützen. Thorsten Ortmann aus dem News-Team. Was hilft denn eigentlich?
1: Also was gut hilft, sind Sprays. Die Stiftung Warentest hat 10 Kombiprodukte gegen Mücken und Zecken getestet. Und Testsieger wurde da Antibrumm Forte, gefolgt von Autan Multi-Insekt. Und auch das günstige Spray Diskito von DM hat gut abgeschnitten. Wie gut oder schlecht ein Mittel hilft, merkt man dann oft vor allem daran, wie lange der Schutz hält, sagt Testleiterin Dorit Munzke.
2: Antibrumm hat als einziges Mittel im Test länger als 7 Stunden vor Mückenstichen geschützt. Die schlechtesten Produkte hingegen nur 2,5 bis 3 Stunden.
1: Wichtig beim Auftragen ist, irritierte Hautpartien und Wunden aussparen und nicht direkt ins Gesicht sprühen, sondern erst auf die Handfläche und dann im Gesicht verteilen. Und Kinder sollten das auch nicht allein machen. Und da alle Sprays wasserlöslich sind, muss man sich nach dem Sprung ins Wasser auch wieder neu einsprühen.
0: Ja, und es gibt ja auch hilfreiche Gadgets gegen Mücken, oder?
1: Also was im Outdoor-Bereich gut funktioniert, sind sogenannte Thermazellgeräte. Dabei wird ein Wirkstoffplättchen erhitzt. Das passiert völlig geruchlos und ohne offene Flamme. Und der Wirkstoff hält dann Mücken im Umkreis von 20 Quadratmetern ab. Wer drinnen Ruhe haben will, der greift zu Lavendel, Minze, Zedernholz oder Zitrusöl. Und wer lieber Chemie einsetzen will, der kann sogenannte Mückenstecker benutzen. Das sind kleine Verdampfer, die man in die Steckdose steckt. Und dadurch wird eine geringe Menge an Nervengift freigesetzt, das den kleinen Blutsaugern den Garaus macht. Für Menschen soll das unbedenklich sein. Und wenn es so ein Biest dann trotz aller Abwehrmaßnahmen auf die Haut geschafft und gestochen hat, dann gibt es sogenannte Stichheiler. Das sind batteriebetriebene Sticks, mit denen man dann die Einstichstelle erwärmen kann, um den Juckreiz zu lindern. Testsieger wurde hier übrigens Heat It Classic. Das ist ein USB-Stick, den man ans Smartphone anschließt.
0: Ja, in den kommenden Tagen werden viele Mücken erwartet. Grund ist das warme Wetter in Kombination mit Regenschauern. Thorsten Ortmann war das mit den Infos.

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0: Man hätte heute Morgen einfach live dabei sein müssen, wirklich. Wer den Auftritt von Icky Mail um 8:30 im MoMA gesehen hat, weiß, wovon ich rede. Icky Mail ist ja die Rapperin der Gen Z. Sie ist bekannt dafür zu provozieren, kein Blatt vor den Mund zu nehmen und feministische Themen so auf ihre ganz eigene Art anzusprechen. Und natürlich hat sie sich auch beim Auftritt nicht zurückgehalten. Ich zeige euch mal ganz kurz einen Ausschnitt.
1: Fußball!

0: Ja, das ist ihr Fußballsong, inklusive kleinem Seitenhieb am Ende. So nach dem Motto, Reminder, die Frauen-WM gibt's auch noch, nicht nur die Männer-WM. Und sie musste während des Auftritts auch noch selbst lachen, was den Moment einfach so viel besser gemacht hat. Man muss sich einmal kurz vorstellen, MoMA, ein klassisches Morgenmagazin, und dann kommt da einfach Ikimel rein. Das Publikum war auch komplett unvorbereitet, die wussten wirklich null wohin mit sich. Für mich ist das jetzt schon einer meiner liebsten TV-Momente überhaupt. Ich lieb's. So, ich wünsche euch erstmal allen einen schönen guten Mittwoch. Mit uns hier im besten Mix Fury in the Slaughterhouse und Fix This Crack.
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1: Ich bin David Riemer. Nach Attacken auf mehrere Tanker in der Straße von Hormuz hat das US-Militär Ziele im Iran angegriffen. Das US-Regionalkommando spricht von einer Serie heftiger Angriffe. Teheran solle einen hohen Preis für die Attacken auf Handelsschiffe mit zivilen Besatzungen zahlen. Mit dem neuen US-Angriff wächst die Gefahr einer erneuten militärischen Eskalation in der Region. Deutschland hat der NATO erneut Verteidigungsausgaben in Rekordhöhe gemeldet. Die Bundesregierung übermittelte für das laufende Jahr einen Betrag von fast 125 Milliarden Euro. Das geht aus Daten hervor, die zum Start des Gipfeltreffens in Ankara veröffentlicht wurden.
2: Gegenüber dem Vorjahr ist das eine Steigerung von rund 25%. Der Anteil der Verteidigungsausgaben am Bruttoinlandsprodukt würde auf etwa 2,7% klettern. Innerhalb der NATO geben damit nur die USA mehr Geld für Verteidigung aus als Deutschland. Die Zahlen sollen beim NATO-Gipfel vor allem den mächtigsten Gast überzeugen. US-Präsident Trump hat erst vor wenigen Tagen wieder die Ausgaben der Europäer kritisiert. Deutschlands Investitionen nannte er lächerlich. In Ankara dürfte sich nun zeigen, ob sich beide Seiten aufeinander zubewegen. Aus Berlin, Thomas Brockt.
1: Trotz ihrer Verurteilung kandidiert Frankreichs führende rechtsnationale Marine Le Pen für die Präsidentschaftswahl im kommenden Jahr. Das sagte sie am Abend im französischen Fernsehen. Zuvor hatte ein Gericht Le Pen in einem Verfahren um Scheinbeschäftigung und EU-Gelder schuldig gesprochen.
3: Le Pens Ankündigung zu kandidieren ist ein Paukenschlag, denn viele waren fest davon ausgegangen, dass notgedrungen ihr junger Parteichef Jordan Bardella ins Rennen geht. Le Pen aber will ihren Traum, französische Präsidentin zu werden, auf keinen Fall aufgeben. Dafür geht sie voll auf Risiko, denn Juristen sind sich uneins, ob mit Einlegen der Revision nicht wieder der befristete Entzug des passiven Wahlrechts aus erster Instanz greift. Wenn dies der Fall ist, wäre eine Kandidatur nämlich unmöglich, ganz unabhängig davon, was bei der Revision herauskommt. Aus Paris, Michael Evers.
1: Erst patzt Lionel Messi, dann rettet er den Weltmeister. In einem Fußballdrama hat Argentinien auch dank seines Superstars das WM-Aus im Achtelfinale gerade noch verhindert. Nach einem 2-Tore-Rückstand drehte Argentinien das Spiel gegen Ägypten in der Schlussphase noch zu einem 3:2 und darf weiter vom vierten Triumph träumen.
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4: Es ist zwar erst kurz nach eins, aber der Song, den ich euch gleich als nächstes vorspiele, der spielt sich in den frühen Morgenstunden ab. Und in genau genommen 4 Stunden passt der Titel auch wie die Faust aufs Auge. Es dreht sich natürlich um unseren Michael Schulte bei uns im besten Mix mit seinem Song 5 AM. Ich bin Ariane Lepoglawitz. Ich wünsche euch eine ganz entspannte Nacht.

0: Justin Bieber mit Love Yourself. Norwegen hat Brasilien aus der WM geworfen. 2:1, beide Tore, Erling Haaland. Und als wäre das sportlich nicht schon genug Stoff, taucht jetzt auch noch ein alter Song auf, auf dem Wunderstürmer Haaland zum Wunderrapper wird. Kollege Leo Arregi, wie klingt denn Haaland als Rapper?
1: Ja, also er rappt auf jeden Fall mit viel Energie und viel Selbstvertrauen. So ein bisschen wie er auch Fußball spielt. Obwohl ich jetzt einfach mal sagen würde, im Fußballspielen ist er dann doch vielleicht ein bisschen talentierter. Ich habe mal einen Ausschnitt von seinem Rap mitgebracht. Ich habe mir das Ganze auch mal übersetzen lassen. Da heißt es so grob: Leute, könnt ihr bitte aufhören, so viel zu quatschen? Sonst macht es keinen Spaß mehr. Redet lieber über die Weltkrise. Ich finde, das ist viel wichtiger. Jeder weiß, dass ich der Typ bin, den man im Fernsehen sieht. Ich sehe sogar gut aus, während ich esse.
0: Ja, ziemlich wirr. Ja gut, trotzdem hat jetzt der norwegische DJ und Produzent Kygo die Nummer neu aufleben lassen.
1: Ja genau, Kygo hat sich mit seinem Keyboard bewaffnet in irgendeiner schicken Hotelsuite abgeschottet und da dann diesen alten Song von Haaland geremixt. Kygo hat übrigens vor ein paar Serienspielen Post auf Instagram hochgeladen und geschrieben, ich veröffentliche die volle Version, wenn Norwegen gewinnt. Ja, das ist ja passiert. Also eigentlich müsste es bald soweit sein.
0: Wunderbar.
1: Und Haaland hat auch schon seine Zustimmung kundgetan und sich unter dem Post ebenfalls zu Wort gemeldet. Der ist total gehypt. Und sehr stark dafür, dass die ganze Version veröffentlicht wird.
0: Ja gut, Norwegens Topstürmer Erling Haaland hat 2016 einen Rap-Song auf YouTube hochgeladen, der jetzt gerade wieder durchs Netz schwirrt. DJ und Produzent Kygo hat ihn daraufhin geremixt und viele Reaktionen darauf im Netz bekommen, nicht zuletzt von Haaland selbst.
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finde, der nächste Song passt richtig gut in die Nacht. Der hat ein bisschen Vibes von so einem einsamen, gestrandeten Cowboy. Vielleicht könnt ihr euch ja vorstellen, was ich meine. Hier ist Titio mit Come Along.

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0: Könnt ihr euch Atze Schröder vorstellen, wie er bei einer guten Tasse Earl Grey Tee und einem Häppchen Shortbread in der bunten den Teil über die Royals liest? Ich auch nicht. Bis ich seine aktuelle Podcast-Folge gehört habe.
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3: Ja, nee, ist klar.
4: Prinzessin Kate hat innerhalb von 24 Stunden die drei höchsten Berge von England, Schottland und Wales bestiegen. Reinhold Messner ist natürlich stinksauer, weil er die Idee nicht hatte. So, und jetzt fragt man sich natürlich bei der ganzen Lobhudelei, wie hoch sind denn solche Berge in England? 2 Meter höher als der Eierberg in Bochum oder die Halde Hohe Wart bei Recklinghausen? Sind die Berge in England wenigstens so hoch wie Siggis Hütte? Braucht man für die Besteigung eine Ausrüstung oder geht das auch in Flipflops? Ja, kommt drauf an, wie sehr man es will. Ja, also sie hat zumindest in 24 Stunden über 3000 Höhenmeter bezwungen. Ja, das kann sich ja jetzt mal jeder von uns hochrechnen, wie oft man dafür zum Bierholen in den Keller laufen muss. Außerdem hat sie diese Aktion nicht nur für sich gemacht. Sie hat die Berge auch symbolisch bezwungen und mit ihrer Mission jenseits der Diagnose ein Zeichen gesetzt, dass eine Krebsdiagnose noch lange nicht das Ende bedeutet. Und ganz ehrlich, da ziehe ich jetzt einfach mal meinen Hut. Chapeau, Kate. Und viel Spaß, wenn du mit deinem William beim WM-Finale der englischen Mannschaft zujubelst. PS, grüß den Thomas Tuchel von mir. Der soll was essen. Und der soll mir eine Portion Fish and Chips mitbringen. Wenn er nach dem Elfmeterschießen fluchtartig das Land verlassen muss.
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1: Ich bin David Riemer. Nach den jüngsten Attacken auf mehrere Tanker in der Straße von Hormuz hat das US-Militär Ziele im Iran angegriffen. Das teilte das für den Nahen Osten zuständige Regionalkommando des US-Militärs mit.
2: Die Spannungen sind verschärft. Die USA schlagen heftig zu. 4 bis 5-mal so schwere Bombenangriffe wie vor 10 Tagen, beschrieb ein US-Regierungsbeamter. Auch die Ölsanktionen gegen den